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2: Einen schönen Sonntagmorgen hier auf Campus und City Radio St. Pölten. Wir haben uns für den Blick über die Grenzen auf der Audioplattform freie-radios.net umgesehen und einen hörenswerten Beitrag entdeckt, produziert von Radio Lora in München, Deutschland. Vielen Dank für diese Sendung über Frieden, Gleichberechtigung, Widerstand und die Verantwortung, die wir heute tragen. Gestaltung für Campus und City Radio St. Pölten, Maggie Haslinger-Meyerhofer.
3: Du hörst die Sendung der Internationalen Frauenliga für Frieden und Freiheit bei Radio Lora München. Die verantwortlichen Redakteurinnen sind Silvia Schwarz
4: und Sophie Ira. Und da sind unsere Themen rund um Frauen, Frieden, Freiheit. 100 Organisationen und eine Forderung. 50% Frauen in den Bundestag. Parität jetzt. Die Internationale Frauenliga war nicht nur in Berlin, sondern auch in München auf dem Frauenplatz beim Aktionstag dabei. Und wir haben mit Christa Weigel-Schneider über die Initiative gesprochen.
3: Am 6. August jährt sich der Atombombenabwurf auf Hiroshima. Warum dieser Tag bis heute wichtig ist und weshalb wir auch in diesem Jahr wieder auf dem Marienplatz in München daran erinnern, erklärt Monika Seiler in ihrem Beitrag.
4: Und Brigitte Obermeier zeigt in ihrem Kommentar, was das Erinnern an Hiroshima mit aktueller Politik in Deutschland zu tun hat.
3: Vom lokalen zum internationalen Geschehen. Unser Mitglied Mayem Shirin Sokan berichtet über den Krieg im Iran.
4: Wir bleiben in der Region und sprachen mit einer jungen Afghanin über die jüngsten Festnahmen von Frauen in Herat sowie die allgemeine Lage von Mädchen und Frauen in Afghanistan.
3: Und in unserer neuen Hörstory porträtiert Monika Seiler die Anti-Atom-Aktivistin und Überlebende von Hiroshima Setsuko Turlov. Und damit zu unserem ersten Thema. Mehr als 100 Jahre nach Einführung des Frauenwahlrechts sind Frauen im Bundestag weiter deutlich unterrepräsentiert. Im 21. Deutschen Bundestag liegt ihr Anteil bei 32,4%. Nur 204 von 630 Abgeordneten sind Frauen.
4: Genau hier setzt der bundesweite Aktionstag Parität jetzt an. Rund 100 Organisationen fordern ein Wahlrecht, das gleiche politische Teilhabe von Frauen und Männern sichert.
3: Auch in München wurde auf dem Frauenplatz für Parität geworben. An einem Ort, an dem künftig ein Gedenk-, Informations- und Aktionsort gegen patriarchale Gewalt und Femizide entstehen soll.
4: Die Frauenliga war dort für euch dabei. Zu Wort kamen unter anderem Katharina Schulze, Fraktionsvorsitzende der Grünen im Bayerischen Landtag, Verena Dietel, dritte Bürgermeisterin der Landeshauptstadt München und Nicole Lassalle, Gleichstellungsbeauftragte der Stadt München. Die Wortbeiträge könnt ihr auf den Seiten des Stadtbundes der Münchner Frauenverbände nachhören.
3: Die zentrale Aktion von Parität jetzt fand in Berlin vor dem Reichstagsgebäude statt. Also dort, wo politische Macht sichtbar wird. Christa Weigel-Schneider war in Berlin dabei.
4: Sie ist Rechtsanwältin, langjähriges WILF-Mitglied, Präsidentin des Vereins Parität in den Parlamenten und Sprecherin der Initiative Parität jetzt. Und du, liebe Silvia, hast mit ihr gesprochen.
3: Christa, am 24. Juni diesen Jahres hast du mit deinem Verein gemeinsam mit mehr als 100 Organisationen und Verbänden beim Aktionstag Parität jetzt in Berlin für ein paritätisches Wahlrecht geworben. Warum gelingt es in Deutschland noch immer nicht, die gesellschaftliche Realität in den Parlamenten abzubilden?
5: Ja, Silvia, wir haben in der Bundesrepublik Deutschland nach wie vor ein patriarchales System, was die Wahlen und das Wahlrecht anbelangt. Und das Problem ist, dass die Parteien die Kandidierenden nominieren und niemand den Parteien vorgibt, wen sie nominieren. Und die männerdominierten Parteien bevorzugen dann bei der Aufstellung ihrer Kandidierendenliste einfach Männer. Und warum? Es geht um Macht und es geht um Einfluss und es geht um die Gestaltung unserer Gesellschaft. Und das sind patriarchale Strukturen, dass es eben die Männer sich vorbehalten, hier am meisten Einfluss zu nehmen.
3: Warum ist die statistische Schieflage im Bundestag aus seiner Sicht ein demokratisches Problem?
5: Es ist ein deshalb demokratisches Problem, weil wir Frauen 51% der Bevölkerung ausmachen. Du hast es ja schon angesprochen. Und wir aber nur bis einem Drittel an der Gestaltung unserer Gesellschaft beteiligt sind. Die Gestaltung unserer Gesellschaft findet halt in den Parlamenten durch Gesetze statt. Und da können wir nur mit einem Anteil von 1/3 wirken. Das ist das Problem. Und das ist undemokratisch, weil es aufgrund des Wahlrechts und der Nominierungspraxis der Parteien uns derzeit auch gar nicht möglich ist, einfach einen höheren Frauenanteil zu erreichen. Also das wäre nur dann der Fall, wenn sich zum Beispiel die CDU/CSU oder die FDP oder die Freien Wähler auch entschließen könnten, genauso wie die Grünen, die Linkspartei und die SPD, bei der Aufstellung der Kandidierenden quotiert vorzugehen. Nur dann würde es gelingen. Aber solange sich die Parteien CDU, CSU, Freie Wähler, FDP und weigern, die Listen paritätisch aufzustellen, werden wir nie einen Frauenanteil von 50% erreichen. Das heißt, wir werden aufgrund der Strukturen einfach benachteiligt. Und das ist absolut undemokratisch.
0: Du hast es ja schon gerade erwähnt, die Parteien bestimmen, wer kandidiert und auf welchen Listenplätzen. Wie steht es denn gegenwärtig bei den Parteien um das Engagement für Parität im Bundestag? Es wurde ja von der Großen Koalition letztes Jahr eine Wahlrechtskommission eingesetzt. Mit welchem Ziel? Und wer sitzt in der Kommission? Und gibt es da vielleicht auch schon ein Ergebnis?
5: Es ist ja praktisch jetzt die zweite Wahlrechtskommission. Und bei der ersten Wahlrechtskommission ging es ja um die Reduzierung der Sitze im Bundestag und gleichzeitig um die Erhöhung des Frauenanteils. Aber die Erhöhung des Frauenanteils wurde völlig unter den Tisch fallen gelassen. Und dann wurde die Wahlrechtskommission jetzt eingesetzt, anders wie die erste Wahlrechtskommission, eigentlich nur von Abgeordneten des Deutschen Bundestags. Es sind 10 Personen der CDU, CSU und der SPD. Und die CDU hat 4 Abgeordnete entsandt, davon eine Frau, die Frau dos Santos Vins. Die SPD hat paritätisch entsandt, Mefesa und Hubig. Und die CSU hat 2 Abgeordnete entsandt und sieht man vielleicht, wie wichtig es gerade der CSU ist. Sie haben den Herrn Dobrindt und den Herrn Herrmann in die Wahlrechtskommission entsandt. Das heißt, wir haben in der Wahlrechtskommission 7 Männer und 3 Frauen. Da sieht man schon wieder das Ungleichgewicht. In der Wahlrechtskommission, die sie jetzt aufgestellt ist, gibt es keine Sachverständigen. Das ist anders wie bei der ersten Wahlrechtskommission. Es gibt ausschließlich Abgeordnete. So, und jetzt hat die Wahlrechtskommission die Arbeit aufgenommen und es hat sich schon wieder abgezeichnet, dass das Thema Parität vollkommen unten durchfällt. Man hat eigentlich nur wieder dahin gearbeitet, die Direktmandate zu sichern. Und da haben wir jetzt mal versucht, klarzumachen, dass es so nicht geht, schon wieder Parität auf der Strecke bleiben zu lassen. Und da hat sich jetzt die SPD, muss man ehrlich sagen, wirklich stark gemacht in der Wahlrechtskommission. Und die haben gesagt, wir stimmen jetzt keiner Empfehlung der Kommission zu, wenn nicht auch eine Lösung für die Erhöhung des Frauenanteils vorgesehen wird. Und jetzt hat die Wahlrechtskommission eigentlich kein Ergebnis zustande gebracht, also ist im Stillstand und wir werden eigentlich kein neues Wahlrecht kriegen, aufgrund der Empfehlung dieser Wahlrechtskommission, weil die nichts empfehlen werden.
0: Ist das vielleicht auch ein bisschen der Grund, warum ihr mit Professor Dr. Silke Laskowski, die ja Vizepräsidentin eures Vereins ist, eine Wahlprüfungsbeschwerde gegen die Bundestagswahl 2025 auf den Weg gebracht habt? Was genau soll denn mit diesem Verfahren erreicht werden?
5: Ja, diese Wahlprüfungsbeschwerde hat natürlich den Sinn, dass wir sagen, das bestehende Wahlrecht ist verfassungswidrig, weil es gegen das Demokratiegebot, das grundgesetzlich verankert ist, und gegen den Gleichberechtigungssatz verstößt. Also das ist der Grund für die Wahlprüfbeschwerde. Und wir wollen natürlich durch die Wahlprüfbeschwerde immer wieder darauf aufmerksam machen, dass dieses bestehende Wahlrecht eindeutig Frauen diskriminiert.
0: Dann hoffen wir, dass das Erfolg haben wird. Ihr habt ja Anfang des Jahres leider mit Rita Süssmuth eine der prägendsten Stimmen für ein paritätisches Wahlrecht verloren. Sie hat ja die Initiative Parität Jetzt von Beginn an unterstützt und war bis zu ihrem Tod Anfang dieses Jahres Ehrenmitglied deines Vereins. Was hat sie in die Debatte eingebracht, das heute vielleicht fehlt?
5: Ja, Silvia. Sie war die Impulsgeberin für die Initiative Parität Jetzt. Die Initiative Parität Jetzt ist ja ein bundesweites Netzwerk. Und in diesem bundesweiten Netzwerk haben sich jetzt aufgrund dieses zweiten Aktionstags bis zu 100 Organisationen zusammengeschlossen. Also die bundesweit organisiert sind. Es sind Riesenorganisationen wie der Deutsche Frauenrat, der ja dann aufgrund des Impulses von Rita Süssmuth mit uns Verein Parität im Parlament die Initiative Parität jetzt ins Leben gerufen hat. Es sind dabei der Paritätische Wohlfahrtsverband, es ist dabei der DGB, es ist dabei der VDK, also es sind 100 Organisationen, es ist dabei, und da bin ich ganz besonders stolz, die BAG, die Bundesarbeitsgemeinschaft der kommunalen Gleichstellungsbeauftragten und Frauenbüros. Das sind immerhin 1400 Stellen in der ganzen Bundesrepublik. Also es ist ein riesen Netzwerk. Und wir haben jetzt aufgrund des zweiten Aktionstags einen Zuwachs von 40 Organisationen bekommen. Das heißt, es sind jetzt 100 geworden. Super, super toll. Und dieses Pfund müssen wir jetzt politisch nutzen. Und ich kann mir da einfach einen Weg vorstellen, den Schleswig-Holstein gegangen ist. Wir müssen jetzt Kontakt aufnehmen mit denjenigen, die Parität bisher ablehnen. Also das wäre der Herr Dobrindt, das wäre der Herr Söder, das wäre der Herr Merz. Also das ist jetzt nur so eine Idee von mir. Aber wir sind jetzt einfach groß und stark, und wir müssen das jetzt auch sozusagen als Pfund in die politische Debatte einbringen.
0: Starke Bündnisse, Protest und auch juristische Mittel. Ihr nutzt ja alle Möglichkeiten, und ein weiteres Medium, das uns in einer Demokratie zur Verfügung steht, ist ja das Mittel der Petition. Und ihr habt eine auf den Weg gebracht. Keine halbe Demokratie, 50% Frauen im Bundestag, so das Motto eurer Petition. Was muss denn passieren, damit aus dieser Petition politischer Handlungsdruck entsteht?
5: Also die Petition haben wir über Open Petition gemacht. Es hat mich ein bisschen traurig gemacht, dass wir jetzt ab dem 23. Mai, also dem Start der Petition, bisher erstmal 4000 Unterstützerinnen gefunden haben. Also es ist für das große Netzwerk, das wir haben, und für das der zweite Aktionstag eigentlich auch in der Presse auch eine große Reichweite hatte, auch über Social Media eine große Reichweite hatte, sind es verdammt wenig Unterschriften. Und wir werden sicherlich uns noch Gedanken machen müssen, warum so wenige. Und ich denke, wir haben schon etwas erreicht. Wir haben ja am Aktionstag 24.06. haben wir ja schon die erste Unterschriftenliste, weil es waren es noch unter 4000, haben wir dann vor Ort vor dem Reichstag auf der Wiese, wo wir unsere Demo hatten, haben wir ja der Carmen Wecke übergeben und der Josefine Ortlieb. Und Josefine Ortlieb ist ja Bundestagsvizepräsidentin, die war vor Ort und hat auch den Grußwort gehalten. Und 80 Abgeordnete der SPD des Deutschen Bundestags haben eine Erklärung abgegeben, Demokratie braucht Parität. Super solidarisch. Und die Linkspartei hat auch einen Antrag eingebracht in den Bundestag, Chancengerechtigkeit durch Geschlechterparität. Ulle Schaufs hat es im Bundestag vorgetragen, den Antrag. Also ganz, ganz toll. Und das ist natürlich etwas, was man durch so eine Petition schon mal bewegen kann. Aber wie gesagt, wir sind jetzt da noch am Anfang, und ich hoffe, dass wir doch im Laufe der nächsten Monate noch mehr UnterstützerInnen gewinnen können, um einfach noch mehr Druck auf die Politik ausüben zu können.
0: Vielen Dank, Christian. Super Schlusswort. Also alle, die Petition unterschreiben bei Open Petition.
4: Die Petition Keine halbe Demokratie, 50% Frauen im Bundestag findet ihr auf paritätjetzt.de unter Petition oder direkt auf Open Petition.
0: Die Fachveranstaltung zu Parität in den Parlamenten könnt ihr auf dem YouTube-Kanal des Vereins Parität in den Parlamenten nachhören.
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0: Unser nächstes Thema: Hiroshima. Am 6. August erinnern wir auf dem Marienplatz in München an die Atombombenabwürfe auf Hiroshima und Nagasaki 1945 und daran, warum Frieden und nukleare Abrüstung bis heute aktuell bleiben.
4: Am 6. August 1945 warf ein US-Bomber die Atombombe Little Boy über Hiroshima ab. Schätzungsweise 70.000 bis 80.000 Menschen starben noch am Tag des Abwurfs. Bis Ende 1945 stieg die Zahl der Todesopfer, vor allem durch Verbrennungen und Strahlenfolgen, auf etwa 140.000. Die langfristigen Schätzungen für Hiroshima reichen je nach Quelle und Berechnungsmethode bis über 200.000 Todesopfern.
3: Drei Tage später, am 9. August, traf die zweite Atombombe Nagasaki. Etwa 40.000 Menschen starben sofort. Bis Ende 1945 stieg die Zahl der Todesopferschätzungen zufolge auf bis zu 80.000. Langfristige Schätzungen, die auch spätere Folgen von Verletzungen und Strahlung einbeziehen, reichen bis etwa 140.000.
4: Bis heute wird oft behauptet, die Atombomben seien notwendig gewesen, um den Krieg zu beenden. Dabei waren Hiroshima und Nagasaki auch deshalb als Ziele ausgewählt worden, weil sie bis dahin weitgehend von schweren Luftangriffen verschont geblieben waren. An ihnen sollte die Wirkung der neuen Waffen demonstriert und getestet werden. Die Städte stehen damit für den Beginn des nuklearen Zeitalters und für eine Gewalt, deren Folgen über Generationen weiterwirken.
3: Monika Seiler zeigt in ihrem Beitrag, nukleare Gewalt beginnt nicht erst mit dem Abwurf einer Bombe. Sie beginnt schon beim Uranabbau, zerstört Lebensräume, setzt sich in Atomtests und Aufrüstung fort und trifft bis heute besonders indigene Gemeinschaften.
7: Wenn wir die Atombombenabwürfe auf Hiroshima und Nagasaki als einem grausamen Verbrechen an der Menschheit gedenken, möchte ich als Menschenrechtsaktivistin für indigene Völker auf ein Thema hinweisen, das meist übersehen oder ignoriert wird. Die Auswirkungen des atomaren Wettrüstens auf die indigenen Völker, die viel zu häufig vergessene Opfer der Atomwaffen waren und sind. Nach dem menschenverachtenden Atomangriff auf Hiroshima versank am 9. August 1945 auch Nagasaki unter dem tödlichen Atompilz. 5 Jahrzehnte später ernannten die Vereinten Nationen den 9. August zum Internationalen Tag der indigenen Völker. Die beiden Daten haben auf den ersten Blick nichts miteinander zu tun und doch gibt es eine direkte Linie zwischen den Atombomben von Hiroshima und Nagasaki und dem allerersten Atomwaffentest in den USA auf dem Land der indigenen Völker. Ihr Leid steht am Anfang der atomaren Kette und sie sind aktuell erneut bedroht. Auf dem traditionellen Territorium der Mescalero-Apachen nahm der Albtraum seinen Anfang. Unter dem Manhattan Project wurde in Alamogordo, New Mexico, die erste Atombombe der Welt gezündet, der Trinity-Test. Die im Namen anklingende Dreifaltigkeit lässt sich nur übersetzen mit Macht, Gier, Menschenverachtung und Monstrosität. Im Streben nach Macht und atomarer Überlegenheit wurden die Schwächsten in der Gesellschaft geopfert und als Versuchskaninchen missbraucht. Stammte das Uran für die erste Bombe noch aus dem Kongo und aus Kanada, wo noch immer Uran auf dem Land der Indigenen, insbesondere der Cree in Saskatchewan, gefördert wird, wollte die US-Regierung fortan aus sogenannten nationalen Sicherheitsgründen das spaltbare Material aus heimischen Quellen gewinnen, vor allem vom Land der Navajo Nation im Südwesten der USA. Bereits in den 1940er Jahren wurden hier zahlreiche Uranminen erschlossen, in denen zumeist Indigene, vor allem Dene, arbeiteten. Über die Gefahren in den Minen wurden sie nie aufgeklärt und Tausende starben an Krebs. Noch heute gibt es mehr als 500 aufgelassene Uranminen allein auf dem Gebiet der Navajo. Beim Abbau des Urans bleiben rund 85% der Radioaktivität im Abraum zurück. Ahnungslos ob der Gefahren wurde diese Abbau zum Bau von Schulen und Häusern verwendet. Auf dem Land der Yakama im US-Bundesstaat Washington wurde zudem die Plutoniumfabrik Hanford errichtet, wo das Material für die Nagasaki-Bombe angereichert wurde. Wie wir dieser Tage wieder erfahren müssen, ist das gefährliche Spiel mit den Atomwaffen hochaktuell. Dabei dürfen wir jene nicht vergessen, auf deren Land die Atombomben getestet wurden. Auf der Nevada Test Site, dem vertraglich zugesicherten Land der Western Shoshone, führten die USA seit 1951 bis zum Teststoppabkommen 1992 insgesamt 119 oberirdische und über 1000 unterirdische Atombombentests durch. Diese Tests wurden stets nur dann durchgeführt, wenn sichergestellt war, dass der radioaktive Fallout über dem Gebiet der Western Shoshone niederging und nicht etwa weiße Städte wie Las Vegas betreffen würde. Zudem gab es immer wieder verheerende Unfälle, bei denen Radioaktivität entwich. Cäsium-135, Jod-129 haben den Boden verseucht mit einer Halbwertszeit von Millionen von Jahren. Durch ihre traditionelle Lebensweise sind Western Shoshone oder Paiute der radioaktiven Strahlung besonders ausgesetzt. Doch in den Augen der US-Militärs galt das Land als unbewohnt. Indigene waren lediglich eine zu vernachlässigende Gruppe. Ihr Widerstand gegen die Zerstörung des Landes und damit ihres Lebens wurde mit juristischen Mitteln und Polizeiübergriffen massiv unterdrückt. Ihre Herden wurde konfisziert, um sie zum Aufgeben zu zwingen, manche wanderten gar ins Gefängnis. Doch die Indigenen geben nicht auf. Bis heute kämpfen sie um Entschädigung und Anerkennung ihrer Rechte. Offizielle Statistiken über die Krebsopfer unter den Western Shoshone gibt es bis heute nicht. Eine Studie des National Cancer Institute aus dem Jahr 1997 war bewusst unvollständig und lückenhaft. Aber nicht nur die Indigenen in den USA waren bzw. sind von dem atomaren Wahnsinn bedroht. Sie haben sich mit Opfern weltweit solidarisiert. Schon in den 1990er Jahren gab es Treffen mit anderen Betroffenen, neben den Hibakusha auch aus Australien, Polynesien oder dem Pazifik. Auch auf den Atollen Bikini Eniwetok, die zu den Marshallinseln zählen, testeten die USA 67 Atombomben. Castle Bravo mit der tausendfachen Sprengkraft der Hiroshima-Bombe 1954 war der verheerendste Test. Die Explosion der 15-Megatonnen-Bombe ließ eine 40 Kilometer hohe radioaktive Wolke aufsteigen, deren Fallout mehrere Atolle Yongle verseuchte. Die Bevölkerung wurde nicht vor der Gefahr gewarnt und erst 3 Tage nach der Explosion evakuiert. Die Folgen waren verheerend, von Quallenbabys bis zu unzähligen Krebstoten. Auch in der 3. Generation ist Schilddrüsenkrebs eine der häufigsten Todesursachen. Bis heute ist das Eniwetok-Atoll radioaktiv verseucht und auf Hornet Island lagern in einem Atommülllager, dem sogenannten Dome, seit Ende der 1970er Jahre 85.000 Kubikmeter nuklearen Abfalls, darunter Plutonium-239, eine der giftigsten Substanzen der Erde. Der Atommüll liegt in einem Bombenkrater der Insel abgedeckt mit nur einem 50 cm dicken Betondeckel, der bereits deutliche Risse zeigt. Doch nun droht eine weitere Gefahr. Als Folge des Klimawandels steigt der Meeresspiegel, das Salzwasser frisst sich in den Beton und die Marshall Islands werden innerhalb der nächsten 50 Jahre vom Meer überspült. Das heißt, auch der radioaktive Müll wird den Pazifik verseuchen. Das Paradies, einstige Kolonie Deutsch-Neuguinea, hat sich in eine Hölle verwandelt. Doch die USA waren nicht die einzige Atommacht, die das Leben der Indigenen dem atomaren Machtstreben opferten. Auch die Kolonialmacht Frankreich exportierte ihre Atomtests in Regionen weit weg vom französischen Mutterland. 190 Tests zündete Frankreich im Mururoa-Atoll, 41 davon überirdisch. Die Folgen für die Polynesier waren nicht weniger verhängnisvoll wie für die Bewohner der Marshall Islands. Doch weder die USA noch Frankreich waren jemals bereit, sich ihrer Verantwortung für die verhängnisvollen Auswirkungen auf die dortige Urbevölkerung zu stellen. Das zerstörerische Erbe der vergangenen Tests weltweit sollte deutlich vor Augen führen, was ein Einsatz der Atombomben heute für die Menschheit bedeuten würde. Und wo stehen wir heute? Der kanadische Premierminister möchte den Export von Uran, gewonnen auf indigenem Land, verdoppeln. Unter Trump wurde der Uranabbau im Südwesten der USA im Gebiet der Havasupai, Hopi, Dine und anderer indigene Völker wieder aufgenommen. Und Deutschland? Das Auswärtige Amt erklärt auf seiner Webseite, man fühle sich den Zielen eines umfassenden Atomteststoppvertrages verpflichtet. Aber den Atomwaffenverbotsvertrag will Deutschland nicht ratifizieren. Im Juli 2026 nahmen Eurofighter-Kampfjets an einer Übung nahe Köln teil, um die erstmalige Beteiligung Deutschlands an einer französischen Nuklearübung in die Wege zu leiten. Auch wir in Europa und Deutschland müssen uns unserer Verantwortung für eine atomwaffenfreie Welt stellen. Wir fordern daher Abzug der US-Atomwaffen aus Deutschland, Ausstieg aus der nuklearen Teilhabe in der NATO, Absage an eine deutsch-französische Nuklearpartnerschaft, die Unterzeichnung des 2021 in Kraft getretenen Atomwaffenverbotsvertrags. Und nie vergessen, eine friedliche Welt ist möglich, wenn wir sie wollen. Danke.
3: Und wenn wir entsprechend handeln. Unser Mitglied Brigitte Obermeier macht in einem kurzen Aufruf zum Hiroshima-Gedenktag auf dem Marienplatz deutlich, was aktuelle Politik in Deutschland aus Hiroshima gelernt hat oder eben nicht gelernt hat.
8: Ja, liebe Silvia, danke, dass ich zum Hiroshima-Tag sprechen darf. Ich engagiere mich ja seit vielen Jahren für diesen Tag. Hiroshima und Nagasaki mahnen uns, die Folgen und Gefahren von Atomwaffen bewusst wahrzunehmen. Sie zeigen zugleich, zu welch zerstörerischen Kräften der Mensch fähig ist. Das Gedenken an die beiden Atombombenabwürfe steht symbolisch für Verantwortung, Menschlichkeit und die Verpflichtung gegenüber denjenigen, die unter den Bomben ums Leben kamen oder bis heute an ihren Folgen leiden. Sie erinnern uns daran, Lehren aus der Vergangenheit zu ziehen, um künftige Generationen vor der Bedrohung durch Atomwaffen zu schützen. Deshalb gedenken wir der Opfer und deshalb informieren wir über die Entwicklungen, die sich aktuell im Bereich der Atombombenstationierung und der Mittelstreckenwaffen ereignen. Nach der Erklärung der USA im Frühling dieses Jahres, keine Mittelstreckenraketen in Deutschland zu stationieren, gibt es hektische Verhandlungen in den Verteidigungsministerien Europas, wie sie darauf reagieren. Für unendlich viel Geld wird Deutschland die Tomahawk-Marschflugkörper kaufen. Was bedeutet das alles für die Bevölkerung? Darüber wollen wir am Hiroshima-Tag informieren. Wir treffen uns um 19.30 Uhr auf dem Marienplatz und hoffen, dass ihr auch alle da seid. Danke.
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3: Der Blick auf Krieg, Gewalt und Bomben führt uns weiter nach Westasien, in den Iran. Auf dem 34. Internationalen Kongress der Women's International League for Peace and Freedom, der vom 17. bis 20. Juli online stattfand, wurde dazu eine Resolution verabschiedet. Sie verurteilt den Krieg der USA gegen Iran und fordert einen sofortigen Waffenstillstand.
4: Zugleich stellt sich WILF ausdrücklich an die Seite der Menschen in Iran, die für Menschenrechte, Demokratie und die Rechte von Frauen kämpfen. Über die aktuelle Lage im Iran hast du, Silvia, mit unserem Mitglied Mariam Shirin Chokan gesprochen. Sie ist auch Vorständin bei Women Life Freedom München.
9: Liebe Mariam, der Krieg zwischen den USA und dem Iran ist ja erneut eskaliert. Viele Menschen fragen sich, warum gerade jetzt?
5: Hallo Silvia und danke für die Einladung und hallo an alle Zuhörer und Zuhörerinnen zu Hause. Obwohl beide Seiten zuvor ein Memorandum of Understanding, so eine Art Absichtserklärung mit einem 14-Punkte-Plan vereinbart hatten, war für viele Beobachter schon früh erkennbar, dass dieses Abkommen kaum Bestand haben würde. Also es enthält Zusagen, die politisch zu schwer umzusetzen waren. Das Atomprogramm sollte später behandelt werden, der Krieg im Libanon beendet werden und eine schrittweise Aufhebung der Sanktionen wurde in Aussicht gestellt. Also insgesamt wirkte das zu optimistisch, um dauerhaft tragfähig zu sein. Aus iranischer Sicht gab es anschließend zwei Entwicklungen, die zu erneuten Eskalationen führten. Erstens entwickelten die USA gemeinsam mit Oman einen alternativen Schifffahrtsweg, ohne den Iran einzubeziehen. Und damit sollte ein strategischer Hebel des Irans geschwächt werden. Zweitens begannen die USA gemeinsam mit Israel und der libanesischen Regierung Gespräche über eine Sicherheitslösung im Libanon. Nach diesem Plan sollten israelische Truppen so lange im Südlibanon bleiben, bis die Hisbollah entwaffnet ist. Für den Iran ist natürlich die Hisbollah als wichtigste regionalen Verbündeten. Deswegen war das nicht akzeptabel.
9: Wie sieht denn die militärische Lage derzeit aus und wie reagiert der Iran?
5: Also nachdem USA die zivile Infrastruktur im Iran eingegriffen hat, besonders die Transportinfrastruktur, konnte man sehen, wie Bevölkerung mitmacht. Diese zerstörte Straßen und Brücken wurden innerhalb kurzer Zeit wieder repariert. Es gab auch Angriffe auf den Militärstandorten während der Nacht oder im Schlafsaal der Militärstandort, bei denen Soldaten im Schlaf getötet und verletzt wurden. Und es gab natürlich auch Zivilisten, die wie in jedem Krieg getötet werden. Und Iran reagierte schnell. Also da der Iran die USA militärisch kaum direkt erreichen kann, richtete seine Gegenangriffe gegen amerikanische Militärstützpunkte und strategische Einrichtungen in der Golfregion. Dazu gehören unter anderem Ziele in Bahrain und den Vereinigten Arabischen Emiraten. Insgesamt handelt es sich bislang noch um eine kontrollierte militärische Eskalation. Die Gefahr besteht jedoch, dass der Konflikt jederzeit außer Kontrolle geraten kann.
9: Die USA haben angekündigt, auch iranische Atomanlagen anzugreifen. Was könnte das für Auswirkungen haben?
5: Wow. Ein Angriff auf dem Atomanlagen wäre wahrscheinlich einer der gefährlichsten Schritte in diesem Konflikt. Der birgt nicht nur erhebliche Sicherheits- und Umweltgefahren, sondern könnte auch die iranische Atompolitik grundlegend verändern. Bislang war die offizielle iranische Doktrin, dass die Region atomwaffenfrei sein sollte.
10: Gleichzeitig verwies Teheran immer darauf, dass Israel über Atomwaffen verfügt, während der Iran Mitglied des Atomsperrvertrags ist und der Internationalen Atomenergiebehörde Inspektionen ermöglicht. Heute, besonders nach dem zweiten Angriff, werden die Stimmen der Hardliner lauter. Sie argumentieren, dass nur eigene Atomwaffen das Land künftig schützen konnten. Genau so ein Angriff könnte diese Stimmen verstärken. Aus meiner Sicht wäre das eine Entwicklung, die niemand wollen kann.
9: Wie wirkt sich denn der gegenwärtige Krieg auf die iranische Gesellschaft aus?
10: Also ich glaube, jeder weiß, Kriege stärken fast immer die Hardliner. Auch im Iran gewinnen derzeit diejenigen an Einfluss, die auf militärische Stärke und Konfrontation setzen. Und die demokratischen und zivilgesellschaftlichen Kräfte werden geschwächt. Ich befürchte deshalb, dass der Iran nach dem Krieg zwar möglicherweise etwas mehr individuelle Freiheiten zulässt, politisch aber autoritärer werden könnte. Die Sicherheitsorgane würden an Einfluss gewinnen und Reformkräfte hätten es deutlich schwerer. Das ist so eine Prognose, was ich denke. Ich muss aber betonen, viele Menschen im Iran und viele politische Kräfte im Iran sind durchaus bereit, eine neue Beziehung zum Westen aufzubauen. Voraussetzung ist jedoch, dass diese Beziehung auf gegenseitigem Respekt und Augenhöhe basiert. Aus iranischer Sicht haben Jahrzehnte von Sanktionen, Drohungen und militärischem Druck dieses Vertrauen nicht geschaffen. Nun, aktueller Krieg führt sogar dazu, dass Menschen, die früher eher westlich orientiert waren, sich zunehmend vom Westen distanzieren. Wenn Europa und USA langfristig Frieden und Stabilität in der Region erreichen wollen, wird es aus meiner Sicht letztlich keinen Weg an ernsthaften Verhandlungen mit dem Iran vorbeigehen.
9: Welche Rolle spielt denn Europa dabei und welche Auswirkungen haben denn diese Entwicklungen und die Rolle Europas auf deine Menschenrechtsarbeit?
10: Eigentlich Europa spielt kaum eine Rolle in Außenpolitik. Also das Atomabkommen der JCPOA hat gezeigt, dass Diplomatie möglich ist. Aber als die USA unter Präsident Trump aus dem Abkommen ausgestiegen ist, konnte Europa dieses Abkommen aus Sicht vieler Iraner nicht ausreichend stützen. Und nicht nur aus Sicht vieler Iraner, sondern aus Sicht aller. Dadurch ging viel Vertrauen verloren. Heute gibt es im Iran Stimmen, die Europa für zu schwach halten und sagen, dass Verhandlungen, wenn überhaupt, nur noch direkt mit den USA sinnvoll seien. Leider ist es so, dass diese Verhandlungen derzeit nicht nur am Verhandlungstisch stattfinden, sondern auch militärisch. Und die Position, die Europa bezogen hat, besonders Deutschland, hat die Arbeit für uns Menschenrechtsaktivistinnen sehr schwer gemacht. Sowieso wegen Krieg ist es eine schwierige Zeit, aber früher konnten wir die iranische Regierung mit Verweis auf internationale Menschenrechtsstandards unter Druck setzen. Heute erleben viele Menschen im Iran jedoch, dass Menschenrechte im Westen als selektiv wahrgenommen werden. Wenn Verstöße je nach politischem Bündnis unterschiedlich bewertet werden, verliert das Prinzip der universalen Menschenrechte an Glaubwürdigkeit. Und genau das erschwert unsere Arbeit erheblich. Viele Menschen im Iran fragen inzwischen, ob Menschenrechte tatsächlich universell gelten oder nur dann eingefordert werden, wenn sie politisch ins Bild passen. Deshalb wäre es gerade jetzt wichtig, dass Europa und die internationale Gemeinschaft Menschenrechte unabhängig von politischem Interessen konsequent verteidigen. Nur so kann verlorenes Vertrauen wieder aufgebaut werden. Und zum Schluss muss ich nochmal betonen, wenn Europa bzw. Westen eine friedliche und ruhige Westasien-Golfregion möchte, muss Europa sich mit Iran am Verhandlungstisch setzen. Ein Krieg, eine militärische Aktion schmeißt uns um Jahrzehnte zurück. Der Iran wird nicht nachgeben und die Region wird nicht ruhig. Und das bedeutet für Europa auch wirtschaftliche Einbüsse und politische Einbüsse in Außenpolitik.
4: Und während wir darüber sprechen, gehen die Hinrichtungen im Iran weiter. Viele davon stillschweigend und fast unbeachtet von der Öffentlichkeit. Nach Amnesty International ist der Iran, soweit Zahlen bekannt sind, nach China der Staat mit den meisten Hinrichtungen weltweit. Menschenrechtsorganisationen sehen darin ein Mittel zur Einschüchterung der Bevölkerung.
9: Betroffen sind Menschen, die wegen Protesten oder politisch motivierten Vorwürfen verfolgt werden. Darunter Teilnehmende der Women Life Freedom Proteste.
3: Amnesty International weist außerdem darauf hin, dass auch Menschen von Todesurteilen betroffen sind, die zur Tatzeit minderjährig waren.
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3: Vom Iran geht unser Blick weiter nach Afghanistan. Am 15. August jährt sich die Rückkehr der Taliban an die Macht. 2021 nahmen sie Kabul ein. Wir haben eingangs schon über den 24. Internationalen Wolf-Kongress gesprochen. Auch zu Afghanistan wurde dort eine Resolution verabschiedet. Darin spricht Wolf von Gender Apartheid, stellt sich solidarisch an die Seite afghanischer Frauen und Mädchen und warnt davor, das Taliban-Regime politisch zu normalisieren.
4: Was das für den Alltag von Mädchen und Frauen bedeutet, hören wir jetzt im Gespräch, das du, Silvia, mit einer jungen Afghanin geführt hast. Zu ihrem Schutz verwenden wir ein Pseudonym, denn sie lebt in Afghanistan.
11: Das Interview habe ich mit ihr in Englisch geführt. Wir spielen ihre Originalstimme immer kurz ein und dann spricht Sophie die Übersetzung ins Deutsche.
12: First of all, thank you very much for giving me this opportunity. It truly means a lot to me that you are listening to the voice of Afghan women and girls. My name is Mah Jannat. I use this name for my safety, but my story is real. I'm an Afghan woman from Orsugam, and today I live in Kabul with my family.
4: Zunächst einmal vielen Dank, dass ich diese Gelegenheit erhalte. Das bedeutet mir wirklich sehr viel, dass ihr den Stimmen afghanischer Frauen und Mädchen zuhört. Mein Name ist Mayan. Ich benutze diesen Namen zu meinem Schutz. Aber meine Geschichte ist echt. Ich bin eine afghanische Frau aus Uruzgan und heute lebe ich mit meiner Familie in Kabul. Heute bin ich die erste Frau in meiner Familie, die ein Angebot einer internationalen Universität erhalten hat. Ich trage nicht nur meinen eigenen Traum in mir, sondern auch die Träume der Frauen in meiner Familie, die diese Möglichkeit nie hatten. In den vergangenen 5 Jahren habe ich mich geweigert, aufzugeben. Ich habe mir Englisch, Deutsch und weitere Fähigkeiten selbst beigebracht. Ich habe mich für ein Stipendium beworben, meine Geschichte erzählt und immer weiter daran geglaubt, dass Bildung eines Tages kein Traum mehr sein würde, sondern Wirklichkeit. Heute spreche ich nicht nur für mich selbst. Ich spreche für Millionen afghanische Frauen und Mädchen, die ihr Recht auf Bildung verloren haben.
3: Wie hat sich die Herrschaft der Taliban und die Einschränkungen für Mädchen und Frauen seit 2021 denn entwickelt?
12: When the Taliban came back in 2021, the situation was different from today. First, people thought the things would be not worse or not bad. But day by day or step by step, the Taliban composed more and more restrictions for women and girls.
4: Als die Taliban 2021 zurückkamen, war die Situation noch anders als heute. Zuerst dachten die Menschen, es würde vielleicht nicht schlimmer werden oder nicht so schlimm sein. Aber Tag für Tag, Schritt für Schritt, haben die Taliban immer mehr Einschränkungen für Frauen und Mädchen eingeführt. Zuerst wurden Mädchen von den weiterführenden Schulen und Universitäten ausgeschlossen und Frauen verloren ihre Arbeit. Sie dürfen auch nicht ohne einen Mann nach draußen gehen. Aber nach einem Monat, nach einem Jahr wurden die Taliban immer mächtiger. Sie stellten immer mehr Soldaten auf die Straßen und bildeten Gruppen von Soldaten, die Frauen anhalten, wenn sie zum Beispiel farbige Kleidung tragen oder Kleidung, die nicht ihren Vorstellungen entspricht. Sie greifen sie heraus. Heute sind die Taliban stärker geworden und haben mehr Macht, weil die Welt den afghanischen Frauen keine Aufmerksamkeit geschenkt hat und alle geschwiegen haben. Niemand ist da, der sagt, was genau macht ihr da mit den Frauen?
3: Machen die jüngsten Verhaftungen in Herat die Lage noch schwieriger?
12: We all know Herat is one of the open cities in Afghanistan. And many women studied, worked and were active in society. But this is not only about Herat. It is happening across Afghanistan. The Taliban want to show that no woman is free from their control.
4: Wie wir alle wissen, ist Herat eine der offeneren Städte in Afghanistan. Viele Frauen haben dort studiert, gearbeitet und waren aktiv in der Gesellschaft. Aber es betrifft nicht nur Herat, das passiert im ganzen Afghanistan. Die Taliban wollen zeigen, dass keine Frau frei von ihrer Kontrolle ist. Zum Beispiel gab es kürzlich den Fall eines etwa 14-jährigen Mädchens, Nusgol, aus der Provinz Baglan. Sie wurde gezwungen, einen 73-jährigen Mann zu verheiraten. Ihre Familie, ihre Eltern haben ihre Tochter verkauft. Für Geld, für Essen oder für etwas anderes. Es kommt immer häufiger vor, dass Menschen ihre Töchter für Geld oder Essen an ältere Männer verkaufen. Die Taliban wollen Frauen wirklich kontrollieren. Sie sollen nicht arbeiten. Sie sollen zu Hause bleiben. Das Haus sauber machen. Sie sollen keine Lehrerinnen oder Ärztinnen sein. Das mögen die Taliban nicht. Sie wollen einfach, dass Frauen zu Hause bleiben und nichts anderes tun.
9: Wie bewertest du den Dialog Deutschlands mit den Taliban?
12: Sometimes some dialogue or some conversation would be necessary between countries. But if this conversation or dialogue bring real change, protect human rights and make the lives of Afghan women better, then I truly support them. But if these talks do not change anything and women continue to lose their rights, then they will not help Afghanistan. They may even make the situation worse.
4: Ich denke, manchmal können Gespräche oder ein Dialog zwischen Ländern notwendig sein, wenn diese Gespräche oder dieser Dialog echte Veränderungen bringen, Menschenrechte schützen und das Leben afghanischer Frauen verbessern. Dann unterstütze ich sie wirklich. Aber wenn diese Gespräche nichts verändern und Frauen weiterhin ihre Rechte verlieren, dann helfen sie Afghanistan nicht. Sie können die Situation sogar verschlimmern. Frauenrechte, Freiheit, Gerechtigkeit und gleiche Rechte sollten an erster Stelle stehen. Politik ist wichtig, aber Menschen sind wichtiger. Jeder Mensch verdient Freiheit, Würde und gleiche Rechte. Das sollte vor politischem Interessen kommen.
9: Was sollte die internationale Gemeinschaft jetzt tun, damit afghanische Mädchen und Frauen nicht vergessen werden?
12: The UN must focus on Afghanistan, pay attention to women and girls, and ask the real guy who lived this reality and see what exactly happened in Afghanistan. Ask the Afghan girls, what is your dream? What really you thought about Afghanistan? What's exactly happening here? And create opportunity. You know, just speaking or motivation is not really work. Right now, we really need action, real action.
4: Die Vereinten Nationen müssen sich stärker auf Afghanistan fokussieren. Sie müssen Frauen und Mädchen Aufmerksamkeit schenken. Und sie müssen die Menschen fragen, die diese Realität erleben und sehen, was genau in Afghanistan passiert. Und sie müssen Möglichkeiten schaffen. Nur zu reden oder motivierende Worte zu sagen, funktioniert im Moment nicht. Wir brauchen wirklich Handeln, echtes Handeln. Sie müssen Möglichkeiten schaffen, Stipendien, Unterstützung, Gespräche mit den Taliban. Mach das nicht mit afghanischen Frauen. Mach das nicht mit afghanischen Mädchen. Wir sind Menschen, wir haben das Recht zu lernen, zu studieren und uns frei draußen zu bewegen. Wir wollen einfach ein freies Leben, nicht mehr als das.
9: Möchtest du unseren HörerInnen etwas über deine persönliche Geschichte erzählen?
12: I really want to share it. I was moved in Iran when I was in grade 9. The first day of my class, the manager told me, you are Afghan, you are not allowed to attend the class. It was the first time that I really break. And it was very painful.
4: Ich möchte meine Geschichte wirklich teilen. Ich bin in den Iran gegangen, als ich in der 9. Klasse war. Am ersten Tag in meiner Klasse sagte der Leiter zu mir, du bist Afghanin, du darfst nicht am Unterricht teilnehmen. Das war das erste Mal, dass ich wirklich zerbrochen bin. Es war sehr schmerzhaft. Ich kehrte 2021 nach Afghanistan zurück, als die Taliban wieder an die Macht kamen. Ich kam mit meinem Bruder nach Kabul. Ich versuchte, mich an Universitäten zu bewerben oder Kurse zu besuchen, um zu lernen und mich weiterzuentwickeln. Aber die Taliban verschlossen jede Tür für mich und für tausende junge Menschen. Vor etwa 4 Monaten erhielt ich ein Angebot der Macquarie University in Australien. Das ist eine gute Möglichkeit für mich. Und schließlich habe ich verstanden, all meine harte Arbeit war nicht umsonst. Es ist meine Leistung. Es ist das Ergebnis harter Arbeit. Aber ich habe finanzielle Schwierigkeiten. Ich habe alles getan, was möglich war. Ich habe an jede Tür geklopft, die sich für mich öffnen konnte. Ich habe viele Male Nachrichten an das Europäische Parlament geschickt und auch an die Vereinten Nationen. Jeden Weg, der für mich möglich war, habe ich versucht. Ich habe mich sehr bemüht.
3: Du hast also einen Studienplatz in Australien in Aussicht, brauchst aber finanzielle Unterstützung?
12: Yeah, yes.
4: Ja, genau.
3: Gibt es noch etwas, das dir wichtig ist?
12: I also want to mention a campaign, I Will Not Be Silent, Women with Darlings. Through this campaign, we're trying to make sure the voice of Afghan women and girls are heard around the world. We welcome support from people of every country and every nationality.
4: Ich möchte auch eine Kampagne erwähnen, I Will Not Be Silent. Mit dieser Kampagne versuchen wir sicherzustellen, dass die Stimmen afghanischer Frauen und Mädchen auf der ganzen Welt gehört werden. Wir freuen uns über Unterstützung von Menschen aus jedem Land und jeder Nationalität. Wenn jemand unsere Kampagne unterstützen, mit uns zusammenarbeiten oder helfen möchte, dass unsere Stimmen gehört werden, kann er oder sie Kontakt aufnehmen mit mustaamadi113@gmail.com. Ich habe noch einen Wunsch. Ich hoffe, dass ich das letzte afghanische Mädchen sein werde, das an hunderte Türen klopfen, weinen und bitten muss, nur um die Chance zu bekommen, an eine Universität zu studieren. Und ich hoffe, dass wir nicht die letzte gebildete Generation afghanischer Frauen und Mädchen sind.
3: Ich hoffe, dass jemand zuhört und helfen kann, dir und anderen afghanischen Mädchen und Frauen Bildung zu ermöglichen. Vielen Dank. Danke auch für deinen Mut, darüber zu sprechen, so öffentlich.
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3: In unserer heutigen Sendung setzen wir uns aus aktuellem Anlass mit dem Gedenken an die Opfer der Atombomben auf Hiroshima am 6. August 1945 und am 9. August auf Nagasaki auseinander. In unserer Reihe Her Story wollen wir daher eine Frau vorstellen, die den Abwurf der Atombombe auf ihre Heimatstadt Hiroshima überlebt hat. Eine Hibakusha, wie die Überlebenden der Atombomben genannt werden. Heute ist Setsuko Turloff 92 Jahre alt und engagiert sich noch immer aktiv gegen Atomwaffen und für den Frieden. Monika Seiler stellt uns diese beeindruckende Frau vor.
7: Freudentränen rannen mir über die Wangen, als ich von tosendem Applaus empfangen wurde und begriff, dass die Welt die Stimmen der Hibakusha vernommen hatte, der Überlebenden von Hiroshima und Nagasaki, und sich mit unserem Appell für die Abschaffung aller Atomwaffen und damit der Rettung der Menschheit solidarisierte. Diese Worte voller Ergriffenheit äußerte Setsuko Turloff, nachdem sie als Hauptrednerin am 13. Februar 2014 vor Teilnehmern aus 146 Ländern auf einer Konferenz in Mexiko gesprochen hatte, welche sich mit den humanitären Auswirkungen von Atomwaffen auseinandersetzte. Die Hoffnung, die aus Setsuko Turloffs damaligen Worten sprach, hat sich allerdings bis heute nicht erfüllt, denn noch immer gibt es über 12.000 Atomwaffen weltweit und die Atommächte verwechseln weiterhin eine Atombombe mit militärischer Überlegenheit und begreifen nicht, dass es sich bloß um ein Instrument zum kollektiven Selbstmord der Menschheit handelt. Nein, die Freudentränen der Solidarität, die sie noch 2014 vergossen hatte, waren schnell getrocknet. Aber die Anti-Atom-Aktivistin hat nie aufgegeben. Als die Organisation ICAN, Internationale Kampagne zur Abschaffung der Atomwaffen, 2017 den Friedensnobelpreis erhielt, verließ Turloff in ihrer Dankesrede der Hoffnung Ausdruck, dass der Atomwaffenverbotsvertrag die Wende einleiten würde, welche atomare Waffen für immer verbannen sollte. Du darfst nicht aufgeben, waren die Worte, welche aus den Ruinen von Hiroshima zu ihr drangen, als die Atombombe mehr als 140.000 Menschen tötete. Bei der Nobelpreisverleihung richtete sie diesen Appell an alle Welt. Egal, welche Hindernisse sich uns in den Weg stellen, wir werden weitermachen. Wir werden nicht aufgeben. Dies ist unsere Mission, um unsere kostbare Welt zu retten. 2021 trat der Atomwaffenverbotsvertrag in Kraft. Aber selbst ihre heutige Heimat Kanada hat den Vertrag nie unterzeichnet oder ratifiziert. Deutschland auch nicht. Vor wenigen Wochen im Juni 2026 sprach Setsuko Turloff erneut auf einer Konferenz. diesmal in Wien, um vor der Zerstörungskraft der Atomwaffen zu warnen und sich für nukleare Abrüstung auszusprechen. Für die heute 20-Jährige war es ein langer Weg bis zu dieser Rede, der für sie am 6. August 1945 begann, als sie als 13-Jährige miterleben musste, wie ihre Heimatstadt Hiroshima von der Atombombe zerstört wurde und damit eine Zäsur in der Menschheitsgeschichte einläutete. Nie zuvor hatte es eine Waffe gegeben, die von verhängnisvollerer Zerstörungskraft war als die Atombombe. Und sie sollte der Schrecken der Menschheit bleiben. Am 3. Januar 1932 kam Setsuko Nakamura als jüngstes von 7 Kindern Hiroshima zur Welt. Sie wuchs in einer behüteten, gut situierten Familie auf und besuchte im 2. Jahr die Highschool, als die Katastrophe über Hiroshima hereinbrach. Am 6. August arbeitete sie im Rahmen eines studentischen Mobilisierungsprogramms im Büro des japanischen Armeehauptquartiers nur 1,8 Kilometer von der Atombombenexplosion entfernt. Um 8.15 Uhr sah sie einen grellen weißen Blitz und verlor das Bewusstsein. Doch sie wurde aus dem Gebäude gerettet, bevor es völlig niederbrannte. Als sie wieder zu sich kam, war alles in dunklen Staub gehüllt, durch den Menschen wie Geister irrten, wie sie sich später erinnerte. Kaum erkennbare Gestalten mit gerissenen Gliedmaßen, denen die Haut von den Knochen hing und deren Gedärme sich nach außen stülpte, während sie über die zerfetzten Leichen stolperten, bevor auch sie leblos zusammensackten. Setsuko überlebte mit den Folgeerscheinungen der Verstrahlung wie Haarausfall, Erbrechen, Zahnfleischbluten etc. Auch ihre Eltern konnten sich retten, doch 8 ihrer Familienmitglieder und 351 Mitschüler starben sofort. Und sie musste mit ansehen, wie weitere Verwandte elendem Strahlentod zum Opfer fielen, schließlich auch ihr Vater. Noch viele Jahre später litt sie unter dem Trauma der Hibakusha, der Ausgrenzung und Diskriminierung, die an Feindseligkeit heranreichte. Den Schuldgefühlen der Überlebenden, aber auch der Besatzung durch die amerikanischen Soldaten, die alle Aufzeichnungen von Zeugen zu vernichten suchten. 1954, im selben Jahr, in dem die USA ihre Atomtests auf dem Bikini-Atoll begannen, erhielt sie ein Stipendium für die USA und begann ihr Studium der englischen Literatur in Virginia. Kaum war sie in die USA gezogen, begann sie sich gegen Atomwaffen zu engagieren, wofür sie heftigen Anfeindungen ausgesetzt war, mitten im heißen Kalten Krieg. 1955 heiratete sie den kanadischen Historiker Jim Thurlow und zog nach Toronto, wo sie ihren Master in sozialer Arbeit absolvierte. In ihrem Mann, mit dem sie 2 Kinder hatte, fand sie bis zu seinem Tod 2011 einen entschlossenen Unterstützer ihrer politischen Arbeit. Angesichts der wachsenden Verdrängung der Erinnerung an die Atombombenabwürfe und des atomaren Wettrüstens gründete sie 1974 die Organisation Hiroshima Nagasaki Relift und widmete sich verstärkt dem Kampf gegen Atomwaffen, unter anderem gemeinsam mit ICAN. 2006 erhielt sie in Anerkennung ihres Einsatzes gegen Atomwaffen den Order of Canada. 2014 ernannte ihre Heimatstadt Hiroshima sie zur Friedensbotschafterin. Seit der

Das war unser heutiger Blick über die Grenzen. Zu hören war ein Beitrag von Radio Lora in Deutschland zum Thema Frieden, Gleichberechtigung, Widerstand und die Verantwortung, die wir heute tragen. Maggie Haslinger-Meyerhofer bedankt sich im Namen von Campus und Cityradio St. Pölten für das zur Verfügung stellen des Beitrags via Audioplattform freie-radios.net und wünscht noch einen angenehmen Sonntag auf der Frequenz von 94,4 im Raum St. Pölten oder hört uns online via cr944.at.

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1: Die Analogen sterben aus. Die Welt, in der sie selbstständig handeln konnten, wird abgeschafft. Der Schalter verschwindet, das Papierformular verschwindet. Die Fahrkarte gibt es nur noch in einer App, der Kontoauszug ist nur noch online verfügbar, die Auskunft ist hinter einem Chatfenster. Menschen, die ihr Leben lang selbstständig waren, müssen plötzlich um Hilfe bitten, nicht weil sie unmündig sind, sondern weil Mündigkeit neuerdings technische Bedienfähigkeit voraussetzt. Ich bin Valerie Springer und ich begrüße euch zu meiner Sondersendung »Die Analogen sterben aus«. Ich bin Schriftstellerin und gehöre selbst zu einer Übergangsgeneration. Ich kenne noch eine Welt, in der ein Foto ein Gegenstand war, ein Brief aus Papier bestand, der Kalender an der Wand hing und eine Telefonnummer mit einer mechanischen Wählscheibe gewählt wurde. Und ich lebe ebenso in der neuen Welt, in der beinahe alles auf einem Bildschirm erscheint, verschickt, gespeichert, gelöscht, synchronisiert oder aktualisiert wird. Ich stehe also nicht verloren zwischen zwei Welten. Ich kann mich in beiden bewegen. Gerade deshalb sehe ich, was sich verändert hat und wer dabei an den Rand gedrängt wird. Vor mehr als 30 Jahren, am 16. August 1994, kam in den USA ein Gerät auf den Markt, das heute als erstes Smartphone der Welt gilt. Der IBM Simon Personal Communicator. Damals ahnte wohl niemand, dass damit nicht nur die Geschichte des Telefonierens neu begann, sondern ein Umbau unseres gesamten Alltags. Technisch war Simon erstaunlich modern. Er war Mobiltelefon und Touchscreen-Gerät zugleich. Man konnte telefonieren, Faxe und E-Mails senden und empfangen. Man hatte Kalender, Adressbuch, Notizfunktion, Rechner, Terminplaner, Weltzeituhr. Und bedient wurde er mit einem Stift. Ein tragbares Büro, ungefähr so groß und so schwer wie eine Halbliter Milchpackung, ein ziemlicher Klotz, aber mit Zukunft im Bauch. Ein Telefon war bald nicht mehr nur zum Telefonieren da. Es wurde Kamera, Landkarte, Zeitung, Bankfiliale, Fernseher, Flugticket und Archiv. Parallel dazu ist eine neue Art von Technik allgegenwärtig geworden. Die alte, mechanische Welt war zumindest im Prinzip noch anschaulich. Hebel, Räder, Federn, Schalter. Selbst wer den Physikunterricht gehasst hat, hat begriffen, wenn ich hier drücke, bewegt sich dort etwas. Ein Toaster, ein Radio, ein Fahrrad oder eine Schreibmaschine konnte man aufschrauben, hineinsehen und manchmal sogar reparieren. Bei digitalen Geräten ist das anders. Die sind glatt, geschlossen, beinahe magisch, mystisch. Ich benutze sie täglich, aber wie sie wirklich arbeiten, verstehen die wenigsten. Die Mechanik ist verschwunden und mit ihr ein Stück Anschaulichkeit. Der IBM Simon stand an dieser Schwelle. Noch groß, schwer und ungelenk, zugleich aber schon ein Vorbote jener glatten, unsichtbaren digitalen Welt, in der wir heute leben. Ja, wir leben mitten in der digitalen Revolution. Die industrielle Revolution brachte eine völlig neue Produktivität in die Fabriken. Die digitale Revolution dagegen hat technische Vorgänge, die für die meisten von uns kaum nachvollziehbar sind, bis in den alltäglichsten Alltag gebracht. Dabei wurde nicht nur die greifbare Welt umgebaut. Auch meine Art zu fragen, zu buchen, zu lesen und erreichbar zu sein, hat sich verändert. Ich schreibe am Computer, ich verschicke E-Mails, ich suche im Internet, ich höre Podcasts, ich lese auf einem E-Reader. Ich bin nicht gegen das Digitale, keinesfalls. Das wäre, als würde ich die Augen vor der Wirklichkeit verschließen. Aber ich bin gegen eine Fortschrittsidee, die Geschwindigkeit und Neuheit zu ihren höchsten Werten erklärt. Denn mit der analogen Welt verschwinden nicht nur Gebrauchsgegenstände, sondern vertraute Formen der Selbstständigkeit. Und damit meine ich Menschen, deren Erfahrungswelt aus greifbaren Dingen bestand, aus Briefen, aus Kuverts, Fotoalben, Adressbüchern, Kalendern, Münzen, Kontoauszügen, Stempeln, Schlüsseln, Landkarten, Notizheften, Karteikarten, Bedienungsanleitungen, Rechnungen, Zeitungsausschnitten. Ein Foto war nicht nur eine Datei aus Pixeln, es war ein Gegenstand. Es hatte Ränder, manchmal einen Knick, manchmal ein handgeschriebenes Datum auf der Rückseite. Ein Brief war nicht nur eine Message, er war Papier, Tinte oder Kugelschreiber, Umschlag, Briefmarke mit Spucke aufgeklebt, Poststempel. Ein Kalender hing in der Küche. Beim Autofahren in den Urlaub hat der Beifahrer auf einer Karte die Route vorgelegt. Sie ist nicht von Siri angesagt worden. Die Welt damals war nicht zwangsläufig besser. Sie war langsamer, umständlicher, manchmal mühsam. Ich habe mich verirrt, ich habe wichtige Unterlagen verlegt, ich habe auf Antwortbriefe gewartet, auf Rückrufe, auf Öffnungszeiten, an einem Schalter, auf einem Amt. Die digitale Welt ist leichter, schneller und bequem. Sie hilft mir. Sie verbindet mich mit weit entfernt wohnenden Freunden. Wenn ich unterwegs bin, kann ich mich schnell orientieren. Wenn ich etwas wissen will, finde ich Infos in Sekundenschnelle. Aber die digitale Welt hat etwas Körperloses. Eine Datei verschwindet anders als ein Brief. Ein gelöschtes Foto hinterlässt keinen hellen Fleck im Fotoalbum. Eine Erinnerung, die in der Cloud liegt, gehört mir auf eine merkwürdige Weise nicht mehr ganz allein. Und die Ordnung der Zeit war anders, die Chronologie. In einem Tagebuch kommt das Neue ans Ende. Alte Einträge sehe ich zuerst, wenn ich zu lesen beginne. In einem Fotoalbum ist es genauso. Vorne die früheren Bilder, hinten die späteren. In einem Buch auch. Ich blättere durch eine Geschichte und bewege mich dabei in einer chronologischen Richtung. Die digitale Welt ordnet in umgekehrter Reihenfolge. Im Blog, im Nachrichtenstrom, in den sozialen Medien kommt das Neueste als erstes. Alles drängt nach vorn, alles will sofort gesehen werden. Das Alte lagert hinten, lagert unten, verschwindet, wird überscrollt. Die Vergangenheit ist nicht weg, aber sie ist verdeckt vom Tagesaktuellen. Sie hängt irgendwo im Archiv. Ja, sie wäre auffindbar, aber nicht mehr als Basis des Jetzigen spürbar. Und das ist nicht harmlos. Ich bin überzeugt davon, dass eine Kultur, in der das Neueste immer oben steht, sich daran gewöhnt, Aktualität mit Bedeutung gleichzusetzen. Sozusagen, was neu ist, ist wichtig. Was alt ist, rutscht in die Bedeutungslosigkeit. Erfahrung wird nicht einmal mehr widerlegt, sie wird schlicht weggescrollt. Und das ist meiner Meinung nach der Bruch. Nicht, dass wir Smartphones benutzen, nicht, dass wir Messages und Clips verschicken, Fotos und Stories hochladen und Maps aufrufen, sondern dass ein bestimmtes Wissen verschwindet, dass das Neue nur auf der Grundlage des Vorangegangenen existieren kann. Die Vergangenheit ist kein nostalgischer Sehnsuchtsort und keine Vorratskammer für Sentimentalität. Erinnerungen sind auch Seismographen. Mit ihnen lässt sich die Gegenwart prüfen. Nicht um das Vergangene hochzuloben und alles Neue zu verdammen. Es geht darum, nicht wehrlos in einer Gegenwart zu stehen, die sich ungefragt für alternativlos erklärt. Die eigentliche Bedeutung der Bevölkerungsgruppe der Analogen liegt darin, dass sie wissen, es gibt ein Vorher. Wer ein Vorher kennt oder ernsthaft mit einbezieht, erkennt auch, dass das Heute nicht zwangsläufig so sein muss, wie es ist. Wer nur das Neue sieht, verwechselt Veränderung schnell mit Verbesserung. Wer sich erinnert, ist nicht rückwärtsgewandt. Sorgfältiges Erinnern ist eine Form von Wachsamkeit. Man erkennt, wo Bequemlichkeit in Abhängigkeit umschlägt, wo Fortschritt in Ausgrenzung umschlägt, wo Hilfe zur Bevormundung wird, wo ein Mensch, der gestern noch selbstständig, aktiv und eigenständig war, heute überall um Hilfe und Unterstützung bitten muss. Unsere Gesellschaft darf die Anfänge einer derartigen Ausgrenzung nicht ignorieren. Wir leben in Gesellschaften, die älter werden. Ein immer größerer Teil der Bevölkerung ist über 60. Und ich spreche hier nicht von einer kleinen Randgruppe. Ich rede von einem Drittel der Gesellschaft, bald noch von mehr. Das ist gesellschaftliche Wirklichkeit. Und darum finde ich es absurd, wenn Fortschritt fast ausschließlich jung gedacht wird. Als wäre das Neue automatisch klüger, als wäre Geschwindigkeit schon ein Wert. Eine Gesellschaft darf Jugend nicht zur alleinigen Norm, zur einzigen Wertigkeit machen. Das nenne ich nicht moderne Politik, sondern kurzsichtig. Eine Gesellschaft kann nicht ein Drittel ihrer Mitglieder behandeln, als wären sie ein Übergangsproblem. Digitalisierung ist ausgrenzend, wenn man ohne digitale Geräte einfach nicht mehr teilhaben kann. Menschen, die jahrzehntelang selbstständig waren, werden plötzlich zu Bittstellern, weil ihre Welt abgeschafft worden ist. Das ist eine stille Form der Enteignung. Nicht das Haus wird weggenommen, nicht das Geld, nicht der Besitz. Etwas viel Feineres, nämlich Selbstverständlichkeit, Eigenständigkeit, Würde. Der Schalter verschwindet, das Formular verschwindet, das Sparbuch verschwindet, der Kontoauszug verschwindet, die Fahrkarte verschwindet, das Gespräch verschwindet hinter Chatfenstern, die Gebrauchsanweisung ist nicht mehr vorhanden, die Kreislerei gibt es nicht mehr, dafür Selbstscanning am Supermarktterminal. Politiker sprechen davon, dass ältere Menschen den Anschluss verlieren. Ich drehe die Frage um, was verliert eine Gesellschaft, wenn sie den Anschluss an ihre Alten verliert? Erinnerungen sind wie ein Kompass, eine Orientierungshilfe, eine Prüfinstanz. Und die gehört nicht nur denen, die das Analoge noch erlebt haben. Vergangenheit ist nämlich kein Besitz einer alternden Generation. Sie ist eine Ressource der Mündigkeit, zugänglich tatsächlich für alle, um sie zu befragen, zu erforschen, als Grundlage des Gegenwärtigen ernst zu nehmen. Nicht als Museumsgegenstand oder als staubiger Bestand alter Bibliotheken. Sie ist ein Werkzeug, mit dem sich immer wieder überprüfen lässt, was heute für selbstverständlich gehalten wird. Eine Gesellschaft, die nur das Junge feiert, verliert ihr Gedächtnis. Eine Gesellschaft, die nur das Alte bewahrt, verliert ihre Beweglichkeit. Zivilisation entsteht aus beidem. Die Zukunft darf nicht so gebaut werden, dass ein Großteil der Bevölkerung wie ein technischer Störfall wirkt. Mündigkeit darf nicht an ein Gerät gebunden sein. Demokratie braucht mündige Menschen. Wenn Mündigkeit aber zunehmend technische Bedienfähigkeit voraussetzt, wird Demokratie eng. Wenn öffentliche Teilhabe technisch so organisiert wird, dass immer mehr Menschen ausgeschlossen werden oder abhängig gemacht werden, dann ist das nicht nur eine Unannehmlichkeit, dann ist es eine politische Frage. Die digitale Revolution ist nicht mehr aufzuhalten. Und es geht mir nicht darum, zurückzuwollen. Niemand muss die Telefonzelle romantisieren. Niemand muss den Amtsweg verklären. Nicht die Analogen sind das Problem. Und natürlich auch nicht die Digitalen. Das Problem ist eine Gesellschaft, die ihre eigene Gegenwart so aufbaut, als gäbe es keine Vergangenheit. Ein Mensch ist mehr als ein Datensatz. Und unsere Zukunft muss mehr sein als nur ein Algorithmus. Ich bin Valerie Springer. Ich bin Schriftstellerin. Ich beobachte. Ich frage nach. Und für mich steht fest, eine Gesellschaft, die ihre Zukunft bauen will, darf ihre Vergangenheit nicht entsorgen. Das war meine Sondersendung. Die Analogen sterben aus. Danke fürs Zuhören.

0: Klavier heißt, muss es gut sein.
1: Kinder des Krieges. Aufwachsen zwischen 1938 und 1955. Im Haus der Geschichte im Museum Niederösterreich dreht sich bis Mitte Jänner 2027 alles um die Kinder der Kriegsgeneration. Am 7. und 8. Mai hat passend dazu eine Tagung mit ExpertInnen und ZeitzeugInnen stattgefunden. Im zweiten Teil dieser Sendereihe geht es um das Thema Lebensborn. Mein Name ist Sabine Hubner und ich wünsche gute Unterhaltung bei der folgenden Sendung.
2: Ich darf Sie ganz herzlich begrüßen zu unserem zweiten Panel der Thementagung Kinder des Krieges, ZeitzeugInnen erzählen. Mein Name ist Nadjesta Stoffers, ich bin Universitätsassistentin an der Universität Graz und Mitarbeiterin am Ludwig-Boltzmann-Institut für Kriegsfolgenforschung. Wir werden uns in der nächsten Stunde mit einem Aspekt der nationalsozialistischen Rassen- und Bevölkerungspolitik auseinandersetzen, und zwar mit dem SS-Verein Lebensborn. Ich möchte Ihnen vorab einen kurzen Überblick zu unserem Fahrplan sozusagen durchs Panel geben. Was genau dieser Verein war und worin seine Ziele und Tätigkeiten bestanden, darüber wird Ihnen mein Kollege Lukas Schretter gleich mehr erzählen. Im Anschluss an den Input von Lukas Schretter habe ich dann die Ehre, mit Klaus Steiner ein Zeitzeugengespräch zu führen. Und schließlich haben wir in der Vorbereitung unseres Panels noch ein gutes Zeitfenster auch eingerechnet für Ihre Fragen und die gemeinsame Diskussion. Damit Sie wissen, mit wem Sie es sozusagen zu tun haben, möchte ich Ihnen gerne Lukas Schretter und Klaus Steiner noch etwas näher vorstellen, bevor wir beginnen. Dr. Lukas Schretter ist wissenschaftlicher Mitarbeiter und Koordinator des Standortes Wien am Ludwig-Boltzmann-Institut für Kriegsfolgenforschung. Zuvor studierte er europäische Ethnologie in Wien und Berlin, Holocaust und Genocide Studies in Amsterdam und Geschichte in Graz. Er arbeitete unter anderem in der KZ-Gedenkstätte Dachau und war Stipendiat eines EU-Projekts, im Rahmen dessen er seine Doktorarbeit zu britischen Besatzungskindern in Österreich abschloss. Lukas Schretter forschte in den letzten Jahren insbesondere zur Geschichte des Lebensborn, konkret zur Geschichte des Heimes Wienerwald in Feichtenbach von 1938 bis 1945. Diplom-Ingenieur Klaus Steiner wurde 1943 in eben diesem Heim Wienerwald im heutigen Niederösterreich geboren und wuchs in Hallstatt auf. Nach der Schule studierte er Architektur an der damaligen Technischen Hochschule Wien, heute bekannt als die Technische Universität. Bereits während seines Studiums war er unter anderem für die Architekturbüros von Harry Glück, den Sie vielleicht als Architekten der drei großen Wohnblöcke in Alt-Erla kennen, und für Karl Auböck tätig. Anschließend arbeitete er als Universitätsassistent für das Institut für Städtebau, Raumplanung und Raumordnung und war später als Referatsleiter im Bereich der Stadtplanung Wien tätig. Klaus Steiner recherchierte ab den 1970er Jahren zur Geschichte der Stadtplanung Wiens in der NS-Zeit, aber auch zu seinem Geburtsort und seiner Familiengeschichte. So, nun haben Sie einen Überblick darüber, was wir einerseits vorhaben und andererseits, wer hier vor Ihnen sprechen wird. Und ich darf damit meinen Kollegen Lukas Schretter um seinen Beitrag bitten. Lieber Lukas, ich freue mich auf deinen Vortrag.
3: Danke, Nadjesta, für die freundliche Einleitung. Wir widmen uns also nun in diesem zweiten Pendel der Zeit vor 1945 und einem weniger bekannten Aspekt der Geschichte des Nationalsozialismus. Aber einem Aspekt der Geschichte des Nationalsozialismus, in dem eine Einrichtung in Niederösterreich dem besondere Bedeutung zukam. Lebensborn, Entbindungsheime, in denen Frauen Kinder zur Welt bringen konnten, die vom NS-Regime als, unter Anführungszeichen, erbbiologisch wertvoll galten. Eines dieser Entbindungsheime befand sich in Niederösterreich. Eines der dort geborenen Kinder, der heute anwesend ist, Klaus Steiner, und im Anschluss mit Nadjesta Stoffers sprechen wird. Der Verein Lebensborn wurde im Dezember 1935 von Heinrich Himmler, Reichsführer SS, gegründet, der auch als dessen Vorsitzender fungierte. Ziel dieses Vereins Lebensborn war die Förderung und Vermehrung von sogenanntem guten Blut. Himmler verstand den Lebensborn als eine Quelle für neuen Nachwuchs, insbesondere für den Kriegsdienst und auch für den Einsatz an der sogenannten Heimatfront. So findet sich in einer Broschüre des Lebensborn für am Lebensbau interessierte Frauen. Die Formulierung, die auch auf der Folie angegeben ist, ich lese sie vor. Die Lebensbauernheime sind für Frauen und Angehörige der SS und der deutschen Polizei sowie allgemein für alleinstehende, eheliche und ledige Mütter geschaffen worden, die eines besonderen Schutzes bedürfen. Voraussetzung für die Heimaufnahme ist der Nachweis der Gesundheit, der Erbgesundheit und der arischen Herkunft, einschließlich zu den Großeltern, den Vater und Mutter des erwarteten Kindes erbringen müssen. Die zentrale Aufgabe des Lebensborn bestand also darin, die Geburtenrate von Kindern sogenannter arischer Abstammung zu erhöhen. Dies geschah durch medizinische Betreuung sowie durch scheinbar karitative Unterstützung, vor allem für unverheiratete Mütter, die den rassistischen Auswahlkriterien der SS entsprachen. Einige dieser Kinder konnten, wie Sie auf der Folie sehen können, auch für längere Zeit nach der Geburt in den Heimen verbleiben. Der Lebensborn sollte nationalsozialistische Vorstellungen von Rassenhygiene umsetzen und zugleich über längere Zeit Einfluss auf die Erziehung der Kinder im Sinne des Regimes nehmen. Zwischen 1936 und 1945 unterhielt der Lebensborn über 20 Entbindungsheime im Deutschen Reich und in den besetzten Gebieten. Dazu gehörte ihm auch das Heim Wienerwald in Feichtenbach, bei Bernitz im damaligen Gau Niederdonau, das heute leer steht. Das Gebäude war ursprünglich ein Lungensanatorium, das 1938 arisiert wurde, also von jüdischen Besitzern geraubt wurde und anschließend zu einem Entbindungsheim umgebaut wurde. Insgesamt wurden in diesen Entbindungsheimen in ganz Europa schätzungsweise rund 20.000 Kinder geboren. Allein in Feichtenbach in Niederösterreich waren es rund 1350. Die geringe Bekanntheit über den Lebensborn bis heute hängt unter anderem mit der strengen Geheimhaltung zusammen, die bereits während des Krieges bestand. Fotos des Gebäudes aus der NS-Zeit sind nur wenige erhalten. Den schwangeren Frauen sollte es ermöglicht werden, wenn gewünscht, ihre Kinder anonym zur Welt zu bringen. Und zur Wahrung dieser Geheimhaltung konnten Frauen Schwangerschaft und Geburt sogar vor ihrem sozialen Umfeld verbergen. Für jene in den Heimen geborenen Kinder, die den Auswahlkriterien auch nach der Geburt entsprachen, übernahm der Lebensborn die Vormundschaft. Es kam zu nachträglichen Eheschließungen, zur Vermittlung von Arbeitsstellen für Mütter sowie in Einzelfällen zur Unterbringung der Kinder in arischen Pflege- oder Adoptivfamilien. Wie aber erwähnt, unterstützte der Lebensborn neben den ledigen Frauen auch Ehefrauen von SS-Angehörigen, Polizisten sowie anderen Frauen, die den rassistischen Idealen der SS entsprachen. Und die in den Heimen geborenen Kinder wurden häufig durch spezielle Namensgebungsrituale in die sogenannte SS-Sippengemeinschaft aufgenommen. Diese Tätigkeiten des Lebensborn waren Teil einer umfassenden nationalsozialistischen Familien- und Bevölkerungspolitik. Im Zentrum stand die Vorstellung einer wehrhaften Nation, für die eine hohe Geburtenrate als notwendig erachtet wurde. Damit verbunden war eine starke Idealisierung stereotyper Geschlechterrollen. Männer als Soldaten, Frauen vor allem als Mütter. Diese Ideologie führte unter anderem zur Kriminalisierung von Schwangerschaftsabbrüchen und zur gezielten Aufwertung von Mutterschaft, auch außerhalb der Ehe, sofern die Frauen den rassistischen Kriterien entsprach. Das Regime bemühte sich einerseits, die gesellschaftlich diskreditierte Rolle lediger Mütter ins Positive zu wenden. Andererseits sollten Beihilfen, Kindergeld und Steuervergünstigungen Eheschließungen und Geburten fördern. Durch Anreize wie dem Ehestandsdarlehen oder Belohnungen für kinderreiche Familien, wie dem sogenannten Mutterkreuz, das einigen von Ihnen bekannt sein dürfte, versuchte das Regime, einem angeblich drohenden Untergang des deutschen Volkes entgegenzuwirken. Gleichzeitig wurden Menschen, die als minderwertig oder gemeinschaftsfremd galten, systematisch ausgegrenzt und schließlich verfolgt und ermordet. Wichtige Schritte auf diesem Weg waren etwa das Gesetz zur Verhütung erbkranken Nachwuchses von 1933, das die Grundlage für Zwangssterilisationen schuf, oder die Nürnberger Gesetze von 1935, die eine der juristischen Grundlagen für die Verfolgung von Jüdinnen und Juden durch das NS-Regime war. Oder der sogenannte Euthanasie-Erlass von 1939, der den Beginn des systematischen Massenmords an tausenden Kindern, wenig später auch an Erwachsenen mit körperlichen oder geistigen Einschränkungen markierte. Auf der Folie sehen Sie eine Abbildung des Leitfadens für Rassenkunde aus dem Jahr 1937, demzufolge Kinderunfreudigkeit und die wirtschaftliche Lage als Ursachen für einen Geburtenrückgang auszumachen seien und die Gesellschaft durch die Geburt von zu vielen sogenannten Minderwertigen Gefahr drohe. Vor diesem Hintergrund wird deutlich, der Lebensborn ist in seiner Rolle und Zielsetzung nicht isoliert zu betrachten, sondern Teil eines umfassenden Systems, das auf Auslese, Förderung und schließlich Vernichtung beruhte. Es bildete das komplementäre Element einer Ordnung, die auf strikte Bevorzugung wertvoller und Anführungszeichen Bevölkerungsanteile und diskreditierende Ausgrenzung sogenannter lebensunwerter Bevölkerungsanteile basierte. Im Laufe des Zweiten Weltkrieges wurde der Lebensborn immer mehr zu einer Drehscheibe des bevölkerungspolitischen Programms des Nationalsozialismus. Ab 1942 suchte die Organisation vor allem in Ost- und Südosteuropa maßgeblich nach Kindern, die den rassistischen Vorstellungen entsprachen. Er wirkte darin mit, Zehntausende von Kindern aus ihren Familien oder auch aus Waisenhäusern zu verschleppen. Die Kinder mussten Deutsch lernen, ihre Namen wurden eingedeutscht und ihre wahre Identität hinter gefälschten Lebensläufen verschleiert, um sie an deutsche Pflege- und Adoptionsstellen vermitteln. Basierte darauf, wenn sie nach optischen Kriterien den arischen Maßstäben entsprachen. Und eine dieser Lebensborn-Einrichtungen, die für die schleppten Kinder gegründet wurde, befand sich in der Nähe von Gmunden in Oberösterreich, in Lackirchen bei Gmunden. Das ist die zweite Lebensborn-Einrichtung in Österreich. Viele dieser zwangsgermanisierten Kinder, wie es heißt, erfuhren zeitlebens nichts über die wahre Abstammung. Bis heute fällt es diesen Betroffenen schwer, schriftliche Belege für ihre wahre Identität zu finden. Gründe sind die Geheimhaltung zur Zeit der Geburt bzw. nach dem Raub aus den ursprünglichen Elternhäusern, das bewusst verschleiernde Verfahren der Beurkundung und Aktenführung, die Umerziehung und Umbenennung vieler Kinder sowie die gezielte Vernichtung von Akten bei Kriegsende. Trotz der ideologischen und organisatorischen Bedeutung des Lebensborn innerhalb des NS-Herrschaftssystems gerieten seine Einrichtungen nach Kriegsende rasch in Vergessenheit. Zwar wurde die Organisation der Lebensborn in den Nürnberger Prozessen thematisiert, doch die Verantwortlichen wurden freigesprochen. In der Folge entstanden über Jahrzehnte zahlreiche Mythen und Gerüchte über den Lebensborn, die sich bis heute halten. Eine intensivere wissenschaftliche Auseinandersetzung mit der Thematik begann in Deutschland in den 1980er Jahren, oft angestoßen von den Betroffenen selbst. Und in Österreich setzte diese Beschäftigung noch später ein. Seit wenigen Jahren widmen wir uns vom Ludwig-Boltzmann-Institut für Kriegsfolgenforschung dieser Thematik. Klaus Steiner macht deutlich, dass viele der sogenannten Lebensborn-Kinder lange Zeit nicht wussten, welche Bedeutung diese Institution für ihre eigene Biografie hatte. Auf der Folie sehen Sie die Besichtigung des ehemaligen Lebensbornheimes in Wienerwald, die wir vor 4 Jahren vom Institut organisierten, im Rahmen einer Tagung, die auch hier im Haus der Geschichte stattfand und bei der Klaus Steiner bereits als Zeitzeuge sprach. Ich freue mich nun also auf das Gespräch von Klaus Steiner mit Nadjesa Stoffers. Seine Auseinandersetzung mit der eigenen Familiengeschichte zeigt eindrücklich, denke ich, wie tief persönlich Identität von historischen Kontexten geprägt sein kann. Aspekte wie die Namensgebung im Lebensborn oder der in der Geburtsurkunde verzeichnete Geburtsort schaffen eine unmittelbare Verbindung zum NS-Regime, eine Nähe, die die eigene Person betrifft und deren Aufarbeitung sich als sehr vielschichtiger Prozess erweist.

0: Lieber Herr Steiner, vielen Dank vorab, dass Sie sich dazu bereit erklärt haben, hier heute noch einmal von Ihrer Geschichte zu erzählen, auch nach dem im Video erwähnten Abschluss. Vielen Dank dafür. Ich würde gern chronologisch starten. Und zwar, Sie haben gesagt, Ihr Vater war bereits vor dem sogenannten Anschluss 1938 illegaler Nazi. Sie wurden dann 1943 in dem Lebensbornheim Wienerwald in Feichtenbach, Pernitz in Niederösterreich geboren. Wir sehen nun auf der Folie hinter mir ein Glückwunschschreiben von Richard Juri, einem Gauamtsleiter des damaligen Reichsgaus Niederdonau. Hinweis an dieser Stelle, Sie können sich das auch noch später in Ruhe in der Ausstellung im ersten Stock ansehen. In dem Schreiben heißt es, ich zitiere, zur Geburt Ihres jungen SS-Mannes Klaus Ferdinand die besten Glückwünsche. Meine Frau und ich hoffen, dass ihm alles Glück beschieden ist. Vor allem Mutter und Kind gesund. Heil Hitler, Richard Juri und Frau. Zitat Ende. Ihre Mutter blieb dann mit Ihnen auch für etwa ein Jahr vor Ort in dem Heim. Und nun wäre meine Frage nach einer etwas längeren Einleitung. Können Sie uns über die Entscheidung Ihrer Eltern, dass Sie in Pernitz zur Welt kommen und dort das erste Lebensjahr verbringen sollten, können Sie uns darüber ein bisschen erzählen?
1: Na, über die Entscheidung kann ich nichts erzählen, weil da gab es mich noch nicht. Aber ich beginne vielleicht so. Die Kriegsfolgen waren für meine Eltern dramatisch. Mein leiblicher Vater ist irgendwie verschwunden, nicht mehr aufgetaucht, bis ich 18 Jahre alt war und von ihm eine Unterstützung für ein Studium erbat. Und meine Mutter ist in einem Haus, hat gewohnt in der Herkotsgasse in Wien, das zerbombt wurde. Daher ist meine Mutter mit mir als Kleinkind nach Hallstatt zu der Familie meines leiblichen Vaters gefahren. Und so bin ich in Hallstatt aufgewachsen. Meine Mutter hat dort in späterer Folge geheiratet, einen Dentisten. Und ich bin dort in den Kindergarten gegangen, ganz normal. Und das erste Mal, wo es Probleme oder Bröseln gab, war der Schuleintritt, weil mein Vater so früh nach Deutschland geflohen ist, muss ich schon sagen, vom Ständestaat her, hat er und seine Familie die österreichische Staatsbürgerschaft verloren. Was zur Folge hatte, dass alle meine Kolleginnen und Kollegen aus dem Kindergarten die Schule besuchen durften, ich nicht. Also ich habe weder Bleistifte noch Hefte bekommen wie die anderen, sondern ich war also nicht drinnen. Meine Mutter hat ihren Aufenthalt in Hallstatt für länger eingeschätzt und hat daher mit dem Pfarrer des Ortes, das war der Herr Lehner, ein würdiger alter Herr, ein Agreement geschlossen. Wenn sie mich taufen lässt, ich war ja gottgläubig sozusagen als Nazi-Kind, wenn sie mich taufen lässt, und dann müsste er als Gegengeschäft dafür Sorge tragen, dass ich in die Schule gehen kann. Und so geschah es. Die Schule habe ich dann besucht. Dann ist die Frage Gymnasium aufgetaucht. Von Hallstatt aus gab es in Reichweite für einen kleinen Buben kein Gymnasium, außer jenes, das in Bad Aussee gegründet wurde. Der Direktor war der Höttl, das war die rechte und die linke Hand vom Kaltenbrunner, und der musste, weil er ein Berufsverbot hatte, irgendein Einkommen organisieren, und das hat er mit einer Schulgründung gemacht. Ich bin 4 Jahre in dieses Gymnasium gegangen, bis es zu teuer wurde für meine Eltern und ich wechseln musste. Ich bin dann zum Schüler mit dem längsten Schulweg in Österreich geworden, indem ich von Hallstatt im Winter durch den Schnee zum Schiff ging, mich dort umziehen musste, weil ich nass war, dann mit dem Schiff über den See fahren musste. Dort hat es einen Zug gegeben, der war eiskalt. Aber das war mein Glück, weil es so kalt war, waren im Backelwagen der Zugführer, der Schaffner und ein Arbeiter, und die haben einen vierten zum Tarockieren braucht, das war ich. Das hat mich sozusagen aus meiner sozialen Ding ziemlich herausgehoben und mir sehr geholfen. Und ich habe diese Schulfahrt eigentlich unbeschadet überstanden. Also en passant möchte ich bemerken, dass ich jeden Tag zweimal am KZ Ebensee vorbeifuhr und ich also überhaupt nichts wusste oder hörte, und in der Schule schon gar nicht, in Gmunden. Dort waren naturgemäß alle Professoren oder nahezu alle alte Nazis, die entnazifiziert waren. Ja, und dann, soll ich das weiter erzählen? Ja, dann war die Frage, was will ich studieren? Ich habe mich sehr schnell für die Architektur entschlossen, weil ich in Hallstatt damit sehr viel konfrontiert war. Und da bin ich zu meinem Vater gefahren, von dem ich wusste, dass er in Innsbruck lebt. Und zwar von einer Pension der deutschen Industrie, die die Tochter des Göring also installiert, inszeniert und gesammelt hat. Das nur nebenbei. In Innsbruck habe ich ihn dann getroffen und habe gesagt, schau, dein schöner Arier, ich möchte studieren und nicht nur arbeiten nebenher, sondern ich möchte auch ein bisschen ein Geld haben. Kannst du mich unterstützen? Das hat er zugesagt. Tatsächlich hat es dann nur Geldmengen im Bereich des Trinkgeldes gegeben, worauf ich darauf verzichtet habe. Und das waren dann die Geschichten, wo ich zum Glück ging und zum Auböck und als Zeichenknecht dort tätig war. Und das Studium an der TU, das war insofern interessant, als dass es dort nahezu dieselben Zustände wie im Salzkammergut gab. Zahlreiche alte Nazis. In Hallstatt hat sich das ein bisschen ausgewogen durch die Salinenarbeiter, zu denen auch die Holzarbeiter gehörten. Aber an der Technik, ich habe, glaube ich, zwei oder drei Professoren gehabt, die nicht entnazifiziert werden mussten, alle anderen schon. Und meine Herkunft und mein Aufwachsen in so problematischen Zuständen hat dann dazu geführt, dass ich mich dafür interessiert habe, was war denn da in Wien los mit der Planung? Wie Sie alle wissen, gab es das berühmte Rote Wien mit dem vorbildlichen Wohnbau. 60.000 bis 70.000 Wohnungen wurden in dieser Zeit errichtet. Wo sind die Pläne dafür? Wo ist die Stadtentwicklung? Und da bin ich drauf gekommen, dass über diese Zeit nahezu nichts vorhanden ist. Nur hier und wo Bemerkungen in der Zeitung oder eine kleine Fußnote in Büchern. Es gab nichts. Und da habe ich begonnen, in dieser Zeit mein Aufklärungsbedarf für die Nazi-Zeit, wie sie ja immer größer wurden, mich darum zu kümmern. Ich habe also Witwen aufgesucht, ich habe Nazi-Telefonbücher gekauft, ich habe mit dem Fritz Achleitner sehr viel zusammengearbeitet und mit dem Dietmar Steiner vom Architekturzentrum und bin so über die Jahre zu einer großen Zahl von Unterlagen gekommen. Das waren Pläne, das waren Akten. Ich habe sogar zwei oder drei Modelle noch gekriegt. Die Leute waren ja froh, wenn sie den Krempel von ihrem verstorbenen Mann loswerden. Und meine Absicht war, eine Gesamtdarstellung zu schreiben, so wie es sie beispielsweise für Linz schon gibt. Also wie haben die Nazis sich Wien vorgestellt?

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1: Die Firma Siemens hat für in der Nazizeit in Wien ein komplettes U-Bahn-System gebaut. Ich bin im Besitz dieser Pläne gelangt. Und das Erstaunliche ist, die Geologie richtet sich ja nicht nach politischen Verhältnissen, dass die Gleisführung nicht unähnlich jener ist, die man heute sieht und die man heute befahren kann. Und der andere wichtige Aspekt war die Wohnbaupolitik. Die Nazis waren konfrontiert mit den Leistungen des Roten Wien und mussten sie übertreffen. Darunter haben sie es nicht gemacht. Und es gibt daher Wohnbaupläne für über der Donau, also Donaustadt und Floridsdorf. Und es gibt Wohnbaupläne für den Süden von Wien, und zwar jeweils in der Größenordnung von ca. 50.000, 60.000 Wohnungen pro. Also doppelt so viel, wie das Rote Wien das gemacht hat. Und die anderen die haben dann also auch noch mehr Wohnungen geschaffen durch Arisierung. Also da sind unglaubliche Sachen passiert. Und ein dritter Punkt vielleicht von diesem Stadtplanungsgedanken, von dem Großen. Die Leopoldstadt ist als verjudet gesehen worden und den ganzen Krempel könnte man daher wegreißen. Das heißt, die neue Stadt in der Nazizeit hat sich über die weggeräumten Bezirke, über den weggeräumten zweiten Bezirk Leopoldstadt hinweg und über die Donau erstreckt in den Norden. Was lustig ist, ist, dass diese Planungsabsichten schon vor dem Einmarsch der Deutschen in Österreich in Architekturbüros latent vorhanden waren. Ich bin in den Besitz eines Planes gelangt aus dem Büro Speer. Ich habe damit ihm korrespondiert und er hat sich gewundert, dass das überhaupt noch gibt. Im Büro Speer haben sie einen internen Wettbewerb gemacht. Was wäre, wenn wir in Wien planen würden, so wie wir das in Berlin schon tun? Was würden wir da machen? Völlig wahnsinnig, völlig wahnsinnig. Aber es gibt einen Plan, der ist vom Speer dann unterschrieben worden. Ich habe das fotografiert und ihm geschickt und der hat das kommentiert. Ich würde jetzt auf keine Details eingehen, weil das zu speziell wäre. Ja, und da ich beruflich sehr exponiert und angestrengt war, ich war im Rathaus so für Sonderaufgaben und Ähnliches zuständig, also ich weiß nicht, das Flex, dann Obdachlosen, ich habe mir zwei Winter lang Obdachlosenquartiere gesammelt und so weiter, dann die Erhaltung von wertvollen alten Gebäuden, also Sonderaufgaben. War es mir nicht möglich, meine Absicht, diese Nazi-Geschichten zu dokumentieren und aufzuzeichnen, zustande zu bringen. Also meine Vorstellung war ein oder zwei Bände mit Sachverhalten, mit Personenverzeichnissen. Nämlich die KZs haben ja auch Architekten geplant, da gibt es ganz wildes Geschichten, aber es ist mir nicht geglückt und deswegen habe ich es, weil ich im Vorstand des Architekturzentrums war, habe ich mir gedacht, die werden drauf schauen, dass da irgendwann einmal eine Dokumentation draus wird und habe ihnen das alles in Bausch und Bogen gegeben. Das Architekturzentrum hat das ausgestellt. Und das war eine Ausstellung, die so gute Besuchte haben noch nie gehabt. Also Hitler Sells.
2: Ja. Das stimmt. Herr Steiner, Sie sind ein wunderbarer Interviewpartner, weil Sie haben, ich hatte 7, 8 Fragen notiert.
1: Habe ich
2: haben
1: alles abgehakt?
2: Alle abgehakt. Also ja. Wirklich wunderbar. Vielen Dank fürs Erzählen. Ich möchte noch hinzufügen zu dieser Ausstellung, also diese beeindruckende Sammlung an architektonischen Plänen und Dokumenten zur Architektur bezüglich Wien in der NS-Zeit. Diese Ausstellung, die 2015 dann am Architekturzentrum Wien entstanden ist, trug den Titel Wien, die Perle des Reiches, Planen für Hitler. Und genau, und es gibt auch einen Katalog dazu und da gibt es auf jeden Fall mehr Informationen, wenn Sie da noch mehr Infos haben wollen.
1: Ja, es hat eine richtige europäische Reaktion darauf gegeben. Die Leute haben sich alle gewundert. Justus in Wien waren auch die Nazis, so irgendwie.
2: Genau. Genau, und damit sind wir eigentlich wirklich wunderbar in der Zeit.
1: Ich habe dauernd auf die Uhr geschaut.
2: Ich habe es gesehen. danke für die Disziplin. Also wirklich wunderbar. Vielen Dank für diesen komprimierten Bericht jetzt. Einmal Tour de Force durch. Wenn Sie Fragen haben sollten, wunderbar, ist jetzt eine sehr gute Gelegenheit. Ich würde sagen, wir sammeln zuerst 2, 3 Fragen, je nachdem, wie viele es gibt. Und wird dann Sie beide, also Lukas und Herr Steiner, Sie beide bitten, da quasi geblockt darauf zu antworten. Gut, ich habe da eine Frage gesehen vorhin. Ich glaube, es kommt ein Mikro. Moment.
3: Wie und wann sind Sie auf die Spur gekommen, dass Sie ein Lebensbornkind sind?
1: Ja, das waren viele Umwege. Zuerst einmal, ich weiß nicht, du bist da in Bernitz geboren, was willst du noch wissen? Ne? Dann gab es viele Geheimnisse und Andeutungen. Ich habe also gemerkt, frühzeitig, da ist irgendetwas anderes, was nicht gesagt werden will oder kann oder darf. Und die Schwester meines leiblichen Vaters, meine Tante, bei der ich eigentlich aufgewachsen bin, das war mein Lebensmensch. Also wenn ich die nicht gehabt hätte, wäre es schlecht gewesen. Die hat, wie war das? Ja, die hat, meine Mutter hat mir auch den Storch nahegebracht bei der Geburt. Und ich habe meine Tante gefragt, in Hallstatt hat es einen Storch gegeben? Sagt sie, nie im Leben. So, dann das Zweite war der Schuleintritt. Da habe ich zum ersten Mal eine Geburtsurkunde gesehen mit dem Namen Pernitz. Aber von Pernitz war nie die Rede, sondern nur von Muckendorf. Also alle diese Dinge, bis meine Tante mir gesagt hat, na, du bist da in einem Heim geboren im Wienerwald. Im Wienerwald, nicht Heim Wienerwald. Im Wienerwald. Ja, und das hat sie dann gefestigt im Laufe der Zeit. Aber es war nicht eine blitzartige Erkenntnis, sondern das hat lang gebraucht. Und war immer wieder von Enttäuschungen begleitet. Jetzt hat schon wieder was gesagt, was nicht wahr ist oder so. Das ist ja mein Problem. Ich bin ein unheimlich misstrauischer Mensch. Ich kann nicht Vertrauen vorausgeben. Das kann ich nicht. Und wenn mich jemand mit mir kommuniziert, dann frage ich mich dauernd, warum sagt er das? Will er was von mir? Oder hat er was vor? Das ist das Problem. Das ist dann herausgekommen mit dem Pernitz. Der Gemeindesekretär hat damals Pilz geheißen, der musste diese Urkunde ausstellen für den Schulbesuch und da ist das Wiener Heim dort gestanden. Pernitz, weiß nicht was im Detail, Wiener Heim. Und so hat sich das ergeben. Der Pilz hat gesagt, bist du auch ein Heim geboren dort? Nicht? Dort bist du geboren. Aber das war mir nicht so wichtig zum damaligen Zeitpunkt, weil mit dem Lebensborn verband ich gar nichts. Weder Nazis noch sonst was. Eine Geburtsklinik. So.

0: Fragen, Lukas. Wir haben vorher auf der Karte gesehen, unheimlich viele Lebensbornheime in Norwegen.
1: Ja.
0: Wie kommt es zu denen?
2: Das hatte schlichtweg mit den rassistischen Vorstellungen der Nationalsozialisten zu tun. Sozusagen, das ist die Kinder wurden auch im auch die Kinder wurden beurteilt nach rassistischen Kriterien.
0: Und norwegische Kinder, oder?
2: Generell alle und sozusagen nach den Kriterien nordisch, ostisch, westisch. Und sozusagen die nordische Rasse galt als die beste Rasse unter den Nationalsozialisten. Und aus diesem Grund hat man eben in Norwegen besonders versucht, eben die Geburtenrate zu steigern. Das ist der eine Grund. Der zweite Grund ist der, dass eben in Norwegen eben natürlich erst nachdem sozusagen Norwegen dann besetzt war, eben auch viele Kinder von Wehrmachtssoldaten zur Welt gekommen sind. Ledige Kinder von Wehrmachtssoldaten, für die man eben sozusagen auch, für deren Mütter man eben auch eine Geburtsklinik brauchte. Und insgesamt gab es dann in Norwegen 9.
0: Aber das waren dann wiederum deutsche Soldaten und norwegische Frauen, oder?
2: Genau. Okay. Mhm. Genau. Okay. Und das ist bei Norwegen ist es dann eben auch insofern ganz spannend, dass diese Kinder aus Norwegen, dass es die Kinder, die in Norwegen zur Welt gekommen sind, dass man hier versuchte, die Kinder in das Reich, in das Deutsche Reich zu bringen. Die wurden dann eben auch teilweise mehr oder weniger freiwillig sozusagen in das Deutsche Reich gebracht, wurden dann nach dem Krieg repatriiert, wodurch eben diese Kinder dann auch in Norwegen oft eine Stigmatisierung erfahren haben. Und das führte dann auch über Jahrzehnte, eigentlich war das ein Tabuthema, und im Jahr 2018 erst hat sich dann auch die norwegische Regierung offiziell auch bei diesen Kindern entschuldigt. Für die Erfahrungen sozusagen während des Krieges, aber auch nach dem Krieg.
0: Das heißt, die Norweger waren in gewisser Weise auch involviert, indem sie diese Heime zur Verfügung gestellt haben, oder?
2: Die Heime wurden schon vom Lebensborn akquiriert, und man muss sich das auch so vorstellen, dass die dass es oft nicht so Heime waren wie in Feichtenbach. In Feichtenbach ist insofern besonders, weil es eines der größten Entbindungsheime war, also mit 1350 Kindern. In Norwegen waren das einerseits untergebracht in bestehenden Kliniken, andererseits waren es Privathäuser. Ich habe mir letzten Sommer das Heim in Trondheim angeschaut. Das ist eine kleine Villa in einer Wohngegend.
0: Danke.
3: Dann war, glaube ich, da hinten, ganz hinten noch eine Frage, genau, ganz in der letzten Reihe.
4: Ich kenne zwei Leute, die im Lebensborn Pernitz geboren wurden. Der eine stammt aus Pernitz und war also nicht ein typisches Lebensborn-Kind. Die zweite Person war eine Klassenkameradin von mir. Das war aus dem Grund, weil ihre Mutter mit einem hohen Offizier ein Verhältnis hatte, der bereits Familie hatte. Aber ich wollte eigentlich fragen, ist das Gerücht wahr, dass das so eine praktische Zuchtanstalt war? Dass einfach junge Frauen, die besonders den rassischen Begriffen entsprochen haben, dort die entsprechenden Männer getroffen haben? Oder ist das eine Legende?
1: Legende.
2: Genau, ja, das ist eine Legende, die vor allem ab den späten 1950er Jahren entstand. Da gab es eben einen sogenannten Tatsachenroman in der Zeitschrift Revue, die dieses Narrativ eben sehr stark bedient hat. Danach einen Spielfilm, der hieß Lebensborn, der war sehr berühmt. Und dieses Narrativ, dieser Mythos hat sich bis heute durchgezogen. Es wäre aber zu einfach zu sagen, dass es sozusagen nur die Populärkultur der 1950er, 60er Jahre war, die dir den Grundstock für diesen Mythos geschaffen hat, sondern diese Gerüchte gab es bereits während der NS-Zeit. Das hatte mit der Geheimhaltung zu tun. Also das einerseits versuchte man natürlich vor allem unverheiratete Frauen auf den Lebensborn auf diese Möglichkeit aufmerksam zu machen, durch Broschüren, wie ich sie gezeigt habe. Andererseits herrschte aber eine große Geheimhaltung, was genau in diesen Heimen passierte. Und da gibt es eben auch Quellen bereits aus der NS-Zeit, wo es Proteste gab gegenüber dem Lebensborn, dass dort und die Vermutungen, dass dort eben Frauen mit Männern zusammengeführt werden würden, um arische und Anführungszeichen Kinder zu zeugen. Aber das ist ein Gerücht, das sozusagen durch keinerlei Belege gesichert ist. Also das ist sozusagen etwas, das wirklich über Jahrzehnte entstanden ist und auch bis heute, wenn man nur im Internet Lebensborn in die Suchmaschinen eingibt, bis heute auch noch bedient wird.
1: Ja.
3: Insofern vielen Dank für die Frage, weil es ist wichtig, dass sie gestellt wird, damit sie beantwortet werden kann. Vielen Dank. Dann hat Benedikt Vogel noch eine Frage.
1: Ja, herzlichen Dank. Lieber Herr Steiner, herzlichen Dank für diese sehr interessante Geschichte. Man könnte Ihnen noch stundenlang zuhören, also Ihre sehr interessante Lebensgeschichte. Ich hätte zwei Fragen an Sie, und zwar erstens, hört man immer sehr viel von den Vätern, wenn es um diese Zeit geht. Mich würde mehr zu Ihrer Mutter interessieren, wie die zum Regime gestanden ist, ob das sozusagen für Sie einfach eine günstige Gelegenheit war für diese Entbindung oder ob sie da auch ideologisch sozusagen in diese Richtung tendiert hat. Und zweitens habe ich noch nicht ganz verstanden, wie das Verhältnis zwischen ihren Eltern dann funktioniert hat. Also der Vater war dann weg, aber sie waren trotzdem bei der Familie des Vaters. Ja, da würde es mich noch ein bisschen mehr interessieren, davon zu erfahren, weil das habe ich vorher nicht ganz mitbekommen.
3: Also eine zweite Frage dazu nehmen, ist das in Ordnung?
5: Oder sollen wir zuerst? Wir so aufschreiben.
3: Okay, machen wir. Oder wir machen, sonst machen wir zuerst die erste Frage und dann machen wir die zweite. Gut.
5: Meine Mutter ist zu einem sehr frühen Zeitpunkt zur Partei gegangen. Nicht aus politischen Gründen, wie ich glaube, sondern aus opportunistischen Gründen. Das war eben zu Beginn eines Berufslebens, war das auch eine Entscheidung, gehe jetzt dazu. Bin ich in Niederösterreich im Schwarzen besser untergebracht wie im Roten Wien? So muss man sich das vorstellen. Meine Mutter war sehr früh bei der Partei und daher auch sehr früh Parteiangestellte. Sie saß beim Jury in der Kanzlei. Der Jury ist damals wo die ÖVP früher drinnen war, vis-à-vis von der Oper gesessen. Und dort hat meine Mutter gearbeitet. Meine Mutter war also im Lauf der Zeit, und soweit ich das in Erinnerung habe, nie böse auf die Partei oder hat nie was Abfälliges gesagt, sondern sie hat die Schätze, die sie aus dem bombardierten Haus herausholen konnte, die Glacé-Handschuhe, die schönen Figuren, ein bisschen einen Schmuck, das hat sie geschätzt, das hat sie damals bekommen und jetzt kriegt sie gar nichts mehr in Hallstatt. So. Das ist zu meiner Mutter. Die war also eindeutig. Meine Eltern waren übrigens auch, das nur am Rande, mein Vater war mit dem Höttl befreundet. Das war der Grund, warum ich in Aussee am Anfang kostenlos das Gymnasium besuchen durfte. Und mit dem Höttl hat es gesellschaftliche, also einmal beim Abendessen dort, einmal dieses und jenes. So, das waren meine Eltern. Und mein Vater ist aus dem Krieg nicht zurückgekommen. Und zwar, er war in Finnland eingesetzt. Ich habe das im Staatsarchiv da irgendwie in die Akten herausgesucht. Er war in Finnland, hatte Angst vor den Russen geschnappt zu werden da oben und ist, als Offizier war ihm das scheinbar möglich, mit einem Flieger nach Sizilien heruntergefahren. Und hat dort sein Leben gefristet, indem er das Schneiderhandwerk gelernt hat. Es gibt von ihm Sachen, die hat er genäht. So, hat meine Mutter gesagt. Ich habe ihn selber nie darüber gesprochen. Und dann hat er dort eine Frau kennengelernt, die hat er geheiratet. Da hat sich, also da war irgendein, ich glaube Hudal hat der geheißen, so österreichischer, der hat das gemanagt. Mein Vater ist nie zurückgekommen, ob das eine Bigamie war oder nicht, weiß ich nicht, das ist mir auch wurscht. Ich habe ihn zum ersten Mal gesehen, knapp vor der Matura, wegen Geld.

0: 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Weiter geht's mit der Fragerunde aus dem Publikum.
1: Vielen Dank für diese hochinteressanten Schilderungen und für die historische Einbettung. Ich schließe eigentlich mit meiner Frage gleich direkt daran an. Das eine bezieht sich auf Ihre Schulzeit in Bad Aussee, wo Sie ins Gymnasium gegangen sind. Hat da die nationalsozialistische Verwicklung der Eltern unter den Schülern irgendwie eine Rolle gespielt? War das in der Nachkriegszeit, war das dann ein Thema? Das ist die eine Frage. Und die andere, Sie haben gesagt, wie Sie mit ungefähr 18 Jahren Ihren Vater zum ersten Mal gesehen haben, haben Sie gesagt, schau, dein schöner Arier oder so.
2: Ja, das habe ich nicht gesagt.
1: Also haben Sie nicht gesagt. Aber wie war die Reaktion Ihres Vaters?
2: Also zur Reaktion zuerst, weil das einfacher ist. Ich war damals noch sportlich, athletisch, gut benannt, braun. Und ich habe ihm gefallen offensichtlich. Er hat die Hand auf meine Schulter gelegt, erinnere mich noch ganz genau, und mich von oben bis unten angeschaut. Gott, dass ich nicht gemacht hat. Also er hat mich sozusagen angenommen. Insofern ist das, und außerdem war seine dritte Frau dabei, die hat sich ein bisschen gefürchtet vor irgendeinem Krach oder einem Streit oder einer Gewalttätigkeit, ja, ich weiß es nicht. Und die hat er dauernd mit Essen und Brötchen und wisst einen Schluck Wein und so. So hat sich das abgespielt. Es war sehr familiär, amikal, ein bisschen gespannt. Und was Aussee betrifft, also die Schule in Aussee war berüchtigt in ganz Österreich als Flaschenlager. Alle Maturanten, die woanders nicht durchgekommen sind oder gescheitert sind, sind in Aussee, haben dort maturiert, haben die mittlere Reife oder die ganze Reife erlangt. Also prominenteste Namen. Ich will jetzt nichts mehr sagen, weil da gibt es Leute, die mich sozusagen sonst klagen. Es gibt ja die Geschichte, dass der Höttl, der hat ja solche Sachen dauernd gemacht, dass der Höttl bei einem Schüler, der als jüdisch bekannt war, dass der Höttl den anderen Schülern vor versammelter Klasse, also für jeden hörbar, gesagt hat, passt auf den da. Insofern hat es im Gespräch immer wieder solche Sachen gegeben. Also gerade dieses Gespräch weiß ich nur von seinen Klassenkameraden. Aber es hat in Bad Aussee, ja, der Höttl hat ja nicht alleine eine Schule gründen können, sondern der hat Häuser gebraucht.

0: Lehrkräfte braucht oder Geld braucht. Und da hat sich in Bad Aussee ein, so da, im ORF heißt das Freundeskreis im Stiftungsrat, hat sich in Aussee auch so ein Kreis von alten Ehemaligen zusammengetan und die haben das gemanagt. Und die Schule war nie, also in einem Gebäude, in einem Schulgebäude, sondern sie war überall in ganz Aussee verstreut, wo eben der Freundeskreis Immobilien hatte. Also ich habe Schule gehabt, 2 Jahre lang, im Dachboden des Lewandowski. Das ist die Konditorei im Zentrum von, weil der auch dabei war.
1: Dankeschön. Dann noch die letzte Frage gerne.
2: Ja, dran an. Ich habe vor einiger Zeit Der Tote im Bunker von Martin Pollack gelesen. Ich weiß nicht, ob Sie das Buch kennen.
0: Ja, welches? Er hat mehrere geschrieben.
2: Der Tote im Bunker, wo es ihm auch um diese Beziehung zum Vater geht. Und der hat ja das so wahrgenommen, dass er in Amstetten, wo die Familie von seinem Vater war und wo er immer wieder auf Besuch war, so irgendwie hofiert worden ist, so als so besonderer junger Mann und also eigentlich das so wahrgenommen hat, weil er der Sohn von diesem höheren Nazi war, dass er ihn so eine Sonderstellung in Amstetten gehabt hat, immer wenn er dort auf Besuch war. Also dass er so sehr positiv irgendwie wahrgenommen wurde. Wie haben Sie das in Hallstatt empfunden? Weil als Kind oder als Jugendlicher in so einer kleinen Stadt oder in einem kleinen Ort merkt man ja diese Rangordnungen, man ist das Sohn und das Enkelkind ja doch sehr.
0: Ich war sozusagen mehrfach geschädigt. Erstens als Zurgeraster, Wiener noch dazu. Zweitens habe ich mir nichts gefallen lassen. Also in Wirklichkeit heiße ich ja Nikolaus und jeder, der Nikolaus zu mir gesagt hat, hat ein Tätschen gekriegt, damals. Zweitens, meine Mutter hat gesagt, den musst du grüßen und den musst du grüßen und den, die anderen kannst du vergessen. So. Drittens, es gab dort Indianerbanden im Wald und im Wasser und so weiter. Und die Kinder von den Salinenarbeitern, das waren die besten Indianer überhaupt, aber mit denen durfte ich nicht spielen. Den lotzt nicht ein. Und so war das. Das heißt, ich habe mich dann vernünftigerweise zum Überleben schneller akklimatisiert und eingelebt in diese Bubenwelt, also wie meine Mutter in der Erwachsenenwelt. Und ich habe also bis heute Freund dort. Aber eben keine, also das konservative Milieu, um das so zu sagen, das war mir, die habe ich nicht gebraucht. Habe ich das jetzt beantwortet?
1: Dankeschön. Es gibt jetzt, ich muss mich korrigieren, noch eine allerletzte Frage. Ich würde Sie bitten, noch ganz kurz dabei zu bleiben, wenn es okay ist. Dann bitte gerne.
3: Herr Steiner, Sie haben erwähnt vorher, dass als Sie erfahren haben von Ihrem Geburtsumstand mit Lebensborn, dass es für Sie nicht so wirklich wichtig war, weil Sie nicht wussten auch, was das ist und was es bedeutet. Hat sich Ihre Wahrnehmung diesbezüglich verändert, jetzt wo Sie mehr darüber wissen?
0: Nein. Meine Wahrnehmung, die hat zugenommen, immer in dieselbe Richtung natürlich. Aber meine Zorn auf meine Eltern, auf ihr Verschweigen, auf ihre Haltung, mich lebenslang für blöd zu verkaufen, hat zugenommen. So. Aber für mich hat das nichts bedeutet. Es hat ja auch keine Auswirkungen, außer für mein Innenleben, für meine Nerven, für meine Sensibilität, für meine Empathie. Das ist alles irgendwie angeknackst. Aber ob das jetzt dieses oder jenes war, nicht. Eine Hypothek ist das. Aber das Verhalten meiner Eltern und nicht das Heim.
1: Ja, ich glaube, das ist auch ein nicht ein guter Abschluss, aber es zeigt, wie mit 45 Sachen nicht ausziehen, sondern wie die einfach weiterarbeiten durch die Generationen.
0: Ja.
1: Einfluss nehmen auf Menschen. Ja, ja. Also insofern ist es vielleicht irgendwo ein passender Nicht-Abschluss. Herr Steiner, vielen Dank für Ihren Bericht, Ihr Dasein und dass Sie so privat erzählt haben. Also vielen Dank dafür. Und
0: gern geschehen.
1: Vielen, vielen Dank. Ja. Ich glaube, vielleicht eine kurze Weil.
4: 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Ein großes Dankeschön geht an das Haus der Geschichte und an das Ludwig-Boltzmann-Institut für Kriegsfolgenforschung für das zur Verfügung stellen des Mitschnitts. Mein Name ist Sabine Hubner und ich sage danke fürs Zuhören.
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0: Hörste was?
1: So. Gut.
0: Schönen guten Morgen, liebe Zuhörer und Zuhörerinnen. Es begrüßt euch euer Moderator Konrad Müller und natürlich auch alle Zuhörer und Zuhörerinnen, die die Stationen, die Sendung übernehmen. Das ist Station Froh in Linz beginnt. Dann haben wir am Sonntag City Campus Radio St. Pölten von 12 bis 1. Dann haben wir Dienstag und Mittwoch Radio Y in Hollerbrunn, Retzneim und die Leiserberge. Und natürlich begrüße ich auch unseren Spinning Dominic. Hallo, Spinning Dominic, unseren DJ.
1: Ja, guten Morgen.
0: Und auch einen schönen guten Morgen an unseren Fotografen, Speedy Rudy.
2: Auch einen schönen guten Morgen.
0: Ja. Liebe Zuhörer und Zuhörerinnen, wir haben heute wieder einen Muntermacher-Hit. Der ist von unseren heutigen Gästen, die da sind. Das ist der Bernie und der Pablo Grande. Und der Song heißt?
1: Es gibt ein bisschen ein technisches Problem.
0: Jetzt spielen wir mal den Song und ich behebe das gleich.
1: Alles klar. Okay, dann würde ich sagen, spielen wir den Song gleich mal, okay?
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0: Ja, liebe Zuhörer und Zuhörerinnen, da sind wir wieder zurück. Das war Buenos Dias, Argentina. Ja, liebe Zuhörer und Zuhörer, es sitzen zwei Herren im Gästestudio. Der eine ist der Pablo Grande. Schönen guten Morgen. Danke dir, dass du dir die Zeit genommen hast und ins Studio gekommen bist.
1: Danke für die Einladung. Und Buenos Dias.
0: Buenos Dias. Und dann haben wir noch in Bernie, der war vor ein paar Monaten schon bei uns im Live-Studio. Hallo, grüß dich, auch einen schönen guten Morgen. Schönen und auch ein Dankeschön, Morgen. Dass du auch dabei bist.
1: Guten Morgen.
2: Ja. Jetzt haben wir ein bisschen die Songankündigung verfehlt. Wolltest du kurz über den Song reden, den wir gerade gespielt haben?
1: Ja, gerne. Wir haben dieses Lied ausgewählt wegen der WM. Genau, weil das Lied ist von Udo Jürgens, wir alle wissen das. Und wir wollten eine Version auf Spanisch und Deutsch machen, auch weil Österreich gegen Argentinien gespielt hat bei der WM. Und das war der
0: Grund. Und nicht der so Grund. Schlecht gespielt hat.
1: Nein, es war gut. Österreich war gut. Argentinien auch.
0: Ja, beide haben gut gespielt. Richtig, war ein gutes,
3: richtig.
0: Schönes.
3: Und da haben wir uns gedacht, er ist aus Argentinien, Pablo kommt ja aus Argentinien, das werdet ihr ja später noch näher hören. Ich aus Österreich, natürlich würde das perfekt passen, Österreich gegen Argentinien, das Fußballmatch. Und da haben wir uns den Song ausgesucht und unser Produzent, der Christian Zierhofer, hat uns das dann neu produziert. Und für ihn auf Espanol, auf Spanisch und ich auf Deutsch ist, glaube ich, eine ganz schöne, gute Version geworden.
2: Ich finde, ja, wunderschön. Gute Kombo geworden, ja, muss ich sagen.
0: Pablo, du bist ja in einer Stadt geboren, wo auch Messil und ein anderer argentinischer Sänger geboren ist, der auch in Österreich lebt.
1: Genau, ich
0: komme
1: aus.
0: Hast du die schon als Jugend oder als Kind kennengelernt irgendwie oder mit denen was gespielt oder gar nichts?
1: Also Messi meinst du und Semino Rossi. Also beide, Semino Rossi und Messi, die kommen beide aus meiner Stadt. Ich wollte eigentlich Fußballer werden, als ich ganz, ganz klein war. Und ich habe angefangen, auch wo Messi angefangen hat. Aber ihr seht, was passiert ist. Also bei mir war nichts mit Fußball, bei Messi schon. Genau, und Semino, ich kannte ihn nicht. Also ich habe ihn in Argentinien kennengelernt schon, wegen meiner Ex-Freundin, die aus Österreich kommt. Die Eltern waren Fan von ihm. Und er hat eine Fanreise gemacht nach Argentinien mit den Fans und die Eltern von meiner Ex, die waren dabei. Und so haben wir uns kennengelernt, als ich damals in Argentinien gelebt habe.
0: Genau. Okay. Wie habt ihr euch beide kennengelernt? Wie kam es zu dieser Freundschaft und zu dieser Zusammenarbeit?
3: Ja, das war ganz eine lustige Geschichte. Wir kannten uns schon von Internet, von Facebook. Wir sind mit mehreren Künstlern befreundet und irgendwann habe ich ihn verfolgt und er hat einen Auftritt in Wien gehabt und ich bin mit einer Freundin hingekommen, als Publikum, Zuschauer, und plötzlich kam er zu mir und sagt, du bist der Bernie, schön dich persönlich kennenzulernen und wir singen jetzt einen Song gemeinsam. Dann war für mich plötzlich, okay, ich bin ja ein kompletter Newcomer, aber Pablo hat gesagt, ja, das ist egal, wir schaffen das, wir machen das, das Spontane kommt gut an. Das ist auch gut angekommen und so haben wir uns im Prinzip dann näher kennengelernt und so kam das dann, dass wir auch gemeinsam Auftritte haben und ja, das Duett aufgenommen haben.
2: Mhm. Ja, war sehr, sehr cool. Also ich finde, das ist ein super Duett geworden, der Song. Deswegen witzig, wie man
0: und
2: sich oft kennenlernt.
0: Eure beide Stimmen, finde ich, passen gut zusammen. Weil ihr habt verschiedene Tonlagen, oder? Nicht die gleich, oder?
3: Richtig, ja, wir hören das schon. Also ich habe das. Ich bin ja, wie gesagt, noch nicht so lange in der Musikbranche, erst seit 2,5, 3 Jahren. Aber ich habe das jetzt schon von mehreren Seiten gehört, dass wir gut zusammenpassen, die Stimmen. Und ja, du bist der Musikfachmann, du bist schon länger, spielst die Instrumente, alles, ja.
1: Es gibt Stimmen, die gemeinsam passen und Stimmen, die nicht. Also
0: du hast mehr
1: so
0: die
1: sagen.
0: Rauchige Stimme oder die tiefere und ich glaube, der Björn eher die sanfte, die
1: stimmt, verschiedene
0: melancholische, die romantische Stimme, oder?
3: Ja,
0: würde ich so benennen.
3: Würde ich so sagen. Und das, glaube ich, ist eine gute Kombi. Also, ja. Und bei unseren Auftritten, weil wir zuerst kurz über die Spontanität gesprochen haben, das zieht sich auch bei unseren gemeinsamen Auftritten, die wir haben, durch.
1: Spontan zu sein, sehr, sehr wichtig.
3: Ja. Okay. Wir haben zwar immer ein Programm, einen Ablauf, aber einmal wirfst ihn du, einmal wirf ihn ich über Bord.
0: Okay.
3: Und wir machen spontan ganz was anderes und das kommt oft sehr gut an.
2: Ja, ich finde gerade Spontanität gibt ja den Konzerten die extra Würze, ne? Weil so ist ja dann, wenn man ein Konzert besucht, erlebt man immer wieder was Neues. Egal, jedes Konzert ist dann eigentlich was ganz Besonderes.
3: Stimmt.
2: Kein Konzert ist das
3: richtig.
2: Ja. Deswegen Spontanität finde ich sehr, sehr gut. Wenn wir schon beim Thema Musik reden, vorher fiel das Stichwort Instrumente. Pablo, wie viele Instrumente spielst du oder spielst du überhaupt Instrumente und wie lange machst du überhaupt schon Musik?
1: Also ich spiele Klavier. Ich habe schon als Kind angefangen. Ich war 8 Jahre alt, als ich mit der Musik angefangen habe und Gesang, als ich 9 Jahre alt war. Also ich spiele Klavier und Gitarre ein bisschen, aber nicht so gut. Also Akkorde, ich kann mich begleiten mit der Gitarre, aber ansonsten nicht mehr. Aber Klavier schon. Klavier habe ich an der Universität auch studiert. Ich habe Komposition studiert an der Universität. Aber ich habe das Studium nicht fertig gemacht. Ich dachte mir mittendrin, ich will eigentlich Noten schreiben oder so will ich nicht. Also ich kann das, aber ich will das nicht machen und ich will Sänger werden und sein und genau.
0: Okay, dann würde ich sagen, hören wir gleich den ersten Song von dir. Da habe ich mir ja einen gewünscht und der heißt
1: Adios mi corazón.
2: Okay, dann hören wir rein.

0: Pablo Grande, ein wunderbarer Song. Bravo, bravo, bravo, bravo.
1: Vielen Dank.
2: Sehr gut.
0: Wirklich. Ja.
1: Das habe ich mit zwei Kollegen geschrieben, das Lied.
0: Okay, schön, wunderschön. Pablo, du bist ja mit klassischem Klavier ausgebildet worden und warst als Musical-Darsteller aktiv. Mhm. Was kannst du uns darüber erzählen und welche Stücke hast du gespielt? War das schon in Österreich oder war das noch in Argentinien?
1: Also als ich Kind war, wie ich schon erzählt habe, ich habe angefangen mit der Musik, aber dann, als ich war 11 Jahre alt, war ich bei einer Schule, eine Musicalschule, also wo die Kinder lernen Gesang, ein bisschen Schauspiel, Tanz habe ich nicht so gut gelernt, aber ich kann das auch ein bisschen. Genau, so einfach eine Musical-Ausbildung. Und da habe ich die Musicals kennengelernt. Und dann habe ich eigentlich in Buenos Aires schon, also in der Hauptstadt von Argentinien und in meiner Heimatstadt Rosario, habe ich schon als Musicaldarsteller gearbeitet. Ich habe zum Beispiel in ein Musical über das Leben von Edith Piaf habe ich gespielt. Dann in verschiedene Musicals, die Leute hier in Österreich nicht kennen, aber die sind bekannt in Südamerika. Und dann war ich hier in Österreich und ich habe hier in Felsenbühnen Staats habe ich Sister Act gespielt, Les Miserables und was noch etwas. Genau, aber diese Musicals. Und ich habe auch in Madrid bei verschiedenen Musicals gearbeitet, in Uruguay. Also wie gesagt, am Anfang habe ich nur als Musicaldarsteller gearbeitet und seit ich in Österreich wohne, habe ich eine Karriere als Solokünstler angefangen. Einfach, okay. Also in 2018 habe ich als Solo-Sänger
0: und angefangen. Wegen der Liebe nach Österreich, wegen so wie der Semini Rossi, wegen der Liebe.
1: Genau.
0: Teacher Spinning Dominic, your yes. Next question, please.
2: Okay, ja, ich habe hier ein bisschen recherchiert. Mhm. Und du singst ja nicht nur auf Spanisch und Deutsch, sondern auch auf Englisch und teilweise sogar auf Italienisch. Mhm. Also, das ist ja ein riesen Repertoire an Sprachen. Ja,
1: stimmt.
2: Wie würdest du so die Unterschiede beschreiben? Fällt es dir oft leichter, in Deutsch einen Song zu schreiben oder in Spanisch oder dann überhaupt in Englisch? Wie ist da der Prozess? Das interessiert mich.
1: Das ist eine interessante Frage. Ich weiß es nicht, aber ich liebe manchmal solche Lieder. Zum Beispiel, es gibt ein Lied auf Italienisch eigentlich. Es heißt Quando Quando. 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
0: Die
1: Originalversion ist auf Italienisch. Ich kannte auch die Version auf Spanisch, aber ich liebe die deutsche Version von diesem Lied. Wieso, ich weiß es nicht, aber für mich klingt gut die deutsche Version. Und dann, ich lerne die Lieder so. Also ich mische die Sprachen bei okay. meiner Show. Und ich bin auch Italiener, weil meine Großeltern Italiener waren. Also kein echter Italiener, aber schon. Nee. Ich habe doppelte Staatsbürgerschaft und ich singe gerne auf Italienisch auch. Mhm. Deswegen, also ich mische die Sprachen.
2: Mhm. Ja, Spanisch und Italienisch sind sich ja eh sehr ähnlich, würde ich behaupten. Und deswegen, aber es ist schon krass, trotzdem so auf Deutsch und Englisch dann auch noch zu singen und das zu mischen, das ist schon stark.
1: Ja, und ich finde die deutsche Sprache sehr schön. Hochdeutsch finde ich schön. Also zum Singen, viele sagen, ja, es gibt viele Konsonanten am Ende von dem Wort, das ist hart. Ich finde das schön einfach.
2: Ja, wenn man richtig trickst, dann kann man es auch im Gesang abweichen, die Sprache. Und das
1: stimmt.
2: Klingt dann sehr melodisch.
1: Genau.
2: Ja. Gut, Konrad, deine nächste Frage.
0: Meine nächste Frage. Ja. Pablo, du bist ja Argentinien. Was gefällt dir an Argentinien? Und in Wien? Und ist das ein großer Unterschied für dich? Oder war es ein großer Unterschied, als du das erste Mal nach Wien dann warst?
1: Ja,
0: in Wien warst?
1: Ich glaube, am Anfang war es so ganz anders für mich.
0: Ja?
1: Aber weil ich auch die Sprache nicht konnte. Also ich muss mehr lernen Deutsch, aber jetzt kann ich mit den Leuten reden. Und am Anfang war nicht so. Und deswegen, ich fühlte mich am Anfang, obwohl ich fühlte mich von Anfang an willkommen hier. Man muss das sagen. Ich fühlte mich immer gut. Aber wenn du mit den Leuten nicht reden kannst, dann ist es so ein bisschen Abstand. Ja? Und ich fragte mir, ach, vielleicht mich, ich fragte mich, keine Ahnung, vielleicht sind die anders hier, aber sobald ich die Sprache konnte, das war ganz, ganz anders. Also ich meine, die Österreicher und die Argentinier haben vielleicht eine andere Art, Gefühle zu zeigen, aber die Gefühle sind die gleiche. Ich habe gute Freunde in Argentinien, ich habe gute Freunde hier und ja, genau. Am Ende sind wir alle ähnlich oder gleich. Es ist wirklich so. Mhm. Aber man muss die Kultur kennenlernen zuerst.
0: Mhm. Pablo, ich würde sagen, machen wir wieder Musik. Was wünschst du dir?
1: Pura Vida.
0: Pura Vida? Okay.
2: Ja. Mhm. Okay, dann hören wir rein in Pura Vida.

0: Gut, das sind wir wieder mit Puro, also das sind wir wieder und das war gerade Puro wieder von Pablo Grande.
1: Für die Leute, die jetzt erst zugeschalten haben, ich glaube, ich wurde ein bisschen abgeschnitten, aber...
2: Ja, ja. Ich habe vergessen, deinen Knopf zu drücken, entschuldige.
1: Da wurde ich stillgelegt. Ja, okay, na aber Leute, wir haben heute zwei Gäste bei uns im Zugast. Wir haben ja nicht nur den Pablo Grande, sondern auch den Bernie. Und jetzt stellt sich mir die Frage, wir haben gerade Musik gehört. Und wie war das bei euch beiden? Könnt ihr euch noch an das Gefühl erinnern, als ihr eure erste Single veröffentlicht habt? Was war das für ein Gefühl? Habt ihr euch dann ausgeruht oder habt ihr gleich an den nächsten Singles oder sogar an den ganzen Album gearbeitet?
3: Ja, also ich habe, bevor ich nach Österreich gekommen bin, habe ich ein Album aufgenommen, aber nur mit 10 Lieder, bekannte spanische Lieder, weil ich wollte nach Europa kommen und auch ein Album schon haben. Aber ich habe das alles so privat gemacht, ohne Produzent oder so, mit einem Freund, der Produzent ist, aber es war keine große Sache. Und ich habe keine Single veröffentlicht von diesem Album. Also ich habe das Album verkauft, geteilt und so. Mhm. Aber das ist was Lustiges. Meine erste Single war eigentlich auf Deutsch.
1: Oh, also, wirklich?
3: Ja, genau. Und das war mit dem Produzent Alfons Weindorf. Mit dem Vertrieb von Sony Music, also vor ein paar Jahren hat das bei mir alles so richtig angefangen, ganz groß, und dann war alles wieder klein, wegen der Pandemie und so weiter. Aber ich erinnere mich, es war ein wunderschönes Gefühl, sozusagen, es gibt eine Single, es gibt ein Musikvideo, die Radios werden das spielen, also es ist einfach wunderschön.
2: Das erste Baby, ich sag immer Baby dazu.
1: Genau. Und genau. Bernie, wie war es bei dir?
4: Ja, also bei mir war das ähnlich, sage ich jetzt mal, außer dass ich halt eben nur auf Deutsch singe. Mhm. Aber es war auch ein tolles Gefühl, wie es dich dann plötzlich irgendwo auf Melody TV oder sonst irgendwelchen Medien das Video sehen konntest. Das ist schon irgendwie surreal, beeindruckend. Ja. Surreal, ja, richtig. Mhm. Und auch jetzt das Duett von uns beiden. Mhm. Also wir haben ja da auch ein Musikvideo dazu gemacht. Und das ist, glaube ich, sehr gut geworden von einem ganz lieben Kollegen, vom David Blamsteiner. Der hat uns das der hat uns das Musikvideo auch dann für uns perfektioniert und komplett gemacht und arrangiert. Ja, und es ist eigentlich eine tolle Sache und wir sind auch dabei. Da können wir gleich einen Hinweis geben für Oktober. Wenn wir das hier dürfen.
2: Natürlich.
4: Und zwar
2: natürlich,
4: sind wir ja am 10. Oktober, wir sind noch vorher woanders, aber dazu später. Am 10. Oktober sind wir bei einem Oktoberfest mit Pablo Grande, Bernie, Conny Mess, Angie und Manuel Eberhardt in der Prateralm am 10. Oktober. Und am 9. Oktober wird eine neue Single, ein Duett von uns eröffnet. Das heißt, weil Freundschaft über allem steht.
1: Ah, das war cool, wenn ihr euch das gemeinsam sagt. So wie es sich in Freundschaft gehört. Jetzt möchte ich noch kurz nachhaken.
2: Hast du den Song mitgebracht?
3: Nein, diesmal nicht. Diesmal nicht. Aber die Text, also Pura Vida, das Lied, das wir gehört haben, ist ein Lied von mir eigentlich. Also ich habe das Lied auf Spanisch geschrieben und eine Texterin aus Deutschland hat den Text auf Deutsch geschrieben. Und diese Frau hat auch den Text für das nächste Duo mit Bernie geschrieben.
1: Okay. Gut, jetzt möchte ich da nochmal nachhaken, weil ihr vorher gesagt habt, ihr habt bei eurem Song, habt ihr ja ein Musikvideo auch gedreht, bei euren gemeinsamen. Macht sich der Musikvideo-Dreh Spaß oder ist es einfach so ein Riesenaufwand einfach nur?
3: Nein, ich liebe das.
4: Also ja, ich auch.
3: Ich fühle mich wohl.
4: Ja. Mit ihm macht es überhaupt Spaß, weil wir haben auch Spaß. Also es ist nicht nur ernst, man muss auch ein bisschen drüber lachen, wenn man dann schon ungefähr 30 Mal oder 40 Mal den Text und den Song singt und dann singen wir trotzdem noch einmal irgendwas anderes. Stimmt. Es ist dann oft lustig, aber lustig, ja. wir haben Spaß dabei gehabt. Ja. Also ich vor allem.
1: Du das auch. Ist eh das Wichtigste.
3: Ja, voll,
1: ne?
3: Voll.
2: Pablo, worin unterscheidet sich das Publikum auf dem Meer im Vergleich zu großen Livebühnen oder auf einem Berg oder im Prater in einem...
3: Also ich finde,
2: kleines Konzert, also so ein bisschen familiäreres Konzert.
4: Genau, ich finde, so ich war zum Beispiel bei verschiedenen Schlagernächten bis mit vielen großen Künstlern. Ich war einmal in der Wiener Stadthalle, das war in 2019, und da waren 10.000 Personen im Publikum. Ich war auch zum Beispiel im Mörwisch bei, als Vorband von Andrea Berg, da waren 6.000 Leute. Und viele Leute fragen mich, wie ist das? Wie ist diese Energie? Also die Energie ist unglaublich, weil du bekommst wirklich so ein Feedback von dem Publikum. So viele Leute, die gemeinsam klatschen, die gemeinsam mitsingen. Es ist schon stark. Aber ich finde viel schwieriger als Künstler, zum Beispiel in einem Wohnzimmer aufzutreten, wo 20 Personen sind. Ich finde das schwieriger. Ich liebe beides, aber so, ja, so kleine Konzerte sind manchmal schwieriger als eine große Bühne, wo du auch alles hast. Lichter und Ton und alles läuft wunderbar. Bei mir war nicht so, einmal bei der als Vorband von Andrea Berg hat alles einfach nicht funktioniert.
1: Oh je.
4: Ich hatte so halb Playbacks mit Musikvideo im Hintergrund. Die hatten so eine Leinwand und das hat gar nicht funktioniert. Meine Lieder sind nur 15 Sekunden wurden sie gespielt und dann abgebrochen. Und ich hatte nur 5 Lieder. So. Da habe ich mir gedacht, was mache ich? Das war ein Klavier. Und genau, ich habe gesagt, dann singe ich live mit dem Klavier. Und das war großartig.
3: Und ich war zufällig dort, bei dem Konzert.
4: Du warst dort. Ja.
3: Dort habe ich ihn das erste Mal eigentlich gesehen. Und ich habe ihm, letztens habe ich ihm gesagt, dass das eigentlich das einen riesen Eindruck hinterlassen hat, weil er so spontan ist. Ja? Ja. Technik ausgefallen, ja, pfeift drauf, ja, er setzt sich zum Klavier und spielt Volare am Klavier.
4: Wow.
3: Ja, perfekt.
4: Griechischer Wein, es war super.
1: Ja, ja, wow. Ja, ja, ja. Also da muss man echt sagen, du hast aus der Situation das Beste rausgeholt.
4: Schon.
1: Total. Respekt, das ist echt schwierig. Also, ja, ja. Dass man sich da nicht verunsichern lässt, sondern sich denkt so, jopp, das mache ich jetzt, da ist ein Klavier, spiele ich jetzt, zack.
4: Und ja, und ich Wahnsinn. Hatte so eine Ruhe, dass ich manchmal in meinem Leben nicht habe. Wenn etwas nicht funktioniert in meinem Leben, keine Ahnung, mein Computer, dann sage ich, ich will den Computer wegschmeißen. Ja. Ja. Aber da hat nichts funktioniert auf der Bühne. 6.000 Leute haben mich gesehen und ich war ganz ruhig. Also es ist schon ein anderes Gefühl.
1: Ja, so cool.
4: Komisch irgendwie.
2: Pablo und Bernie, an welche Begegnung mit einem Fan erinnert ihr euch bis heute am meisten?
4: Ich würde sagen, es gibt viele, viele Fans von mir, aber es gibt eine Fan von mir, sie heißt Maria. Und sie war, in 2018 habe ich in Simmering gespielt mit einer Band. Und das Wetter war leider nicht so gut und da waren nicht so viele Leute. Und Maria war zum ersten Mal. Sie kannte mich nicht. Sie hat so ein Plakat gesehen und sie fragte sich, ja, Pablo Grande, wer ist das? Ich komme und schaue mal. Und seitdem ist sie eine Fan, die immer treu geblieben ist und sie ist bei jeder Veranstaltung von mir. Also das war eine große Begegnung für mich. Ja, genau.
3: Ich kann da jetzt nicht so wirklich eine Person nennen, weil eigentlich die Fans, die zu mir kommen, fast immer kommen. Immer wieder die gleichen und nehmen irgendwelche Freunde oder Bekannten mit. Also die Fanbase wird jetzt immer größer natürlich, aber der Kern, der von Anfang an gekommen ist, ist eigentlich, außer er ist halt momentan krank oder verhindert, bei eigentlich jedem Konzert dabei. Und das ist schon sehr berührend, wenn sie auch immer wieder zu einem Künstler kommen. Und da bin ich eher so, da denke ich an meine Mama, ja, die sagt immer, ich bin zwar ein Fan von irgendeinem Künstler, aber ich kann jetzt nicht 2 Stunden von einem dasselbe hören oder das Gleiche hören. Und das ist, ich versuche auch das Programm dann immer ein bisschen abzuändern. Und eben mit Pablo ist das eine gute Harmonie und wir nehmen auch oft einen anderen Künstler dazu, dass nicht immer das Gleiche ist. Und das, glaube ich, kommt ganz gut an.
2: Musik? Was hältst du von Musik?
3: Gute Idee.
4: Was willst du hören?
3: Pablo, sag was. es ist ja heute deine Sendung eigentlich.
1: Ich glaube, vorher wurde aber tatsächlich schon ein Musikwunsch ausgesprochen.
4: Ja.
1: War da nicht irgendwas mit wann und wo?
3: Ja. Ach so, ja, Entschuldigung. Also, mein Gott, ja. Jetzt habe ich verschlafen. Ich durfte mit den...
4: Genau,
3: wann und wo, das ist ein ganz ein cooler Song von Pablo, der gefällt mir sehr gut.
1: Okay, ja.
3: Wenn man da reinhören, ist cool.
2: Hören wir rein.
1: Hören wir rein. Und wo ihr euch, wo wir euch in nächster Zeit hören können, habt ihr gesagt. Also wann und wo wir euch sehen, habt haben wir auch schon erfahren. Okay, schlechter Übergang. Okay, hören wir rein in die Musik. Wenn die Technik will.

0: Auch ein wunderschöner Song.
1: Vielen Dank.
0: Pablo.
1: Ja.
0: Welche den haben wir schon. Entschuldige, Pablo, wenn du nicht auf der Bühne stehst oder im Studio bist, wie verbringst du deine Zeit am liebsten?
1: Also der Zeit bin ich auch viel unterwegs mit meiner Freundin. Genau, würde ich sagen, dass wir machen viele Sachen gemeinsam. Und wenn ich keine Musik mache für andere, mache ich auch Musik für mich selbst. Also ich setze mich am Klavier und spiele. Das mache ich auch oft als Hobby, so als professionell, aber auch als Hobby. Also das sind beide Sachen sind für mich die Musik einfach.
2: Ja, ich finde, mit der Partnerin noch Zeit zu verbringen, ist ja das Wichtigste. Und Pablo, du hast ja vorher erwähnt, du bist ja wegen der Liebe nach Österreich gekommen. Das war 2014, wenn ich das rausgehört habe vorher. Und kurz darauf, 2015, hast du ja in einer Talentshow mitgemacht, an der österreichischen Edition von The Voice. Wenn mich nicht alles täuscht, wenn ich das richtig recherchiert habe. Und du hast den zweiten Platz belegt.
1: Ja. Das war
2: Wahnsinn.
1: Es ist nicht The Voice, das wir kennen vom Fernsehen. Es ist eine andere Sache. Das war damals es heißt The Voice SCS.
2: Ah.
1: Genau, aber das war sehr interessant. Künstler wie James Cottrell, vielleicht kennt ihr, er ist auch von diesem Gesangswettbewerb, wie sagt man, rausgekommen oder so. Nee, nicht raus, sondern bekannt geworden. Genau. Und da waren Produzenten, also als Jury, die sehr wichtig und sehr, sehr groß sind. Zum Beispiel, wie heißt der jetzt? Der erste Produzent von Christina Stürmer.
2: Oh.
1: Der heißt, jetzt der Name kommt.
2: Ja, da bin ich jetzt auch überfragt gerade, da hast du mich erwischt.
0: Ist egal.
1: Ja, egal.
0: Wir wissen,
1: genau.
0: Wer man
1: war. Genau, und da habe ich coole Leute kennengelernt, einfach die Teile von der Musikindustrie sind. Mhm. Und ich habe viel mit denen gelernt.
2: Man muss eher sagen, die Musikindustrie in Wien, beziehungsweise in ganz Österreich, ist ja eigentlich gar nicht so groß. Viele Musiker kennen sich ja untereinander und das ist schon, darf man nicht unterschätzen, auch wenn es oft kleinere Wettbewerbe oder so sind, sind da trotzdem
0: aber
2: wichtige Leute aus dem Musikbusiness.
1: No, voll. Der Produzent heißt Alexander K.
2: Genau.
1: Er hat tolle Künstler produziert.
0: Mhm.
1: Und ja, ich finde, wenn man denkt, wie viele Einwohner Österreich hat und wie viele Künstler und wie viel Musik hier produziert wird, es ist unglaublich, das Talent hier. Es ist so. Für ein kleines Land, weil eigentlich ist Österreich klein.
2: Ja,
1: also,
2: stimmt.
1: Es sind 9 Millionen Einwohner. Ich habe in Buenos Aires gelebt, da sind jeden Tag 4 Millionen in einer Stadt.
2: Ja.
1: Also,
2: ja.
1: Aber Prozentsatz sozusagen von Künstler hier, von Musik, es ist
0: aber
1: unglaublich
0: gut,
1: hoch.
0: Auch sehr gut.
1: Deswegen. Also, das finde ich toll in Österreich. Passiert nicht so oft in anderen Ländern.
0: Pablo, du hast ja auch schon auf dem Traumschiff Amadea als Sänger gearbeitet. Mhm. Wie war das für dich?
1: Das war eine große Erfahrung für mich. Ich bin, wie wir schon gesagt haben, in 2014 angekommen wegen der Liebe. Also ich hatte schon eine Freundin aus Österreich. Wir haben in Buenos Aires zusammengelebt und dann waren wir hier in Österreich. Und ein paar Monate später, als wir umgezogen sind, habe ich einen Vertrag bekommen für ein Schiff, ein Kreuzfahrtschiff, als Sänger von Show Ensemble. Das bedeutet, du musst 5 Monate auf dem Schiff bleiben. Ja?
0: Richtig.
1: Und viele Shows lernen. Und das war ein deutsches Schiff, wie du schon gesagt hast, das ZDF Traumschiff. Also auf diesem Schiff, die drehen die Sendung Traumschiff.
0: Mhm.
1: Und für mich war eine große Erfahrung, weil die Gäste sind auch Gäste, also deutsche und österreichische Gäste. Und die Shows sind auf Deutsch und ich konnte damals nicht so viel Deutsch. Aber ich musste die Lieder lernen und das war die beste Schule meines Lebens, um Deutsch zu lernen und auch ein bisschen unter Druck, weil wir hatten 12 Shows eine Stunde jede Show mit Choreografie, Gesang. Und das war für mich die erste Erfahrung im Ausland sozusagen auf einer anderen Sprache. Weil ich habe immer gespielt, Musicals zum Beispiel, aber immer auf Spanisch eigentlich. Mhm. Also diese Erfahrung auf dem Traumschiff war super. Und das erste Mal, dass ich auf Deutsch gesungen habe, war eigentlich auf dem Traumschiff. Es klingt wie ein Märchen.
0: Wir wären ein Traum.
2: Ja, aber 5 Monate ist schon brutal.
1: Schon. Vor allem am Anfang, weil du hast viele Proben am Anfang. Aber sobald du die Shows kannst, dann ist es einfach dann... Ich habe wirklich diese Zeit sehr genossen und wir waren in 70 Ländern von dieser Welt. Also ich habe viel auch von der Welt gesehen. Das war schön.
2: Konntest du auf dem Traumschiff auf dem Traumschiff auch deine Spontanität lernen oder hattest du diese Spontanität schon immer?
1: Ich würde sagen, das Gegenteil. Konnte ich nicht so spontan sein, weil diese Shows waren so, du musst hier stehen und die Hand nach oben, wenn dieses Wort kommt und dann das Licht geht in die Richtung. Da kann man eigentlich keine Spontanität haben, sondern du musst lernen. Aber es gab Specials, zum Beispiel wir waren in Spanien und sie haben mir gesagt, kannst du bitte 30 Minuten spanische Lieder singen oder ein paar auf Deutsch. Pablo Grande Show. Ja klar, mache ich. Und das habe ich ein paar Mal gemacht damals. Wie gesagt, bis da war ich nur Musicaldarsteller. Und dann habe ich diese Konzerte gemacht für das deutsche Publikum. Und es war so lustig und so gut, dass ich mir gedacht habe, vielleicht muss ich wirklich eine Solo-Karriere machen und weiter mit der Musik. Nicht nur Musical, sondern was anderes. Und da kann ich spontan sein, weil bei den Konzerten bin ich Pablo Grande. Show. Also ich wollte das auf Spanisch sagen. Yo, show. Bei den Musicals spielst du eine Rolle, aber bei den Konzerten nicht. Und ich liebe das.
2: Ja, okay. Also kann man sagen, ja, bei diesen Auftritten auf dem Traumschiff war halt alles strikt durchgeplant, abgesehen von den Specials. Und ja, okay, na, witzig, ne, interessant
1: genau,
2: zu hören.
1: Genau.
2: Gut, Konrad, deine nächste Frage.
0: Ja, Pablo, würdest du wieder in einem Musical auch spielen, wenn du ein Offert kriegst?
1: Ja, vielleicht schon. Derzeit in
0: Oder dein eigenes Schreiben mit dem Bernie?
1: Ja, das wäre auch was, Wieso nicht? Wir haben ein Lied geschrieben. Bernie hat eine tolle Veranstaltung gemacht in Prata. Das heißt Schlagerhit Feuerwerk. Das waren 2 Tage Schlagermusik mit tollen Künstlern gratis im Prata. Und für diese Veranstaltung haben wir ein Lied geschrieben. Also wer weiß, vielleicht machen wir ein Musical. Also Schlagerhit Feuerwerk, das Musical. Oder so.
3: Stimmt. Wer weiß. Vor allem gibt es ja nächstes Jahr eine Fortsetzung von dem Ganzen. Im Mai 3 Tage im Wiener Prater, Open Air mit ganz vielen Künstlern, tollen Bands. Wir haben schon das Line-Up, wir dürfen noch nicht allzu viel verraten. Einfach auf unsere Homepage schauen, beim www.pablogrande.at.
0: Und ihr seid ja heute auch, spielt ihr auch im Prater?
1: Im Prater auch, genau.
3: Ja, wir sind heute auch noch in einem Restaurant vis-à-vis von der Black Mamba. Im Prater, bei dem Fahrgeschäft, im Restaurant Alibaba, oben auf der Dachterrasse dürfen wir noch, es sind jetzt, glaube ich, die letzten paar Tage, wo es richtig schön ist, heute wird es noch heiß und da spielen wir ab 16 Uhr Einlass und ab 18.30 Uhr haben wir Musik. Also falls einer oder eine von Hörerinnen oder Hörer kommen möchte, wir würden uns freuen, wenn es noch spontan vorbeikommt.
2: Ja, genau. Dann würde ich sagen, hören wir jetzt nochmal in eure Musik rein, damit die Zuhörer und Zuhörerinnen da noch auf den Geschmack kommen, oder?
1: Gerne.
2: Was wünscht ihr euch denn?
1: Dann würde ich sagen, nie mehr ohne dich.
2: Nie mehr ohne dich. Und gut, hören wir rein. Let's go.

0: Gut, da sind wir wieder. In den letzten paar Minuten, das war gerade Nie mehr ohne dich von Pablo Grande, heute bei uns zu Gast, und ebenfalls Bernie, auch bei uns zu Gast, für die Zuhörer und Zuhörerinnen, die jetzt erst zugeschaltet haben. Gut, Bernie, du hast vorher ein paar Konzerte erwähnt und Pablo, du auch. Ihr habt ja beide einige Konzerte noch übrig und ihr habt noch etwas geplant, hast du mir gerade so ein bisschen zugeflüstert.
1: Ja, ja, wir haben heuer von 5. bis 8. November eine tolle Musik-Fanreise von Pablo Grande und von mir. Da geht's nach Poric, nach Kroatien, gemeinsam in Verbindung mit dem Herbststadel. Und da sind ganz viele Künstler mit dabei, wie der Nick P. Nockis, die Draufgänger, Stefan Boss, Marc Bircher, Franzi Jordi, die Edelseher und viele mehr. Da könnt ihr auf meine Homepage schauen, www.bernie.wien, Bernie mit Y, da findet ihr alle Infos dazu. Und in Pablo seine Homepage haben wir eh schon durchgegeben.
2: Pablogrande.at
1: einfach. Genau, da seht ihr alle unsere Auftritte, die nächsten Events und ich glaube eine tolle Reise ans Meer.
0: Ja, auf jeden Fall, oder? Yes. Da möchte man ja gleich noch, da kann man im Winter ein bisschen entfliehen und trotzdem das Meer genießen. Gut, ich hätte wieder eine Frage an euch beide, also Pablo und Bernie. Wer sind so eure Vorbilder?
2: Im Leben oder musikalisch oder generell?
0: Musikalisch.
2: Also ich habe viele, es gibt Vorbilder, die ich habe, die Leute hier nicht kennen, so argentinische Künstler. Von hier würde ich sagen, Udo Jürgens ist für mich ein großes Vorbild. Also ich kann auch Klavier spielen. Nicht so gut wie er, aber ich kann auch Klavier spielen. Und er hat auch seine eigenen Lieder geschrieben und ich finde die Texte und die Musik einfach genial. Und ich kannte die Lieder von ihm auf Spanisch. So, es gibt Lieder von Udo Jürgens, die man in Spanien und in Argentinien kennt. Zum Beispiel Vino Griego, das ist griechischer Wein. Und Semino Rossi auch. Also es ist auch für mich ein Vorbild. Wir kommen aus derselben Stadt. Er hat eine unglaubliche, große Karriere hier in Österreich gemacht. Und ja, Semino ist auch für mich ein Vorbild, auf jeden Fall.
0: Bernie?
1: Für mich ist natürlich, durch ihn bin ich ja in die Musik gekommen, der Mandy von den Bambis. Ja, sind auch zwei Songs auf der aktuellen CD oben von mir. Er ist ein großes Vorbild für mich, im hohen Alter noch auf die Bühne und live gesungen. Er hat gesagt, wenn ich nicht mehr live singen kann, dann höre ich auf. Ja, das hat er dann auch getan, leider. Aber wie gesagt, ein großes Vorbild. Und ja, wie du, lieber Pablo, gesagt hast, Udo Jürgens, natürlich ein super, super toller Künstler. Und für mich auch noch, ich habe ihn leider zu kurz miterleben können. Peter Alexander war natürlich auch ein Wahnsinnskünstler und Entertainer, Showmaster, tolle Shows gemacht. Und wir versuchen ja auch in unseren, wenn wir gemeinsam auftreten, irgendwo ein bisschen Stück von Peter Alexander mit einzubauen. Jetzt nicht unbedingt die Lieder von ihm, aber so ein bisschen Show, Unterhaltung, Spaß ein bisschen mit einbauen, dass das nicht so wie ein normales Konzert abläuft, so jeder singt eine halbe Stunde und dann singen wir ein paar Lieder gemeinsam und das war's, danke, schön, ciao, sondern wir versuchen, dass die Leute dann wirklich noch sprechen nachher und sagen, hey, das war cool, die haben nicht nur gesungen, die haben uns auch unterhalten, ja, und das ist wichtig.
0: Ja, schöne Story noch zum Ende. Und ich muss sagen, die Sendung neigt sich auch schon langsam dem Ende zu. Aber wir haben noch einen Song. Und ich würde sagen, in den hören wir jetzt noch rein.

0: Unsere Stammzuhörerinnen und Hörer wissen das schon, wenn sie das hören, ist die Sendung zu Ende. Pablo, Grande, Bernie, danke schön, dass ihr euch die Zeit genommen habt und ins Studio gekommen seid. Bevor ich euch aus den Gästestudien entlasse, eure famous last words für den heutigen Tag.
1: Danke für die Einladung vorerst mal und ja, wichtig an alle, bleibt gesund. Ich hoffe, wir sehen uns bei einer der nächsten Veranstaltungen bei uns und wir freuen uns auf jeden neuen Fan. Alles Liebe und schöne Grüße, euer Bernie.

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1: 박영규 선생님
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1: Herzlich willkommen bei Radio Wissensteam.
2: Die inklusiv witzige Radiosendung aus Simmering. Von und mit
3: Nico,
4: Katharina,
5: Emma,
6: Gerd,
2: Georg,
7: Dani
2: und Edi. Hallo und herzlich willkommen zu einer weiteren Radio Wissensteam Ausgabe. Heute gibt es ein sehr interessantes Thema.
8: Unser aller Lieblingsthema, oder Gerd?
0: Wir reden heute über Fußball.
8: Das ist dein Lieblingsthema, oder?
0: Das ist nicht mein Lieblingsthema.
8: Gerd, du kommst in der Früh rein und redest nur über Fußball. Rapid, Austria, was, wer hat gestern welches Tor gespielt? Edi, ist es so?
2: Nein, eben nicht.
8: Genau, eben gar nicht. Tatsächlich ist es so, Nico, wie oft wird bei uns im Wissensteam über Fußball gesprochen?
3: Gar nicht. Oh, ich bin ehrlich, darf ich eine Frage stellen?
8: Ja.
3: Wieso machen wir eigentlich so etwas? Da wir eh keine Ohren rund mit Bock haben.
8: Das stimmt. Warum macht das Wissensteam, wo sich niemand für Fußball interessiert, auch die Katharina
3: machen
8: nicht,
3: wir
8: oder?
3: Machen Clickbait?
8: Clickbait, ja. Katharina, interessierst dich du für Fußball?
4: Nein.
8: Nein. Also ich auch überhaupt nicht. Aber Hauptsache, wir machen jetzt eine Radiosendung über Fußball. Warum? Berechtigte Frage. Gerd, warum?
0: Ich weiß es nicht, sagst du mir.
8: Ja, Edi, sagst du uns.
2: Weil es viele unter uns gibt, die das Thema Fußball interessiert.
8: Genau, von unseren Kollegen und Kolleginnen da draußen überall. Es gibt ganz viel sogar richtig fußballnarische Verrückte.
3: Schade.
8: Ja, solange es ein gesundes Verrücktsein ist, ist es ja gut, aber oft hat...
3: Wie ich sage, mein Beileid für die Leute da draußen.
8: Okay, jetzt schalten schon die Ersten ab. Nein, es ist einfach ein Thema, auch wenn es jetzt nicht unser Lieblingsthema ist, aber bei mir ist es so, also ich mag Fußball eigentlich gar nicht, aber mich fasziniert es, dass andere so sehr begeistert sind und natürlich ist es auch ein Thema, an dem man nicht vorbeikommt. Gerade in heuer, im Anfang des Sommers.
2: Die WM.
8: Fußball-WM. Also die Herren-Fußball-Weltmeisterschaft in den USA, in Amerika. Und da hat es viele Fußballspiele gegeben. Ich denke mal, am Cola, das ihr im Chef gekauft habt, war ein Fußballer oben.

0: Es hat Fußballklopapier gegeben, Fußballfiguren dort und da, Chips noch und nöcher, dass die Leute bei den Fußballspielen im Fernsehen futtern können. Also es ist sehr präsent. Und Nico, du hast erzählt, du bist ja, hast ja mit Fußball auch nichts am Hut, aber was hast du doch mitbekommen?
1: Naja, ich bin selber ein Minenlord. Mhm. Ich sammle und suche Minen und ich habe ein paar Minen über die heuere Weltmeisterschaft. Die größte Mine ist das Haalands.
0: Genau, da gab es einen Spieler aus welchem Land?
1: Norwegen.
0: Der Fußball-Wikinger,
1: ja, hat man gesagt. Ja, aber er ist auch im Club von Dortmund, im Club am Gehör.
0: Genau, der ist rund gegangen im Internet und auch wenn man sich nicht mit Fußball auskennt, ist er der oft untergekommen.
1: Er ist so fast 2 Meter groß.
0: Ein Riese, ein Wikinger, haben sie immer gesagt. Und woran man auch nicht vorbeigekommen ist, diese ganze Politik rundherum. Denn Fußball ist nicht, wie viele immer sagen, da geht es ja nur ums Sport und ums Tore schießen, sondern da geht es oft richtig, richtig um Politik.
1: Ja, und dann mag ich nicht Fußball gar nicht. Die Leute in Kreis drehen.
0: Es geht sehr viel ums Geld, sehr, sehr viel ums Geld. Reiche werden immer reicher. Es geht immer weniger ums eigentliche Spielen. Und das stört auch viele Fußballfans. Wir werden später ein paar Interviews hören. Wir werden später ein paar Interviews hören, wo auch begeisterte Fußballfans berichten, dass sie ein bisschen komisches Gefühl hatten bei der WM und mit dem FIFA, das ist dieser Fußballweltverband und so, und dass ihnen das nicht so taugt mit dem Chef dort. Und genau. Aber wir wollen natürlich auch erfahren, warum sind die Leute Fußball begeistert, was gefällt ihnen dran. Darum haben wir sehr, sehr viele Interviews geführt. Wir werden natürlich auch unseren Kommentar abgeben, aber ihr werdet heute ganz, ganz viel unsere Kollegen und Kolleginnen aus den anderen Gruppen hören und natürlich Musik wie immer im Radiowissensteam. Und da haben wir heute Fußballmusik rausgesucht. Es gibt viel Fußballmusik, oder Edi?
2: Es gibt, ja. Also einige.
0: So Hymnen für Weltmeisterschaften zum Beispiel oder eben auch ein paar so Fangesänge. Mhm. Und ein Lied hast du gleich ausgesucht zu Beginn.
2: Ja, und obwohl auch mir Fußball nicht gefällt, aber trotzdem der nun folgende Fußball-Hit, der gefällt mir schon, seitdem ich den kenne, erschien 1988, aktuell wieder einer meiner Lieblingslieder, und zwar von The Fans, der Titel Ole Ole Ole, The Name of the Game.

0: Fans waren das mit Ole, Ole, Ole, the name of the game.
1: Ole, Ole, Ole, Ole. Ja, so ein richtiger Stadion-Fan-Gegrüle-Sound. Und eine hat hier gleich super den Arm geschwungen. Die haben wir noch gar nicht vorgestellt, weil unsere Vorstellung am Anfang der Sendung ist oft ein bisschen verwirrend, weil der Ömer ist heute gar nicht da. Dafür ist schon wieder jemand anderer da bei uns. Wer?
2: Sonja.
1: Die Sonja. Die Sonja war schon einmal bei uns im Radio. Sie kommt aus welcher Gruppe?
2: Sieben Köpfe.
1: Kreative Köpfe und ist diese Woche zu Gast bei uns in der Radiosendung. Du bist ein Fußballfan, oder?
2: Ja.
1: Wovon bist du ein Fan?
2: Alle Fußball sind.
1: Ja.
2: Ich bin Austria-Fan.
1: Austria-Fan, mhm. Später werden wir einige Rapid-Fans hören. Schaust du im Stadion Fußball oder im Fernsehen?
2: Fernsehen.
1: Ja, also hier der einzige große Fußballfan hier in der Runde. Gerd, wir sind mit dem Mikro ausgeschwärmt, haben es den Leuten unter die Nase gehalten.
3: Ja.
1: Ja. Und noch gefragt.
3: Hören Sie eine Kommentare.
1: Genau. Ihr hört jetzt den Christoph, den Martin, die Michaela und die Christine, unsere Kolleginnen aus dem Haus, und was die so zum Thema Fußball sagen.
4: Christoph, wie stehst du zum Thema Fußball?
5: So. Ja, ist ja super. Ich bin ein Rapidler.
4: Warum?
5: Ja, ich gehe ganz lange ein grün-weißer Rapid spielen auch immer im Fernsehen.
1: Aber die anderen spielen auch im Fernsehen.
5: Anderen spielen auch im Fernsehen. Austria gegen Rapid, ja, spielen auch im Fernsehen.
1: Und warum bist du Rapid-Fan und kein Austria-Fan?
5: Ich ein Rapid-Fan bin, die müssen gewinnen, die Rapidler.
4: Warum bist du Rapid-Fan?
5: Ja, meine Mutter Rapidler ist und dann bin ich auch Rapid-Fan.
1: Was hätte Mama gesagt, wenn du gesagt hättest, ich bin jetzt Austria-Fan?
5: Früher war ich einmal Austria-Fan. Das ist jetzt. Die haben immer gewonnen, die Rapidler. Die waren immer Meister, die Rapidler. Die Austria nicht. Die Austria nicht.
1: Okay, das heißt, du bist zu denen gewechselt, die gewonnen haben?
5: Ja, die gewonnen haben, bin ich gewechselt auch.
1: Ja, soll so Leid geben.
4: Schaust du da Spiele im Stadion an?
5: Nein. Leider nicht. In Rapid-Stadion gehe ich sicher nicht mehr.
4: Weil?
5: Ich schaue mir sehr selten Rapid da, aber nicht so oft mehr.
1: Aber warum nicht mehr so oft?
5: Wenn ich keine Zeit habe, ich habe viel zu tun zu Hause. Und ja, deswegen Zimmer machen, alles machen, in der Wohnung machen. Meistens gehe ich mit meinem Bruder Furt immer.
1: Aber da könnt ihr jetzt auch ins Stadion gehen.
5: Können wir auch ins Stadion, das stimmt, da hast du auch recht.
1: Okay. Danke.
4: Danke fürs Interview.
5: Ich hab's gut gemacht. Ich hab's sehr gut gemacht.
1: Danke. Martin, magst du Fußball?
6: Fußball, sicher.
1: Was magst du? Martin, magst du Fußball?
6: Fußball, sicher.
1: Was magst du am Fußball? Warum ist Fußball super?
6: Weil ich Rapid Fan, für Bayern Fan, Fußball Fan. Ajax, Fußball, ich Meister, Mitschreide, ich Fußball.
1: Spielst du selber auch Fußball, Martin?
6: Ja, ich bin Meister.
1: Du wirst Meister?
6: Ja, ich bin Meister.
1: Bist du eher Tormann oder Stürmer?
6: Ich Stürmer.
1: Gibt es einen Fußballspieler, von dem du ein besonderer Fan bist?
6: Ich bin ein Fan. Ja.
1: Rapid. Und Bayern, oder?
6: Bayern.
1: Okay. Gerd, kennst du dich da aus?
3: Nein, kenne ich mich nicht aus.
1: Ich habe immer geglaubt, Rapid und Bayern, das sind die unsympathischen.
3: Mir ist das wurscht.
1: Okay. Martin, gibt es noch was zum Sagen zum Fußball?
6: Ich sage. Ich bin da. Ich bin da. Ich bin da. Rapid-Fan, Bayern-Fan, Eishockey-Spiel, Faxabor-Fan, Bayern-Fan, Fußball-Fan.
1: Danke, Martin.
6: Danke.
3: Michaela, was magst du am Fußball?
7: Gar nichts eigentlich. Ich schaue keinen Fußball. Und ich
3: so wie ich, ja.
7: Ja, genau, so wie du. Schaust du auch keinen Fußball?
3: Ich hasse Fußball.
7: Ich auch.
1: Hast du selber mal Fußball gespielt?
7: Nein, nicht wirklich. Vielleicht irgendwo mal mitgespielt oder so, aber nicht ernsthaft öfter oder so. Aber es gibt eine Serie, Ted Lasso heißt die, und da geht es um Fußball und die fand ich echt super. Also die hat mir echt gut gefallen.
1: Aber warum? Worum geht es da genau?
7: Ich weiß nicht, ich glaube, weil es da irgendwie dann auch so mehr um die Emotionen gegangen ist von den Spielern, also die Gefühle und so. Und da irgendwie so eine neue Männlichkeit thematisiert worden ist. Also so die, weil Fußballer kennen wir ja immer so ein bisschen als so harte Jungs, oder? Und die haben dann irgendwie von ihrem Leben halt irgendwie mehr.
3: Mehr gibt's nicht zu sagen.
4: Magst du Fußball?
8: Ja.
4: Warum?
8: Weil ich einmal mitgespielt habe beim Inklusionscup vom ÖHTP. Und wir waren halt gemischte Mannschaft, also so alle vom ÖHTP halt noch.
1: War das eine Mannschaft, die vorher irgendwann einmal schon trainiert hat? Trifft sich hier regelmäßig?
8: Nein, wir haben noch nie zusammen trainiert.
1: Ja. Ihr habt an dem Tag zum ersten Mal gespielt?
8: Ja.
1: Wie war das?
8: Super, außer dass mir einer dann von unserer Mannschaft auf die Zehen draufgestiegen ist.
1: Okay, habt ihr gewonnen?
8: Mal ja, mal nein, also.
1: War es dir wichtig, wie du zu dem Tag hingegangen bist, zu den Matches, dass du gewinnst?
8: Nein, nur Spaß soll es halt machen. Ne?
1: Okay, also das ist an dem Tag im Vordergrund gestanden.
8: Ja.
1: Schaust du sonst Fußball mit den WM, bist du Rapid-Fan, Austria, Salzburg, Bayern, Barcelona, was auch immer Fan?
8: Eher Rapid-Fan, weil, ja.
4: Und warum Rapid-Fan?
8: Weil man Rapid halt so taugt vom, ja.
1: Aber warum? Das ist was ich nie so verstehe. Warum ist man Austrianer oder warum Rapidler?
8: Weil ich schon von klein auf Rapid-Fan war, also.
1: Okay, hast du das von irgendjemandem aus der Familie mitbekommen oder von Lehrern oder Freunden?
8: Ich glaube eher von der Familie, weil, ja.
1: Okay, da waren immer alle Rapidler.
8: Ja.
1: Warst du schon einmal im Stadion?
8: Nein. Oh ja, einmal im Praterstadion, wo Rapid gespielt hat gegen, weiß ich gerade gar nicht.
1: Gegen die anderen?
8: Ja, genau, gegen eine andere Mannschaft.
1: Okay, und im Fernsehen schaust du regelmäßig was oder informierst du in der Früh in der Zeitung, wie wer gespielt hat oder interessiert dich das eher nicht so?
8: Ich schaue meistens im Teletext beim Fernsehen nach, wie sie gespielt haben, also ja. Manchmal schaue ich schon Fußball, also nicht so richtig, aber manchmal schon.
1: Okay, danke.
8: Bitteschön.
3: Tamara, ja. Was liebst du gerne am Fußball?
9: Ich war Körper von der FD Bayern.
3: Was magst du an Bayern?
9: Ich bin ein Bayern-Fan.
1: Warum genau Bayern?
9: Ich meine Mannschaft, Bayern.
1: Deine Mannschaft?
9: Hat auch das gespielt.
1: Und schaust du da im Fernsehen alles an? Ja, Fernsehen alle Spiele?
9: Davon. Dible, sag ich immer gerne. Da eine.
1: Am Tablet schaust du die Spiele an?
9: Ja, 2-2 haben wir gespielt.
1: Gegen wen?
9: Wem war denn nicht?
1: Gegen die anderen?
9: Ja.
1: Spielst du selber auch gern Fußball?
9: Nein.
1: Du schaust das nur an?
9: Das nur an, ja.
1: Spielst du gern Tischfußball?
9: Tischfußball ist da, ja.
1: Bist du da gut?
9: Ja. Ja, mit mir anderen zwei Leute.
1: Mit wem hast du das letzte Mal gespielt?
9: Michaela, mit Sabine. Leute.
1: Und spielen die gut?
9: Nein, ein bisschen nicht.
1: Wie viel der Seizen waren beim Turnier?
9: Ja, vielleicht, weiß ich nicht.
10: 9 von 9.
1: Neun davon 9?
9: Ja.
1: Aber hat Spaß gemacht?
9: Ja. Ich wäre gewonnen. Das war verloren.
1: Ja, ich glaube, beim Tischfußball gibt es keinen Abseits. Nein. Das ist praktisch. Ja. Was auch immer ein Abseits ist.
9: Ja.
1: Dann danke, Tamara, und viel Erfolg in der nächsten Saison. Wann auch immer die ist.
9: Ja, bald.

0: Ricky Martin war das mit dem Titel La Copa della Vida.
1: Und das war, warum ein Fußballlied?
0: Also es ist erst aus dem Jahre 98 und das mit WM, oder?
1: Die Fußball-Weltmeisterschaft.
0: In Frankreich.
1: Genau, und dafür hat er das geschrieben. Da gibt es für jede WM gibt's irgendwie so ein Titellied. Man kennt vielleicht auch von der Shakira dieses Waka Waka. Das war für Südafrika irgendwann einmal. Und ja, da gibt es viele verschiedene Lieder. Später werden wir auch noch was spielen. Gibt es bei euch irgendwelche Schlüsselerlebnisse, warum ihr keinen Fußball mögt? Oder Idee?
0: Also bei mir ist es so, also ja, also es hat mich einfach nie interessiert. Mittlerweile ist es so, warum sage ich mittlerweile, weil vor Jahren, also da habe ich noch so, also da habe ich ein bisschen, um es jetzt streichelweich auszudrücken, ein bisschen komisch dahergeredet und hat gemeint, alle, die irgendwie Fußballfans sind, dass Fußball eine Sekte ist, was ein Schwachsinn ist, das ist keine Sekte, aber
1: manchmal wirkt es schon so ein bisschen, so wie jeder Verein.
0: Ja, aber oder jede mittlerweile denke ich mir einfach, okay, mir taugt es halt nicht, aber ich gönne es an jeden und jeden, die, dem es taugt, ja, aber
1: man muss halt schon auch dazu sagen, dadurch, dass du blind bist, ich glaube, wenn man dem Fußballspiel halt nicht zusehen kann und das nicht sieht, wie die da herumlaufen und zusammenspielen, dann ist das halt eher uninteressant. Und auch das selber Spielen ist dann sehr schwierig. Also das verstehe ich durchaus, aber es gibt auch ja, viele andere Gründe. Katharina, hast du jemals in deinem Leben ein Fußballspiel angeschaut?
2: Es war in der Zeit, wo mein Bruder ist 5 Jahre jünger als ich. Und da durften wir dann schon alleine zu Hause bleiben. Meine Eltern gingen ins Theater oder vielleicht auch in die Oper. Und da haben wir uns Fußball angeschaut. Und da hat Österreich, glaube ich, einmal gegen Schweden oder Spanien, das weiß ich nicht mehr, gewonnen. Und dann habe ich in der Küche Palatschinken gemacht, weil wir uns beide so gefreut haben.
1: Okay.
2: Mein Bruder und ich.
1: Also du hast einfach mit dem Land mitgefiebert. Okay. Aber trotzdem, deine Begeisterung ist eher bei der Oper und weniger beim Fußball.
2: Ja.
1: Der Gerd lacht. Warum?
3: Ich lache nur so.
1: Aha. Von dir habe ich ja gehört, du magst Fußball nicht so?
3: Ich mag Fußball auch nicht so, weil ich bin eher Filmfan.
1: Okay. Im Vorfeld hast du aber, oder auch in einem Interview, das heute nicht dabei ist, gesagt, ich hasse Fußball.
3: Ja, genau.
1: Warum hasst du es?
3: Naja, nichts anzufangen mit diesem Fußball und so.
1: Gar nicht, noch nie?
3: Noch nie, nein.
1: Noch nie. Mhm. Okay. Ja, vielleicht ganz kurz meine Anekdote, bevor wir wieder Musik spielen. Ich habe auch nie was damit anfangen können. Auch in meiner Familie war niemand fußballaffin, meine Geschwister nicht, meine Eltern nicht. Und ich wollte es auch als Kind nie wirklich spielen. Ich habe gern Völkerball, Fangen, alle möglichen anderen Bewegungsspiele gespielt, aber eben nicht Fußball. Und habe das nie ganz verstanden, überhaupt, dass jemand sich so sehr für Sport begeistert und schon gar nicht für Fußball. Aber was mich dann irgendwie am allermeisten geärgert hat, ich bin in eine Hauptschule gegangen, in eine Musikhauptschule, weil ich habe Geige gespielt und Musik hat mir irgendwie sehr gefallen. Und in dieser ganzen Schule hat es nur sehr wenige Buben gegeben. In der ganzen Schule waren wir, glaube ich, 10 Buben. Und unser Turnlehrer hat gemeint, ihr seid Buben, ihr müsst Fußball spielen. Was ja auch ein Blödsinn ist. Ja. Man kann das Bub Fußball mögen oder nicht und das Mädchen genauso. Und dem war es aber wichtig, dass wir eine Mannschaft stellen bei der Schülerliga. Das gibt es für Schüler und Schülerinnen, wo man dann gemeinsam eine Mannschaft macht von einer Schule und dann gibt es Turniere während der Schulzeit. Und ihm war das wichtig und alle Buben müssten da mitspielen. Und mich hat das null interessiert, Fußball spielen. Es war ein Mädchen dabei, glaube ich, die war die Beste von uns, weil die hat im Verein trainiert und ein zweiter, unser Tormann, der hat es auch gekonnt, die anderen überhaupt nicht. Und ich habe es so frustrierend gefunden, weil ich wurde quasi gezwungen zum Fußballspielen und wir waren aus der Musikhauptschule und wir waren natürlich nicht gut und wir haben immer gegen die Sporthauptschulen und so spielen müssen. Da, wo lauter so richtige Fußballbuben dabei waren, die dreimal in der Woche zum Training gehen, super Ehrgeizler, Und darum habe ich es super, super frustrierend gefunden, gegen die spielen zu müssen. Natürlich haben wir immer verloren. Und ich glaube, vorher mochte ich Fußball nicht, danach habe ich Fußball gehasst. Und natürlich, es gibt ganz, ganz viele andere Dinge, die ich an dem überhaupt nicht mag. Die Gewalt, diese toxische Männlichkeit, diese Korruptheit. Ja, und ich finde es einfach unspannend, Leuten beim Sport zuzuschauen. Ich mag auch kein Formel 1, kein Tennis, kein Skifahren, finde ich unspannend. Ja.
3: Ja, du bist du genau meiner Meinung.
1: Können wir sie die Hand geben?
3: Ja.
1: Passt. Aber bei der Musik, das ist was, das uns beide gefällt.
3: Ja.
1: Da haben wir ein Lied, das der Edi hat gestern gesagt, er hat das als Single. Und ich kenne nicht viele Fußballer, aber einer, der so in meiner Jugend recht bekannt und beliebt war, war ein gewisser
0: Toni Polster.
1: Toni Polster. Ich habe vorher gerade nochmal nachgeschaut, weil ich habe ja keine Ahnung, was der gemacht hat. Der hat bei der Austria gespielt, also in Wien, und war auch dreimal mit denen österreichischer Meister in den 80er Jahren und ist eben sehr bekannt. Und da gibt es auch ein Lied über den. Und das habe ich irgendwie im Ohr gehabt, aber nur so diesen Refrain. Und der Edi hat gestern gemeint, hey, das kenne ich auch, das ist cool. Und darum spielen wir das jetzt. Wie heißt das?
0: Toni, lass es polstern von den
1: fabulösen
0: Thekenschlampen.
1: Sehr interessanter Titel. Hört euch das an.

0: Fußball.
1: Wie stehst du zum Thema Fußball?
2: Ja, also zum Thema Fußball, ich kenne mich da ein bisschen aus, ich schaue mir wieder Matches, ich verfolge auch einen Verein über das ganze Jahr hinaus. Ich habe auch bei der WM viele Matches angeschaut, habe auch früher immer wieder Fußball gespielt als Kind, auch in einem Schulverein mal gespielt.
1: Warum fasziniert die Fußball so sehr?
2: Weiß nicht, es macht einfach Spaß, es ist eine coole Stimmung dort. Weiß nicht, das hat mich einfach fasziniert, schon als Kind.
3: Hast du da irgendwelche Vorbilder gehabt oder war das bei dir in der Familie Thema?
2: Jetzt kein Thema, was halt wirklich sehr aufgegriffen worden ist, aber in der Schule halt doch viel Thema war und dann hat man halt immer so die Fragen gestellt, was ist dein Lieblingsverein, und dann mich irgendwann mal so reingefuchst und dadurch ist so das Interesse entstanden.
3: Und du hast selber auch gespielt?
2: Ja, also halt in der Schulmannschaft und halt auch so einen kleinen Verein, aber halt nur für ein Jahr. Aber ab und zu jetzt auch wieder, wenn wir zum Beispiel auf Ausflügen unterwegs sind, dann spiele ich auch manchmal.
3: Bist du ein guter Fußballer?
2: Würde ich jetzt nicht behaupten.
3: Aber ein leidenschaftlicher?
2: Ja, das auf jeden Fall.
3: Was gefällt dir am Fußball schauen? Weil Fußball spielen und selber spielen und Fußball anschauen, Fan sein von einer Mannschaft, Statistiken, Tabellen anschauen, das sind ja zwei unterschiedliche Sachen. Was interessiert dich am Zuschauen?
2: Ich glaube einfach so, wie Teams zum Beispiel sich in diversen Situationen durch die andere Mannschaft zum Beispiel durchspielen, wie sie passen. Die Tore sind auch cool zum Anschauen, weil manchmal gibt es so Tore, wo man sich denkt, krass, dass der so ein Tor macht. Also da gibt schon viele verschiedene Dinge, die einfach Spaß machen dabei.
3: Also ich bin ja ein Nicht-Auskenner. Ich denke mal immer, in den großen Vereinen spielen ja einfach nur die Leute, die man sich einkauft. Und da sieht man ja jetzt nicht irgendwie bei so einer Freundepartie oder Leute, die immer über Jahre gleich bleiben, eine Entwicklung. Eigentlich könnte ja jeder Verein gut sein, wenn man die richtigen Spieler zusammenkauft, oder?
2: Natürlich ist das auch ein Faktor, dass es Vereine gibt, die halt vielleicht ein bisschen mehr Geld haben und sich dadurch vielleicht einmal die besten Spieler kauft und sehen, ja, der Spieler funktioniert da und da ganz gut. Aber es gibt auch so Jugendtraining, Jugendcamps, die halt wirklich ihre eigenen Leute, die sie halt irgendwie durch Jugendvereine und so aufnehmen und Trainings haben, die dann auch manchmal zum Beispiel als sehr gute Spieler sich herausstellen.
3: Aber ist es so, zum Beispiel bei, keine Ahnung, Rapid, in der Mannschaft, die in der Bundesliga spielt, spielen da Leute, die immer schon auch als Kinder bei Rapid gespielt haben? Wie funktioniert das?
2: Ich glaube, bei uns zum Beispiel, also in Österreich, ist das doch vermehrt als zum Beispiel in Deutschland oder England, die kaufen sich da eher schon mehr ein. Aber ich glaube, bei Rapid, die haben zum Beispiel eine gute Jugendakademie, die auch sehr viele Spieler haben, die sich da einfach hocharbeiten.
3: Das heißt, in Österreich hat man zu wenig Geld, um sich gute Spieler aus dem Ausland zu kaufen. Das heißt, man muss darauf setzen, dass man die eigenen irgendwie ausbildet.
2: Ja, teilweise, auf jeden Fall, ja.
3: Wovon bist du ein Fan?
2: Von Bayern München. Aber ich habe in jeder Liga so einen Verein, wo ich sage, den würde ich eher unterstützen und zu dem halte ich eher.
3: Und warum nicht Dortmund oder, keine Ahnung, ich kenne sonst niemanden?
2: Tatsächlich ist das bei mir so ein bisschen ein lustiger Grund. Damals der David Alaba, den man eh ganz gut kennt, der ist nach Bayern gewechselt und ich war damals ein Fan von ihm. Und seitdem bin ich da irgendwie Fan von Bayern, weil er einfach dorthin gewechselt ist. Und da habe ich mich dann dazu entschieden, dass ich einfach dabei bleibe.
3: Ist der noch immer dort oder wie lange ist der schon?
2: Der ist seit etlichen Jahren nicht mehr dort, aber er ist trotzdem eine Vereinslegende und man kennt ihn halt von dort hauptsächlich.
3: Wo spielt er jetzt?
2: Bis zu dem Sommer hat er bei Real Madrid gespielt. Jetzt ist er gerade auf der Suche nach einem neuen Club.
3: Naja, er könnte bei der BHG-Liga da bei uns irgendwas spielen. Gerd, oder?
1: Ja, eh.
3: Kennst du den Alaba?
1: Na, kenn ich nicht.
3: Kennst du den Messi?
1: Na, kenn ich nicht.
3: Ronaldo?
1: Na.
3: Okay, das ist bei mir jetzt dann auch aus. Arnautovic?
1: Na.
3: Wie stehst du zu dem, also ich stehe ja dem Fußball sehr kritisch gegenüber. Ich finde es zum Beispiel immer recht blöd, dass sie die Leute irgendwie so anfeinden, dass zwar alle sagen, es geht nur um den Sport, aber dann verkraften sie es nicht, wenn ihre Mannschaft einmal nicht gewinnt und dann hauen sie sich alle und schimpfen auf die anderen und Rapid ist blöd oder Austria ist blöd und wir hassen uns und ich kann entweder nur Austria gut finden oder nur Rapid und dazwischen gibt's nichts. Also ich kann mich nicht einfach nur ein schönes Spiel anschauen. Wie stehst du zu dem? Was hältst du davon? Gehst du auch ins Stadion? Wie erlebst du das dort?
2: Oh, ich finde so diese Kämpfe schrecklich. Also muss ich ganz ehrlich zugeben, ich verstehe, dass man so ein bisschen eine Rivalität hat und sagt ja, das ist der Club, gegen den man so hauptsächlich so die Matches hat, wo man hofft, dass wirklich die Mannschaft eher verliert, also die andere Mannschaft verliert und beim Ding und vielleicht bei den anderen ein bisschen neutraler ist, aber dass man da so wirklich körperlich übergrifflich wird und so, finde ich wirklich schrecklich. Ich war noch nie bei einem Match, wo es so zur Ausschreitung gekommen ist, aber ich hoffe, dass ich da nie Teil davon bin oder irgendwie da reingerate.
3: Das heißt, du bist Fan, aber ein gemäßigter Fan.
2: Ja, also ich brauche keine Schlägereien.
3: Nee, es ist wie in den meisten Fällen wahrscheinlich eh so, dass es nur ganz wenige sind, die halt ganz extrem sind und die da komplett auszucken und dann ein schlechtes Bild für alle machen. Wie geht's dir abschließend vielleicht noch? WM, wie war das jetzt für dich und wie ist für dich der Fußball international?
2: Also mir hat schon getaugt. Auf der anderen Seite wollte ich es mir auch nicht zu viel anschauen oder mich zu sehr reinsteigern, da ich halt einfach die USA und was gerade so vorgeht, nicht unbedingt unterstützen wollte, beziehungsweise generell auch die FIFA ein bisschen schrecklich ist zurzeit. Aber mir hat es trotzdem Spaß gemacht und auch wenn Österreich jetzt nicht sehr weit gekommen ist, fand ich trotzdem, sie haben es ganz gut gemacht.
3: Ja, man dachte, die sind weit gekommen, oder? Für ihre Verhältnisse. Sie haben teilgenommen.
2: Ja, das stimmt. Aber ich hatte mir doch ein bisschen mehr erhofft, was sie gezeigt haben.
3: Also ich kann es ja nicht beurteilen, aber ist da guter Fußball gespielt worden? Weil zum Beispiel vom Finale habe ich gehört, dass das eher langweilig war zum Zuschauen. Aber wie waren die anderen Spiele bis dorthin?
2: Also es war definitiv nicht die schlechteste Mannschaft, aber man ist Besseres gewöhnt von Österreich, finde ich.
3: Aber so die anderen Matches, war da was Spannendes dabei?
2: Ja, also es gab einige spannende Matches, die auch wirklich in den allerletzten Sekunden noch entschieden worden sind. Also da gab es sowohl Schlechtes, aber auch Gutes.
1: Wo geht das nächstes hin ins Stadion?
2: Es geht nach Linz.
3: Und wer spielt denn? Der LASK?
2: Na, Österreich gegen Israel.
3: Ist das dann auch irgendwie, hat das was mit WM, EM zu tun oder warum spielen genau die gegeneinander?
2: Das ist die Nations League. Das ist so ein kleineres Turnier, was sich ja über mehrere Monate streckt. Das ist so ein bisschen, um ein Gefühl zu haben, wie gut die Mannschaften sind, also die Ländermannschaften, und ein bisschen so ein Ranking zu haben.
3: Und wer spielt da mit? Alle oder?
2: Na, es gibt verschiedene Gruppen und dann wieder Ligensysteme. Das heißt, Österreich ist, glaube ich, in der Nations League B und die haben halt drei andere Länder, gegen die sie spielen.
3: Es klingt alles sehr kompliziert, da muss man sich viel damit beschäftigen, oder?
2: Ja, da gibt es mittlerweile so viele Sachen, da braucht man einen guten Überblick.
3: Ja, danke schön für diesen Einblick, wie das so ist für einen Fußballenthusiasten.
2: Kein Problem.

0: Das war jetzt der Hans Krankl mit dem Titel Lonely Boy, genau 40 Jahre am Buckel.
1: Wirklich, 40 Jahre?
0: Ja, ja,
1: ja. Ja, Johann K. unter dem Namen hat er ein bisschen Musik gemacht, aber ist ein bekannter Fußballer,
0: ja.
1: Der Hans Krankl, genauso wie der Toni Polster eben. Und wer fällt mir noch ein?
2: Herbert. Der Bruno Petzei.
1: Aha, der sagt mir nichts, aber der Herbert, wie heißt er?
2: Prohaska.
1: Prohaska, genau, den kennt man auch. Also so der, ich glaube, der Prohaska hat bei Rapid gespielt, gibt es das?
3: Ja, schon.
2: Ich glaube auch, ja.
1: Und der Krankl bei Austria, gibt es das?
3: Auch, ja.
1: Dass die so Gegner waren. Also, sorry, wenn ich da jetzt komplett das daneben liegt. Aber ich glaube, dass das irgendwie so ist und die haben so in der gleichen Zeit gespielt. Die kennt man, die sieht man jetzt immer nur im Fernsehen. Ich glaube, die moderieren und kommentieren auch Fußballspiele. Genau, aber der Johann K., der Hans Krankl, hat auch ein bisschen Musik gemacht, unter anderem mit Kottans Kapelle, glaube ich. Und ja, dieses Lonely Boy oder was kennt man nun von dem vielleicht, Edi?
0: Rostige Flügel.
1: Genau. Das hat er, glaube ich, mit Kottans Kapelle gespielt.
0: Ja,
1: genau. Rostige Flügel und kleinen Heiligenschein.
0: Genau.
1: Und, da. Und ein Pullover, der nur kratzt.
0: Ja.
1: So geht's. Genau. Gerd, und woher kennt man dieses Lied noch? Das war einige Jahre die Titelmelodie, wovon?
4: Von
1: Liebes...
0: Geschichten, Heiratssachen.
1: Genau, das jetzt auch im Sommer gerade wieder läuft, so diese Partnervermittlungssendung am ORF. Die Katharina schüttelt den Kopf, aber vielleicht könntest du dort auch einen Herrn finden. He? Wäre das nichts für dich, Liebesgeschichten und Heiratssachen?
2: Eigentlich nicht.
1: Ne?
2: Nein.
1: Vielleicht würdest du dort einen Opernfan finden oder einen Sepp Forcher-Typen. He?
2: Ja.
1: Oder nicht?
2: Das ist nicht so mein Stil, diese Sendung.
1: Ich finde die eigentlich sehr sympathisch. Das ist. Und Gerd, schaust du Liebesgeschichten und Heiratssachen?
4: Nein.
1: Sicher schaust du.
4: Nein, schau ich nicht.
1: Warum grinst du denn so?
4: Wieso?
1: Ich finde das nett. Ja, okay. Ja, irgendwen vielleicht bringe ich noch zu Liebesgeschichten und Heiratssachen. Wir haben jetzt noch zwei Interviews.
3: Ich noch. Sagen.
1: Was sagen?
3: Ich bin Herbert auch beim Rapid-Fan.
1: Okay, ja?
3: Ich war Rapid-Fan, 20 Jahren, von Herbert kennen.
1: Dein Freund?
3: Mein Freund.
1: Heißt Herbert,
3: ja.
1: Ist aber nicht der Herbert Prohaska.
3: Nein.
1: Ja.
3: Herbert war Fußballplatz gewesen, Sonntag.
1: Mhm. Okay.
3: Er war alleine.
1: Ohne dich?
3: Ohne mich, die machen es nur für mich.
1: Mhm.
3: Liebe.
1: Okay.
3: Ich war mit Tante Gitti, Fußballplatz war ich.
1: Mhm.
3: Und Tante Gitti, Onkel Martin und Matthias und Daniel war. Ich war auch mit gewesen. Ich habe gerade mit angeschaut.
1: Ja.
3: Stadion.
1: Nur nicht schlecht. Die ganze Family.
3: Ja.
1: Und Freunde und alle gemeinsam.
3: Mhm.
1: Okay, also Sonja wirklich der einzige große Fußballfan hier in der Runde. Wir haben noch zwei Interviews, bevor die Sendung dann leider schon zu Ende ist. Wir müssen sogar was schon in die nächste Sendung verschieben. Natürlich wollten uns viele Leute zum Thema einen Kommentar abgeben. Aber zwei haben wir eben noch, die Sabine und dann finde ich besonders interessant den Nathan. Weil der Nathan, der hat einmal Fußball gespielt und der war einmal Schiedsrichter und wird uns ein bisschen was erzählen über das Schiedsrichter-Dasein, was man sich da so alles anhören kann.
4: Sabine, magst du Fußball?
5: Ja, ich mag das Fußball gern.
4: Was magst du am Fußball?
5: Dass die laufen und Fouls machen und Purzelbäume machen. Ja, und das finde ich cool.
4: Und dass die verlieren, gell?
5: Und auch manchmal verlieren oder gewinnen. Es kommt drauf an.
4: Welchen magst du, Bayern oder Austrianer?
5: Ich bin Rapidlerin.
4: Oh, Entschuldigung, du bist Rapidlerin.
5: Ja, grün.
4: Warum?
5: Weil der Sport mir gut gefällt, weil er grün ist. Ja, und er gefällt mir einfach gut.
6: Aber warum nicht Austria? Ich sehe gerade, du hast eine lila Brille und einen lila Lidschatten. Darf man das als Rapid-Fan überhaupt?
5: Oh ja, darf man schon. Ganz bunt kann man machen.
6: Aber würdest du ins Rapid-Stadion, in den Rapid-Sektor gehen und was Lilas anziehen?
5: Nein, das ich nicht. Die Brühen liegt nieder und so, ja. Das muss ich nicht unbedingt haben.
6: Wie findest du das?
5: Wenn es niedergeprügelt wird, nein, das finde ich nicht schön. Weil manche sind die Raffen gern, aber ich nicht. Ich mag das nicht so.
6: Spielst du selber auch gern Fußball?
5: Ich kann nicht Fußball spielen.
6: Das heißt, du schaust nur zu?
5: Ich schaue lieber zu und schaue im Fernsehen nach. Wenn sie spielen, schaue ich mir das an. Ja.
6: Kennst du mit den Regeln aus vom Fußball?
5: Ja, schon.
6: Weißt du, was ein Abseits ist?
5: Abseits ist, wenn du rauswirfst, ist in der Seite. Also Abseits, ja.
6: Okay. Oh, ich weiß es auch nicht. Weißt du, was ein Abseits ist?
4: Nein, ich weiß es auch nicht.
5: Abseits ist, wenn man rausfliegt, der Ball beispielsweise.
6: Ich glaube, das ist out, oder?
5: Das weiß ich nicht, ob es out ist.
7: Out ist raus, ja.
5: Ja, ja. Ja.
6: Danke, Sabine.
5: Bitte schön.
4: Wie stehst du zu Thema Fußball?
8: Ja, ganz gut. Ich habe viel Fußball gespielt und war auch Schiedsrichter.
4: Wie bist du dazu gekommen?
8: Ja, mein Vater war Trainer von einer Mannschaft und die Mannschaft war in meinem Alter. Also habe ich mich halt entschieden, mitzuspielen.
4: Spielst du heute auch noch Fußball?
8: Nein.
4: Nicht mehr? Interessiert es dich nicht mehr?
8: Nicht so wirklich, ne.
4: Aber warum?
8: Noch gibt's noch kein Buch, aber mein Papa plant ein Buch zu schreiben. Das Buch heißt, wie der Kapitalismus den Fußball zerstört.
4: Klingt gut.
6: Das kaufen wir.
8: Freut mich.
6: Und das heißt, dein Vater hat dir verboten, Fußball zu spielen?
8: Nein, das nicht. Aber ja, also wir verfolgen eigentlich nur lokalen Fußball. Also in Deutschland in der dritten Liga Düsseldorf und... Vater ist ein recht großer Rapid-Fan, ich selber nicht unbedingt, aber ja, also hin und wieder gehen wir halt da auf ein Spiel dann.
6: Aber selber spielst du nichts mehr?
8: Nein, selber spiele ich nicht mehr.
6: Ganz kurz, wer es genau wissen möchte, hört sich die Radiosendung an, die wir mit Nathan schon mal aufgenommen haben, wo du auch erzählt hast, wie du zum Schiedsrichtern gekommen bist, aber vielleicht nur eine Kurzversion. Ich kenne viele Leute, die Fußball spielen, aber keine Leute, die Schiedsrichter sind. Das ist ja eine undankbare Rolle, auch im Fußball. Wie kommt man dazu?
8: Ja, also erstens, man muss einfach gern gehasst werden. nein, Spaß. Mein Opa war Schiedsrichter und eigentlich hat es mich immer schon interessiert, weil die Schiedsrichter, die man, also wenn man als Kind Fußball spielt, dann hatten wir immer die wirklich schlechtesten von den schlechtesten Schiedsrichtern. Und dann habe ich halt gemeint, ja, ich zeige dir nochmal, wie man wirklich pfeift, so auf die Art. Das hat mich eigentlich ziemlich motiviert, Fußballschiedsrichter zu werden.
6: Aber da muss man eigentlich viel können, oder? Oder was muss man können dafür?
8: Naja, also manche können nur in die Pfeife pfeifen.
6: Naja, aber was müsste man machen? Ich habe in Erinnerung von unserem letzten Gespräch, man muss ja eigentlich die ganze Zeit in der Nähe vom Ball sein und die ganze Zeit mitlaufen. Also man muss auch sehr fit sein. Also nicht nur die Fußballer selber, die spielen, sondern auch der Schiedsrichter muss wirklich fit sein und durchhalten.
8: Ja, also man muss wirklich sehr fit sein eigentlich und man muss auch unter höchstem Stress binnen Sekunden die richtige Entscheidung treffen und das ist teilweise halt wirklich schwer. Also vor allem, wenn jetzt gerade auf der Strafraumlinie ein Fall passiert ist, so muss man sofort, okay, war das jetzt drinnen, war es innerhalb vom Strafraum, war es außerhalb vom Strafraum, welche Karte, war es um den Ball, also war es ein, ja, also einfach viele Faktoren, die hineinspielen, welche Karte oder so das jetzt ist, ob es ein Fall ist oder ob es kein Fall ist. Man muss da, also es ist in Wahrheit recht viel, was man da kurz durchs Gehirn rattern lassen muss, und trotzdem schnell eine Entscheidung treffen. Wenn man kurz zögert, dann kommt das rüber, als wäre man unsicher und dann kommen schon die Buhrufe und weiß nicht was alles. Das ist, ja.
6: Was hast du da für Erlebnisse gehabt mit irgendwelchen Zuschauern, Spielern, die ausgebuht haben, die da irgendwas angedroht haben?
8: Mein schlimmstes Erlebnis war bei einem U13-Spiel. Das war,
6: ja. Was heißt U13?
8: Also genau, da dürfen nur Kinder, die unter 13 sind, spielen. Also nur 11-, 12-Jährige haben dort gespielt. Es war Erster gegen Zweiten Platz. Also es war eigentlich schon ganz guter Fußball für das Alter. Da ist ein Tor passiert und der Stürmer, also der Angreifer, hat den Ball kurz davor auf die Hand bekommen. Es war kein strafbares Handspiel, weil es anliegend war. Die Regel ist aber, dass wenn ein erlaubtes Handspiel passiert und binnen drauf im gleichen Spiel ein Tor fällt, dass das Tor aberkannt wird. Und da habe ich halt kurz gezögert, weil ich das nochmal schnell im Kopf durchgehen wollte. Und ja, da habe ich halt dann ziemlich Kritik bekommen von allen möglichen Zuschauern. Teilweise haben sie mir erzählt, dass sie mir jedes Haar einzeln vom Kopf reißen, wenn ich in die Pause rausgehe und solche Sachen. Also schon ganz...
6: Und was sind das für Leute? Sind das dann die 12, 11, 13-Jährigen, die das sagen oder andere auch?
8: Das sind meistens die Eltern von ihnen. Ja, die steigern sich da meistens ziemlich rein. Gibt mehrere solche Erlebnisse leider.
6: Okay, drum schiedsrichterst du jetzt nicht mehr.
8: Das war gar nicht so der Hauptgrund. Der Hauptgrund war, dass ich mich nicht so gut verstanden habe mit meinen Kollegen, weil die halt teilweise andere Ansichten hatten und halt laut dem Regelbuch nicht richtige Ansichten hatten. Das hat mich sehr gestört und das war sehr zeitaufwendig und deswegen konnte ich das dann während der Schule nicht machen, weil meine Schule recht anstrengend war und recht viele Stunden in der Schule hatte.
6: Na bitte, Gerd, jetzt haben wir auch noch Einblicke in Schiedsrichtern bekommen.
4: Danke sehr.
6: Hast du jetzt Guster auf Fußball spielen?
4: Nein.
6: Okay, also beim nächsten Mal müsst ihr irgendwie noch mehr Feuer einfach reinlegen und begeistern.
8: Ich probiere es.
6: Danke auf jeden Fall fürs Interview.

0: Fan hier im Haus, der nimmt sich sogar Urlaub, wenn bestimmte Spiele sind oder wenn eine WM ist, der organisiert die Fußballliga bei uns gemeinsam mit einigen Klienten, hat da was ziemlich Cooles aufgezogen, aber das geht sich heute leider nicht mehr aus. Das packen wir in die nächste Sendung für euch, das heißt unbedingt einschalten.
1: Oder vielleicht, wenn wir ein paar Meter out, wie geht so Ort ins Studio?
0: Genau, vielleicht laden wir ihn ja mal ein und er oder auch die Leute, die das mit ihm gemeinsam organisiert haben, dass sie uns einmal ein bisschen von der Liga erzählen. Eine gute Idee, nächste Woche gibt es auf jeden Fall dieses Interview mit ihm einmal, das wir schon aufgezeichnet haben. Nächste Woche gibt es dann auch noch interessante, andere wichtige Infos, also schaltet unbedingt wieder ein bei der nächsten Ausgabe und ja, jetzt haben wir euch nochmal mit einem Musik von einem Fußballer raus, den wir heute schon gehört haben. Edi?
2: Erneut den Hans Krankl mit Die rostigen Flügel.
0: Genau. Pfiat euch.
2: Tschüss.
3: Tschüss. Tschüss.

0: Der bekannteste Dorfpolizist Deutschland ermittelt wieder und wir haben eine Gewinnerin des Niederösterreicherinnen-Awards bei uns im Talk. Und das sind die Zutaten der heutigen Movie Time am 2. August, Woche 2026. Und damit willkommen zu Filmtipps und den Charts und vielen mehr. Wir starten gleich mit zwei Streifen aus dem Verleih des Filmladens. Mein Leben, mein Ding nennt sich dieser. Und das ist ein Film, in dem sich der Regisseur von Filmen wie Gentil, netter geht's nicht oder La Belle et La Belle auf der Suche nach der eigenen Identität auseinandersetzt und damit, wie sich jeder Einzelne in der Welt verorten kann. Sie wählte immer wieder die Form der Komödie, um die Absurditäten des Daseins zu beschreiben. Das trifft auch auf den Streifen Mein Leben, mein Ding zu, in dem die Regisseurin aber noch einen Schritt weiter geht. Es geht um die gnadenlose Selbstbetrachtung, voll Selbstironie, mit einer gewissen Form, einem gewissen Hauch von Melancholie. Barbie erzählt sich selbst Geschichten, um in eine Erzählung einzuschreiben, erzählt Witze, die keiner versteht, ist verhuscht und verdruckst, verletzlich und unverletzbar zugleich. Mein Leben, mein Ding ist voller bizarrer Momente, die kaum zusammenpassen scheinen und gerade dadurch einen Sinn ergeben. Und doch fehlt diesem Film der letzte Schliff, der ihm zusammenhält, den die Regisseurin sicherlich verleihen hätte können. Und der zweite Film nennt sich Romeria, das Tagebuch einer Mutter oder meiner Mutter besser gesagt. So erweist sich dieser Film als äußerst persönlicher Streifen, der zugleich universelle Fragen nach Herkunft, Zugehörigkeit und den Umgang mit familiären Geheimnissen verhandelt. Darüber hinaus gelingt es Simone, das Lebensgefühl einer spanischen Generation in der Nachfranco einzufangen, ohne es im Rückblick moralisch zu verurteilen. So entsteht ein Film, der persönliche Geschichte und kollektive Erfahrungen ineinander spiegelt und der mehr oder weniger an der Rekonstruktion einer eindeutigen Wahrheit interessiert ist, als an der Uneindeutigkeit von Erinnerung. Wo dürfen Sie diese beiden Filme betrachten? Auf der Filmbühne Weidhofen, Stadtkino Horn und im Cinema Paradiso in St. Pölten. Sie noch die passenden Links dazu, kino-horn.at, filmbühne.at und cinema-paradiso.at/St. Pölten.
1: La nuit, je brille.
2: Salut Barbie. J'ai 55 ans et je sais toujours pas quelle est ma nature. Vous la connaissez, vous, ma nature?
3: Vous êtes Catherine Philippe.
4: Non, alors c'est l'inverse, hein. C'est Philippe Catherine.
3: Ah oui, c'est l'inverse. T'as toujours tes cigarettes de connasse?
5: T'es sûr que ça va, Barbs?
3: J'ai jamais dit que ça allait.
6: Comment vous vous sentez?
3: Moche. J'aimerais rentrer chez moi, mais j'en suis même pas sûre.
6: Un goût ?
3: Faut que je reprenne goût à la vie. Vous allez me laisser partir seule, finalement.
5: Tu sais que ça va aller.
7: Turn this way.
8: Oh, no, no, no, you want to go that way.
9: You look like a scoot.
10: You look like a movie star from the 50s.
9: De l'avant. Faut aller de l'avant.
11: Kinotipp.
12: Deine Eltern wohnten in dem großen Gebäude da. Coole Zeit damals.
13: Hast du recherchiert?
14: Ich hab's im Tagebuch meiner Mutter gelesen.
13: Deine Eltern haben damals ziemlich lange da gewohnt, bis deine Mutter schwanger geworden ist.
14: Meine Mutter ist doch in Barcelona schwanger geworden.
13: Nein, das war hier.
15: Du siehst genauso aus wie deine Mutter. Hundertprozentig.
13: Wie ist das, die Großeltern so kennenzulernen?
14: Naja.
13: Wir wissen nichts Genaues, aber ich habe immer gedacht, hier haben sie deinen Vater versteckt.
14: Was?
13: Hast du nicht gewusst?
14: Wieso versteckt? Als dein Vater 1992 gestorben ist. Mein Vater starb 87, nicht 92. Ich war ein Baby.
15: Nein, Marina. Wer hat dir das erzählt?
12: Die Großeltern denken, dass wir auf Heroin waren, weil wir es so wollten. Aber das ist nicht wahr. Wenn Heroin in dein Leben tritt, zerstört es alles.
14: Thank you. Deine Mutter war überglücklich wegen der Schwangerschaft. Die haben sich sehr geliebt. Hier steht, er hatte keine Kinder.
6: Ja.
14: Ich bin seine Tochter.

0: Sie ist Preisträgerin des Niederösterreich Awards 2026. Sie ist eine vielschichtige Künstlerin. Sie macht nicht nur Musik, sie macht auch Musik für Beerdigungen und hat vor kurzem auch ein Musical unterstützt in Themsinn. Ja, die vielseitige Margot Wendt ist einfach bei uns da. Einfach schön, dass du da bist. Servus.
1: Einfach schön, dass ich da sein darf. Dankeschön.
0: Margot, erzähl doch gleich unseren Hörern den Niederösterreicher Award, den du vor kurzem gewonnen hast. Was ist das für eine Auszeichnung und wofür hast du das bekommen?
1: Die Auszeichnung ist im Bereich Kunst und Kultur verliehen worden. Also da waren drei nominiert, drei mit mir, also zwei mit mir noch. Und es ist einfach eine Auszeichnung für das, was Frau zum Beispiel bewegt in der Welt, was sie in die Welt bringt, was sie für Ideen hat, welche Visionen sie verwirklicht und wie sehr das auch teilweise vielleicht polarisiert mit den Kunden. Also es wird ja eigentlich vom Kundenstamm dann eigentlich getragen, das Ganze, und gewotet von den Leuten, die halt sagen, hey, das möchte ich unterstützen. Also sehr, sehr, sehr cool.
0: Und es scheinen ja viele für dich gewotet zu haben, sozusagen, sonst hättest du ja keinen Preis gewonnen.
1: Ja, also es war richtig cool zu spüren, wie viele Leute doch mit dir auf den Weg gehen, weil oft ist es so still am Weg. Also du bringst Sachen raus und nicht alle liken oder schreiben drunter unter die Posts und dann denkst du, ich weiß nicht, kriegt das eh wer mit. Und da war dann wirklich so eine Resonanz, da wo ich gesagt habe, ja, wir unterstützen die, wir sind dabei. Und da habe ich richtig gespürt, wie ich auf die Bühne gegangen bin, wie so die ganzen Leute so im Rücken wieder mit unterstützt haben. Ja, es war wunderschön. Ja.
0: Wie viel Aufwind gibt er jetzt zu dieser Preis?
1: Sehr viel, weil er mir einfach wirklich zeigt, dass ich meinen Weg nicht allein gehe, dass wirklich die Leute dazuhören oder lesen, was ich schreibe. Und es ist irgendwie so eine Bestätigung für den Weg, den man vorher schon gegangen ist, der manchmal schon sehr lang und langatmig, aber auch viel Durchhaltevermögen braucht hat, der oft, wo man gedacht hat, man, das hätte schon schneller gehen können, aber das bestätigt irgendwie noch mehr, dass man sagt, hey, man ist einfach einen guten Weg und es passt, was man macht.
0: Vor kurzem hast du auch in Neudorf bei Staats ein Kindermusical unterstützt. Erzähl kurz drüber.
1: Das war in Form des Weinviertel-Festivals. Also die Viertel-Festivals gibt es ja immer in einem anderen Viertel. Heuer ist es im Weinviertel. Und es war zum Thema Was geht ab? Ein Songwriting-Workshop. Also es ist ein Musikstück daraus geworden, also ein einzelner Song, wo ich den Kindern im Vorfeld Fragen gestellt habe in der Gruppe, wo wir zusammengesessen sind mit 24 Kindern und wir haben da einen Song gemeinsam geschrieben zum Thema Was geht ab? Was geht einer an? Was geht bei einer im Dorf an? Was wollen sie, dass angeht? Und wie leben sie und wie täten sie gerne leben in dem Dorf? Und was haben sie für Ideen? Welche wollen sie einbringen? Und daraus ist eben das Lied entstanden mit auch Bewegungen, die Kinder sich einfallen haben lassen dazu.
0: Du musizierst auch bei Beerdigungen. Was ist denn so diese Intention dahinter, dass du gerade dieses machst, weil doch das Thema Tod ein äußerst sensibles Thema in unserer Gesellschaft ist?
1: Dankenswerterweise eigentlich durch den Verlust in der Familie, also bei uns ist eine Schwester gestorben und ich habe dann gelernt, dass dieser Bereich einfach wichtig ist, dass man den begleitet, dass man da nicht wegschaut, dass man mit gewisser Musik das ganz anders gestalten kann, dass man mit gewissen Botschaften das anders gestalten kann und durch es war nicht gleich da, erst wie von meiner Schwägerin der Papa gestorben ist, die hat mich gefragt, Margot, spürst? Und das war für mich so irgendwie dieser erste Orgelberührungspunkt, weil das doch aus der Familie war, wo man dann begleitet hat, weil vorher habe ich halt Begräbnisse gesehen, wie es gemacht worden sind, aber irgendwie das Gefühl gehabt, das ist eher immer schwer und drückend. Und da habe ich mich einbinden dürfen, indem ich andere Lieder gemacht habe und das war dann anders. Ja. Also habe ich dann gemerkt, das fühlt sich anders an, wenn man Lieder einbringt, die eine gewisse Botschaft haben. Und für den Bereich schreibe ich auch eigene Songs, auch durch ihr Ableben. Also das ist von der Schwester bei angefangen, eigentlich Songs zu schreiben. Und mir ist einfach wichtig, dass man sich die Zeit nimmt, also dass man wirklich bei Beerdigungen sich die Zeit nimmt, dass man das gut und positiv gestalten kann. Genauso.
0: Das Ganze ist ja natürlich auch ein sehr emotionales Ereignis für die Angehörigen, die Hinterbliebenen. Gibt es da so besondere Momente, die du, so ein, zwei Sachen, von denen du gerne einmal erzählen möchtest, die dir wirklich sehr nahe gegangen sind auch?
1: Ja, so Magic-Momente waren zum Beispiel bei einem Urnenbegräbnis in Ladendorf. Da habe ich gespielt und also keine Songs von mir, eher so Hello Darkness, my old friend, also eher ein bisschen was Bedrückendes. Dann war es eigentlich aus. Die Verwandten waren aber alle noch da und sind noch eben um dieses Urnenloch gesessen und gestanden und ich habe mir gedacht, jetzt spielen einen Song von mir, der heißt Das Licht am Himmel. Und es war eigentlich die Wolkendecken komplett zu. Und plötzlich bei das Licht am Himmel ist auseinandergegangen und der Lichtstrahl ist direkt in das Loch von der Urne, von dem Urnengrab rein. Haben wir gedacht, okay, spannend. Und auch die Leute haben dann plötzlich aufgeschaut. Vorher haben sie am Boden geschaut und nachher haben sie eher so, waren sie aufrecht und haben auch wieder gelacht und waren wieder da irgendwie. Also man merkt, so gewisse Sachen verändern was und eben Lieder, die man vielleicht auch dann besser versteht, in der Mundart, in der eigenen Muttersprache, das macht, finde ich, auch nochmal einen Unterschied. Ja, dann noch so Momente dazu, dass die Natur plötzlich mitspielt oder was auch immer das war. Ne?
0: Und gibt es noch eine zweite Geschichte, die da besonders nahe gegangen ist?
1: Gibt es noch eine zweite Geschichte? Es gibt so viele Geschichten. Es gibt auch witzige Geschichten in der Bestattungsbranche, muss ich ehrlich sagen. Man wird natürlich, ich will es nicht sagen, abgestumpft, aber man lernt mit dem Tod besser umzugehen. Und das ist eigentlich auch was Feines, dass man durch die, wenn ich mit dem Bestatter zum Beispiel rede, die dazu immer dann auch ein paar so Geschichten, möchte ich jetzt aber eigentlich nicht so erzählen, aber ich finde, es macht es auch irgendwie leichter, das Ganze. Und diese Leichtigkeit versuche ich, denen Leuten, die ich begleite, auch mitzugeben. Also einfach in dem, dass ich da bin, indem ich das Ganze auch schon anders das sehe und wahrnehme und denen Leuten einfach was mitgebe, dass sie sagen, hey, geht's in Verbindung, spürt's, da ist mehr da und so weiter. Und das macht was mit den Leuten und das ist was Schönes.
0: Zum Abschluss noch das Thema Kino. Bist du eine Kinogängerin?
1: Ja, sehr gerne sogar, ja.
0: Was ist dein Lieblingsfilm?
1: Mein Lieblingsfilm. Boah, ich sag jetzt, ich glaube, tatsächlich Liebe finde ich cool, aber es gibt so viel mehr Filme. Also ich schaue dann immer wieder gern, wenn mir was inspiriert an. Ich gehe ja gern Open-Air-Kino zum Beispiel. Einfach, das ist wie bei der Musik. Das wechselt sich immer wieder mal ab.
0: Wenn du sagst Open-Air-Kino und du trittst ja selber auch als Sängerin auf, würdest du dann nicht am liebsten ganz gern, wenn du da im Open-Air-Kino bist, am liebsten selber auf die Bühne und sagen, jetzt spüre ich gerne Lil?
1: Ja, das kommt manchmal vor. Zwar jetzt nicht direkt beim Kino, aber bei manchen Veranstaltungen auf jeden Fall.
0: Aber welchen Film hast du zuletzt gesehen?
1: Der Teufel trägt Prada 2 und den Michael. Wollte ich mir noch anschauen im Lara-Kino, aber jetzt spielen sie auch nicht mehr. Das heißt, jetzt muss ich nach Eckenburg ins Mondschein-Kino.
0: Ja. Ist auch im Mondschein-Kino zu sehen. Wie hat denn der Teufel trägt Prada gesehen, 20 Jahre nach dem ersten Teil?
1: Ich habe ihn gut gefunden. Manche sagen, war ein bisschen softy oder weniger so dramatisch oder so oder dramaturgisch. Ich habe ihn ehrlich gesagt gut gefunden. Eine gute Message, gute Botschaft, dass man wirklich, ja, eben wie, dass man was in die Gänge bringen kann oder dass man was wandeln kann, wenn was nicht so gut gelaufen ist und die Zusammenarbeit von einer miteinander und dieses doch, obwohl man hart miteinander immer war, dass das dann doch irgendwie weicher wird. Und das habe ich sehr schön gefunden.
0: Gut, wobei schon Meryl Streep ja schon in die Jahre gekommen ist, weil das über Mitte 70 herum, dann ist sie vielleicht ein bisschen auch weichgespülter als in Part 1. Und du hast ja gesagt, du möchtest da den ersten Teil, weil das ist ja mittlerweile schon bestätigt von Universal Pictures, dass ein Part 2 kommen wird. Michael, bist du ein Michael Jackson-Fan?
1: Bin ich ein Fan. Ich mag seine Lieder, also ich mag diesen Vibe, den er zu den Leuten gebracht hat, wie er die Leute mitgenommen hat mit eben dieser Idee, ich weiß noch, ich habe so ein Interview gehört, ich spiele einen Song und den muss ich sofort rausbringen. Also das nehme ich so mit selber als Musikerin, ja, dieses gar nicht so Show oder irgendwas, sondern eher so, wie er an die Sache herangegangen ist. Er hat eine Vision gehabt, er hat eine Idee gehabt und die hat er umgesetzt, aber prompt und nicht irgendwie gewartet. Also er hat einfach umgesetzt und das finde ich einfach mega. Und dann auch die Leute mit seinen Songs mitzunehmen, das berührt er immer noch und bewegt immer noch.
0: Zum Schluss eine allerletzte Frage. Wenn du selber Konzerte gibst, gibt es da so einen Moment, wo du etwas Spezielles einmal mit dem Publikum erlebt hast?
1: Immer. Manchmal bleibt so die Zeit stehen und dann sagt man ein paar Worte und ich mache so ein bisschen Pause und dann merkt man, das macht jetzt was mit den Leuten. Oder sie singen alle mit bei gewissen Nuancen und das ist auch gut, dass du das noch gefragt hast. Ich habe zum Beispiel einen Song gehabt, den ich aufgenommen habe im Studio, da war Miteinander und im Hintergrund, also ohne dass Leute mitgesungen haben, habe ich schon gehört, da singen urviel Leute mit. Ich weiß nicht, immer bei dem Ding haben Leute mitgesungen. Und jetzt ist es so, dass ich, wenn ich den Song spiele, singen die Leute mit. Also es ist immer wie ein Chor und das ist etwas, was aufgegangen ist, ja.
0: Da kann man auch sagen, das gemeinsame überschattet des Solisten-Dasein, ne?
1: Ja, es ist immer so die Kunst wahrscheinlich zwischen dem, okay, ich schaffe was eigentlich aus dem Alleingang oder durch Inspiration von wem anderen. Und ich bringe es aber dann so weit, dass man die Leute dann mitnimmt auf diese Reise, die man halt vorhat oder wo man halt sagt, ich habe eine Idee, also ich habe jetzt schon wieder die Idee, es kommt dann bald ein weiterer Song raus. Ja, da spüre ich auch schon, dass der bewegen wird.
0: Gut, dann sage ich herzlichen Dank fürs Interview und alles Gute für die Zukunft.
1: Dankeschön, danke für die Einladung.

0: Willkommen zu zwei weiteren Filmtipps aus dem Hause des Polyfilms und von Warner Brothers. Sunny Dancer nennt sich der erste Film mit Neil Patrick Harris in der Hauptrolle und hat ein sehr bewegendes Thema als Grundhandlung, nämlich es geht um die Bewältigung von Krebs für die Betroffenen als auch für die Angehörigen. Der Film ist keine einfache Kost, aber es ist eine unbedingt lebensbejahende Coming-of-Age-Tragikomödie aus der Sicht von Krebskids. Sunny Dancer liefert Leichtigkeit, wo manch einer womöglich mehr Tiefgang erwartet hätte. Aber es ist eine Entscheidung, die mitten in das Herz das Publikum trifft. Und im zweiten Film, da sind die Dinos plötzlich wieder los. The End of the Oak Street. Durch ein unerklärliches kosmisches Ereignis reißt die Oak Street aus ihrer Vorstadtidylle heraus und befördert die gesamte Nachbarschaft an einen unbekannten Ort, um gegen prähistorische Monster zu kämpfen. Ja, Jurassic World, Jurassic Park lässt grüßen und der Film ist ein kleiner Trash-Film aus dem Hause einer der wohl größten Hollywood-Studios, der Warner Brothers, und wird bestimmt irgendwo sein Publikum finden. Diese beiden Filme, die können Sie übrigens sehen in Stadtkino Horn und in Babylon Kino Horn. Hier noch die passenden Links dazu, kino-horn.at und babylon-horn.at.
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2: Wir denken, dass es vielleicht gut ist, wenn du von Menschen umgeben bist, die erlebt haben, was du erlebt hast.
3: Nein, kommt nicht in Frage.
4: Ein Chemocamp?
5: Hey, wenn sich einer von euch mit meiner Tochter anlegt, okay, dann habt ihr ein größeres Problem als eure Krankheit.
6: Camper, what's up?
7: Ella.
8: Ivy. Du bist im Chemocamp für dein erstes Mal?
7: Ja, warum nicht? Oh, aber du bist nicht mein Typ, klar?
8: Nein?
7: Nein, du bist ein bisschen...
8: Wirklich schade.
9: 196 Kids waren bereits hier und das Camp hat ihr Leben besser gemacht.
7: Tja, tut mir leid, ich bin wohl nicht die 197. Fick dein verficktes Camp und deine dämliche Pedo-Wand, Wichser.
10: Haben sich Mitschüler auch für dich den Kopf rasiert?
11: So beliebt war ich nicht.
12: Wir kommen hier alle schon seit Jahren her und wir kommen immer wieder. Das Camp macht süchtig.
11: Ich passe hier nicht rein. Hast du es versucht?
13: Also, Camper, seid ihr bereit?
14: Ja! Was haben du und Krebs gemeinsam?
12: Keine Ahnung.
14: Niemand will euch in sich haben.
12: Du wirkst heute ganz anders.
11: Anders?
12: Fröhlicher.
11: Ja?
12: Ja, vermutliches Einfluss.
11: Ja, weil ihr alle so witzig seid. Wir sind Teil eines Clubs, in dem niemand sein will.
15: Dieser Schmerz, den du fühlst,
11: das ist so unfair.
16: Es geht hier nicht ums Überleben. Es geht darum, wirklich zu leben.
11: Tun Sie es.
7: Gib auf, du Weichei!
14: Nein.
7: Los, jetzt, gib auf!
14: Nein.
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17: Filmtipp.
18: Hat noch jemand heute Nacht dieses komische Licht gesehen?
19: Welches komische Licht?
18: Der Wind hat wie verrückt geweht. Starbuck ist ausgerastet und hat gebellt.
20: Vielleicht ein Scheinwerfer von einem Hubschrauber.
19: Oder ein UFO. Aliens.
20: Hör auf, Dad.
21: Wasser geht nicht.
19: Ja, wie es aussieht, ist das ganze Viertel ohne Strom.
21: Was war das?
20: Unsere Nachbarschaft, unser Haus, unsere ganze Straße bewegt wurde.
19: Wie ist sowas überhaupt möglich?
18: Du musst da raus!
19: Lauf!
20: Nochmal, was ist hier los?
18: Geh sie rein! Sofort!
20: Ich hab sammelt Vorräte. Schnappt euch alles, was sich als Waffe eignet.
18: Was sollen wir jetzt machen?
19: Wir überleben das. Gott lässt uns hier ganz sicher nicht sterben.
3: Greg, du gehst nur an Weihnachten in die Kirche und jetzt erzählst du den Kindern, dass Gott uns hilft?
4: Was ist mit den Menschen, die da draußen gefressen werden?

0: immer in der zweiten Monatssendung gibt es die österreichischen Kinocharts. Und diesmal aus dem Juli 2026. Und da gibt es gleich auf Platz Nummer 5 für nur ein Wochenende inklusive einiger Vorpremierentermine gereichte, um mit knapp 70.000 Kinotickets Platz 5 zu erreichen. Aus dem Hause der Sony Pictures, der neueste Film rund um Spider-Man und Hauptdarsteller Tom Holland. Brand New Day.
1: Platz 5. Spinnen besitzen drei Lebenszyklen. Zwischen den Zyklen kann es die Spinne anfällig für Gefahren machen.
2: Oh Gott! Was passiert mit mir?
3: Wir stehen vor einer unkontrollierbaren Bedrohung. Eine, die wir nicht mal sehen können.
1: Und für die Spinnen, die das überleben...
4: Du drehst durch, Kleiner.
1: ...bedeutet das eine Art von Wiedergeburt.
5: Platz 4.
6: Ich weiß, dass du mich magst, Bear.
7: Sie ist besessen von mir.
8: Das ist doch nicht schlimm, Kumpel.
7: Das ist abgefahren.
6: Du hast es dir gewünscht.
0: Die 4 geht mit knapp 90.000 Kinobesuchern an Universal Pictures und den Horror Movie Orb Session. Auf Platz Nummer 3, da gibt es einen Kinderfilm, die Real Action Verfilmung von Vaiana aus dem Hause der Disney Pictures, erreichte knapp 120.000 Kinobesucher.
5: Platz 3.
9: Vaiana ist zurück im Kino als spektakuläre Neuverfilmung mit allen Songs, die du liebst. 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
10: Ich weiß, ich liebe meine Insel. 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
9: Und jetzt du.

0: 2.
1: Zuallererst, wer seid ihr?
2: Mein Name ist Henry. Ich häng, mein normaler Dick. Ah, ist das der Ed?
3: Soy Peter.
4: Emile Ken.
3: Emile,
1: gibt es einen Namen, um euch alle anzusprechen?
2: Minions.
1: Also, Minions, mein Name ist Max. Ja, hi, okay. Es tut mir so leid wegen vorhin. So, ich möchte mit euch arbeiten. Wir sollten Filme drehen.
2: Filme?
5: Auf Platz Nummer 2 mit 220 verkaufter Kinokarten. Die Minions sind zurück und feiern ein wahnsinniges Comeback mit ihrem Film Minions and Monsters aus dem Hause der Universal Pictures. Und ebenfalls vom gleichen Filmverleih stammt der Mega-Hit des Monats. Die Odyssee mit Starbesetzung und Christopher Nolan ist zurück. Knapp 240.000 verkaufter Kinotickets genügten zu Platz 1 in Österreich.
0: Platz 1.
6: Hilf mir heimzukehren. 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

0: Wir kommen nun zum Movie der Woche. Ja, Kommissar oder der Dorfpolizist Eberhofer ermittelt wieder, denn der Steckerlfischkönig ist plötzlich auf unnatürliche Weise verstorben. Aus dem Hause des Konstantin-Films läuft der nächste Film rund um diesen Kultkommissar aus den bayerischen Gefilden in den österreichischen Kinos. 3 Jahre nach dem Vorgänger im Babylon-Kino Horn, Stadtkino Horn und im Stadtkino-Center La an der Thaya. Bevor wir 2 Clips aus dem Film hören, zu einem, wo Eberhofer mit seinem Sohn Paul in ein Geschäft geht, um ein Tütü zu kaufen. Und zum anderen die Streitigkeiten, wo Eberhofers Partnerin Susi Bürgermeisterin werden möchte und mit ihrem Kontrahenten in Streit gerät. Und bevor wir die beiden Clips hören, gibt es noch die Links zu unseren Kooperationskinos babylon-horn.at, kino-horn.at und kino-la.at.
1: Grüß Gott.
2: Grüß Gott.
3: Grüß Sie.
1: Haben Sie Tütüs?
3: Ja.
4: Willst du mir noch bloß ein Tütü kaufen, damit sie Mama nicht macht?
1: Nein, da ist die Pauli. Paul.
5: Also, der Paul, der darf sich jetzt ein Tütü aussuchen, das er mag, und Geld spielt keine Rolle.
6: Aber fleißig probieren, weil du musst ja tanzen können.
5: Ja, genau, du brauchst ja Beinfreiheit.
6: Ja, genau, und man weiß ja auch nicht, wie die Umtauschpolitik in so einem Laden ist, gell? Da wird ja gerne damit geprahlt, dass man umtauschen kann, bis man umtauscht.
3: Vielleicht sind wir gar nicht das richtige Geschäft für Sie.
5: Nein, er mag ein Tütü, also kriegt ein Tütü.
3: Und du wirst wirklich ein Tütü?
5: Wieso soll ein Bub kein Tütü wollen?
6: Ja.
5: Unterscheiden Sie immer noch zwischen weiblich und männlich?
6: Ja, da sind wir schon weiter.
3: Zwingen die beiden dich, dass du ein Tütü anziehst?
6: Wieso sollen wir den Paul zwingen? Schauen wir zwei aus wie Perverse. Ehrliche Antwort.
3: Ja.
6: Aha. Das nennt man also Kundenfreundlichkeit, ja? Da gibt es jetzt eine Internetbewertung. So, hier. Jetzt bewerten. 1 Stern, weniger geht leider nicht. So, Personal, Doppelpunkt, Kaka-Emoji.
7: Der Movie der Woche.
8: Sie können doch nicht einfach hergehen und Ihr Plakat über meins drüber pappen. Eberhofer, sagen Sie es Ihrer Abschnittsgefährtin.
9: Franz, ich hab das nur gemacht, weil er mich überlappt.
8: Ja, aber ihr's lappt mehr. Jeder Zentimeter zählt, bei mir jedenfalls.
9: Das glaube ich sofort.
8: Jetzt werden sie auch noch frech, Unverschämtheit. Eberhofer, schreiten Sie jetzt gefälligst ein.
5: Das ist nicht dein Ernst, oder?
9: Selbstverständlich ist das mein Ernst. Erst ist es so voll und irgendwann so voll.
8: Eberhofer, Sie bleiben jetzt schön unparteiisch.
9: Untersteh dich, Franz.
5: Mein Hund darf nicht in das neue Haus, aber auf dein geschissenes Wahlplakat, oder was?
9: Ja, und? Der Paul ist auch mit drauf. Über den regst dich nicht auf.
5: Ja, der werf ja auch ins Haus.
8: Eberhofer, jetzt zeig's einmal, dass Cojones haben. Cojones!
9: Dem Franz seine Cojones, die gehören mir, gell?
8: So, frag mein Wieser, jetzt werden wir ganz genau sehen, auf welcher Seite das Gesetz steht.
9: Ja, auf meiner. Gell, Franz? Was machst du,
8: Eberhofer, Ihre seltsamen Ablenkungsmanöver, die zirren bei mir nicht.
9: Franz, ich möchte den zukünftigen Altbürgermeister anzeigen.
8: Ich auch. Was, Sie fix? Ich zeig natürlich meine Sachbearbeiterin an.
9: Was wird denn das, Franz? Was wird denn das? Franz, was machst denn du da? Was machst du?

0: Wenn Sie diese Nachricht gehört haben, dann zerstört sich diese innerhalb der nächsten 5 Sekunden. Das war schon in den 1960er Jahren für die TV-Serie Cobra, übernehmen Sie der Fall. Und anno 1996 gab es das Movie Remake Mission Impossible, das Franchise, das mittlerweile es auf 8 Filme brachte. Ja, er strahlte zum ersten Mal auf der großen Kinoleinwand. Mit ihr Ethan Hawke alias Tom Cruise. Und das ist unserem Retro-Movie der Woche. Bevor wir den Main-Title von Larry Mull und Adam Clayton hören, gibt es noch einen kurzen Clip aus dem Film. Bevor wir das hören, sage ich danke fürs Zuhören, wünsche Ihnen noch eine schöne Zeit und viel Spaß im Kino. 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
1: Einfaches Spiel. 4 Mitspieler. Axel macht die Tasche auf. CyberOps greift sich den Inhalt.
2: Wo?
1: IMF Zentralcomputer.
2: Wo steht der?
1: In Langley.
2: In Langley? Etwa das Langley in Virginia? Im CIA-Hauptquartier in Langley? Meint er das ernst?
3: Ja, immer.
2: Wenn wir nach Virginia wollen, könnten wir doch auch Fort Knox besuchen. Ich fliege mit dem Hubschrauber durch die Haupthalle und lande dann im Tresor. Das wäre 1000-mal leichter als der Einbruch bei der verdammten CIA.
4: Was wollen wir uns runterladen?
1: Informationen.
4: Was für welche?
1: Profitable.
3: Bezahlt wird bei Ablieferung.
4: Ich weiß nicht. Ich weiß wirklich nicht.
1: Das klingt nicht nach dem Luther Stickle, von dem ich gehört habe. Wie wurden Sie früher genannt? Der Ned Ranger? Phineas Freak? Sie haben als einziger Hacker den NATO Ghostcom geknackt.
4: Es gab nie einen konkreten Beweis, dass ich etwas zu tun hatte mit dieser... mit dieser... außergewöhnlichen Meisterleistung.
1: Sie wissen nicht, was Sie verpassen. Das ist der Mount Everest für Hacker.
4: Das kann doch nicht euer Ernst sein. Selbst mit dem superneuesten Crypto. Gray-Zugriff mit Stu
3: Krieger kann das alles organisieren, oder?
2: Das kann ein bisschen dauern.
1: Was soll das heißen, das kann ein bisschen dauern? Claire hat mir was anderes von Ihnen berichtet.
4: Thinking Machine Laptops. Und zwar meine ich den 686er Prototyp mit dem Risk-Chip für künstliche Intelligenz.
2: 24 Stunden.
4: Und, ich darf das Equipment behalten, wenn wir fertig sind.
1: Luther, ich schätze, jetzt finden Sie keine weiteren Ausreden mehr.
4: Hören Sie, es geht leider nicht, dass ich mich da reinhacke. Es gibt nämlich keinen Zugriff per Modem zum Zentralcomputer. Deshalb nennt man so ein Ding wohl auch Inselsystem. Das bedeutet... ich muss persönlich ans Terminal.
1: Ganz ruhig, Luther. Es ist viel schlimmer, als Sie denken. Das Terminal steht in einem separaten Tresorraum. Die einzige Person, die den Raum betreten darf, muss erst durch eine ganze Reihe von Sicherheitsüberprüfungen.
5: William Dunlow.
1: Zuerst kommt eine Sprachmusteridentifizierung, dann ein 6-stelliger Zugangscode. Dadurch kommt er aber nur in den Vorraum. Als nächstes muss er durch ein Netzhaut scannen.

0: neuen weiteren Uplift-Episode der Elevator Talks. Hurra, hurra und herzlich willkommen zu Elevator Talks. Es ist Montagabend, wir sind live on air und ich habe den schönsten Blick, den es gibt. Ich schaue auf drei ganz tolle junge Frauen. Wir sind hier in der Summer Edition mit Young Female und hurra. Wir fangen sofort an, so wie sie sitzen, und zwar würde ich das Wort jetzt an die Lilly Salomonovic geben.
1: Hallo.
0: Lilly, sag einmal, wie du heißt, woher du kommst, aus welcher Schule und vielleicht sag auch gleich, welches Thema du mitgebracht hast.
1: Ich heiße Lilly, ich bin 19 Jahre alt.
0: Ich wollte gerade sagen, ja, kurz verjüngt.
1: Wegen dem Gesprächsfahren. Genau, ich bin aus Wien, ich war an der

0: AHS Rahlgas und habe da gerade maturiert. Und mein ABR-Thema war die Familie Tudor, Repräsentation oder halt Darstellung in Geschichte und Medien.
1: Sehr schön. Dann gehen wir das weiter an die Livia Cordada.
2: Ja, ich heiße Livia Cordada. Ich bin 18 Jahre alt und ich war auch mit Lilly an der AHS Rahlgasse. Und mein Thema heißt das mathematische Gehirn, wie wir uns in mathematischer Hinsicht unterscheiden.
1: Sehr schön. Und jetzt last but not least die Pauline Alma.
3: Ja genau, hallo, ich bin die Pauline Alma. Ich habe genau wie Lilly und Livia vor 3 Monaten oder so an der AHS Rahlgasse maturiert. Und in meiner ABA ging es um das Thema finno-ugrische Sprachen im Wandel der Zeit. Und da habe ich mich auch unter anderem mit Gender-Aspekten dabei beschäftigt.
1: Das ist gut, dann fange ich bei dir gleich an. Die erste Frage lautet nämlich, und es ist immer die Frage bei den Elevator Talks, wie kommt man denn dorthin, wo ihr jetzt seid? Wie ist dir denn das Thema eingefallen?
3: Boah, das hat eigentlich alles so angefangen, dass ich mit einer Freundin über verschiedene Sprachen geredet habe und sie hat dann erwähnt, ja voll, Polnisch und Finnisch, das ist ja voll ähnlich, weil das sind beide slawische Sprachen. Und ich habe mir gedacht, das macht überhaupt keinen Sinn und habe dann herausgefunden, dass es auch nicht stimmt, denn Finnisch gehört eben zu diesen finno-ugrischen Sprachen. Und da hat das irgendwie begonnen, dass mich das total interessiert hat. Was sind das für Sprachen und warum sind die so, wie sie sind? Mhm. Und im Endeffekt habe ich dann beschlossen, um das ein bisschen mehr zu erforschen, da meine ABA drüber zu schreiben. Und weil ich aber nicht nur viel über so Geschichte und Herkunft und Linguistik schreiben wollte, wollte ich auch einen gewissen Gegenwartsbezug haben. Und da ist mir dann eben aufgefallen, dass in dieser Sprachfamilie gibt es kein grammatikalisches Geschlecht. Und das macht sie halt super spannend für alle möglichen Arten von Genderforschung. Und ich habe dann beschlossen, mich in einem Teil meiner Arbeit genau damit zu beschäftigen, wie diese Sprachen relevant sind für Genderforschung.
1: Das ist der beste Aspekt ever. Und wie ist es relevant im Zusammenhang mit der Genderforschung?
3: Boah, also da gibt es einige Punkte. Der, mit dem ich mich am meisten beschäftigt habe, ist die Frage, was für einen Einfluss es überhaupt hat auf eine Gesellschaft, wenn die Sprache, die dort gesprochen wird, eben so neutral ist, keine... Es gibt nämlich genauso auch nur ein einziges Pronomen, heißt es gibt nicht er, sie, es. Es gibt einfach ein Pronomen, das all diese, alle Menschen und eigentlich alles umfasst. Und ich habe mich ein bisschen beschäftigt, ob das überhaupt einen Einfluss auf die Gesellschaft in den Ländern, in denen diese Sprachen gesprochen wird, hat. Und das hat es leider nicht unbedingt, weil noch so viele andere Aspekte dazukommen. Eine Sprache mit finno-ugrischen Sprache, ein Land mit finno-ugrischer Sprache, ist, wie der Name schon sagt, Ungarn. Und da führt zum Beispiel die aktuelle politische Lage dazu, dass die Sprachen einfach gar nicht genug Impact haben können, damit das, um das auszugleichen, wie die politische Lage ist. Dafür habe ich aber herausfinden können, dass diese Neutralität total spannend ist, wenn man aus finno-ugrischen Sprachen übersetzen möchte. Wenn nämlich ein total neutraler Satz im Finnischen sowas wie, wo ich vielleicht gar kein Beispiel an, ich kann nicht gut genug Finnisch dafür, aber wenn es einen Satz im Finnischen gibt, müsste der meistens übersetzt werden mit er, sie ist Lehrerin zum Beispiel. Mhm. Aber in den meisten seinen wissenschaftlichen Papers und Texten wird das immer nur übersetzt mit der männlichen Variante. Und daran merkt man halt, dass es gerade in diesem wissenschaftlichen Bereich noch eine super starke Vorherrschaft von diesem männlichen als das Default, von diesem männlichen als
1: generische
3: Maskulinum und auch einfach diese Annahme, dass alles, was neutral ist, muss ja irgendwie männlich sein. Und das lässt sich sehr gut zeigen an diesen Beispielen.
1: Ja. Ja, das ist ein toller Aspekt und vor allem, so wie du sagst, es hat keinen Einfluss offensichtlich in den Ländern. Das heißt, dass Sprache und Kultur zwar Verbündete sind, aber nicht gezwungenermaßen in eine Richtung schauen.
3: Genau, und es ist auch einfach so, Sprache ist halt ein kleines Puzzleteil von einem viel größeren Bild der Gleichberechtigung und von einem viel größeren Bild von einer Gesellschaft. Und wenn eine Sprache sich positiv ist für eine gleichberechtigte Gesellschaft, ist das ein sehr positiver und guter Aspekt. Mhm. Aber das alleine kann halt noch nicht das gesamte Bild ausmachen und es braucht halt noch viel andere Arbeit, um dafür zu sorgen, dass eine Gesellschaft so gleichberechtigt ist, wie es nur irgendwie möglich ist.
1: Da hast du jetzt eine super Brücke zu unserem nächsten Thema gebaut. Es braucht nämlich auch Struktur und Bildung. Livia, wir zwei haben ja eigentlich als erstes gemeinsam darüber gesprochen, dass ihr unbedingt zu Young Females müsst, weil bei dir ist ja Mathematik das Thema und nachdem mein Kind ein Fan ist von dir, wie du Mathematik erklärst und dann nur dazu geschrieben hast, dich quasi wissenschaftlich damit auseinandergesetzt hast, wie wichtig das ist, dass Männer und Frauen dass Männer und Frauen gleichberechtigt sind, Punkt. Das nehmen wir mal, da gibt es nie genug Einschaltungen zu dem Thema. Aber dass es unwahr ist, dass Männer besser sind in Mathematik.
2: Ja, Also mein Thema hat sich eigentlich original gar nicht damit so befasst, mit dem Gender-Schwerpunkt, weil ich auch gar nicht wusste, dass das so existiert, weil wir eben an unserer Schule sehr eine fortschrittliche Schule, würde ich sagen, sind. Und meine Lehrerin hat mich dann eben darauf aufmerksam gemacht. Und dann war ich deshalb umso überraschter und schockierter und entsetzter, als ich eben mich mehr darüber informiert habe, dass mir das aufgefallen ist, wie schlecht Österreich eigentlich wirklich ist in diesem Vergleich zwischen Männern und Frauen in Mathematik. Also wenn man sich die PISA-Studien anschaut, dann merkt man auch, dass Österreich auf dem vorletzten Platz ist bei dem Vergleich von Frauen und Männern. Also im Durchschnitt gibt es da einen Leistungsunterschied von 7 Punkten und Österreich hat, glaube ich, einen Unterschied von so 19 Punkten oder sowas.
1: Im naturwissenschaftlichen Bereich oder rein in Mathematik?
2: In Mathematik bei den PISA-Studien. Und deshalb habe ich mich dann eben damit noch mehr befasst. Und noch ärger ist ja eigentlich zu sehen, dass es vor der Einschulung von den ganzen Menschen, von den Kindern, war dieser Unterschied nicht messbar. Also es gab keinen Unterschied zwischen Jungen oder Mädchen, wie sie in Mathematik abschneiden. Und 4 Monaten nach der Einschulung ist schon der erste Unterschied messbar gewesen.
1: Und Wahnsinn.
2: Ja, und je länger die Kinder halt in der Schule waren, desto stärker wurde dieser Unterschied.
1: Sehr spannend, sehr, sehr spannend. Das heißt, die Schule zerstört das, was quasi Erziehung vorher intendiert.
2: Ja, eben. Also deshalb ist es eben umso wichtiger, dass die Lehrer einen geschlechterneutralen Unterricht haben. Oder vielleicht nicht nur geschlechterneutralen, sondern Mädchen dann eben noch mehr fördern als, oder nicht mehr fördern, aber noch mehr ermutigen als Junge. Da eben in dieser anderen, also in der sozialen Welt, Frauen viel weniger repräsentiert sind in den ganzen MINT-Fächern und insbesondere in Mathematik sind Frauen viel weniger vertreten als Männer. Also ich glaube, in den MINT-Fächern vertreten Frauen nur ein Fünftel der Studiengänge. Und deshalb ist es halt umso wichtiger, dass die Frauen in der Schule ermutigt werden oder ihnen gezeigt wird, dass auch sie einen Teil an Mathematik dazu beitragen können.
1: Das heißt, du wirst dich in Zukunft auch persönlich darum kümmern, dass das so ist, ne? Weil du möchtest ja, glaube ich, Lehrerin werden. Ne?
2: Also ich will gern Volksschülerin werden und ich will ja schon auch gern eben jungen Mädchen da ein Vorbild sein dafür.
1: Ja, genau. Und wir werden dich klonen, damit das endlich auch was wird mit der Chancengleichheit bzw. Gleichberechtigung. Aber Chancengleichheit ist auch gleich das Thema. Mach mal die Brücke zu Lilly. Lilly Salomonovic.
0: Ja, geht schon zurück.
1: Ja? Dein Thema?
0: Mein Thema ist eben, da passt doch die Brücke ganz gut, vielleicht, dass die Darstellung von den Tudors, und die Tudors waren ja eigentlich eine englische Adelsfamilie. Und besonders interessiert hat mich hier
1: die... Der Heinrich VIII.
0: Eigentlich der genau nicht, sondern er ist gar nicht dafür bekannt, dass er eben Heinrich VIII war, sondern dafür, dass er 6 Frauen hat. Und ich bin dann auf Social Media...
1: Also hab sie mir gemerkt, Heinrich VIII hat 6 Frauen.
0: Genau, und da gibt es auch diesen lustigen Merkspruch eben, also the worst beheaded died, the worst beheaded survived, um sich das zu merken, eben wenn man es in der Schule lernt. Und ich bin auf Social Media gestoßen auf das Musical 6, in dem es eben um seine 6 Frauen geht, genau. Und deren quasi Geschichte also feministisch neu erzählt wird. Und dann hat mich nicht nur dieses Musical interessiert, sondern auch die Geschichte, weil mir auch im Geschichtsunterricht oft aufgefallen ist, also ich habe mich schon immer für Geschichte interessiert, dass wenn die Sprache Frauen kommt im Unterricht, oft gesagt wird, das war halt eben so. Warum wurden Frauen so behandelt? Das war halt eben so. Und da habe ich mich gefragt, oder halt mir eigentlich gedacht, also ist die Geschichte einer Frau deswegen nicht wert zu erzählen, nur weil sie es halt irgendwie, keine Ahnung, vielleicht die Leute nicht wollten, dass sie Königin wurde oder Politikerin oder sowas ähnliches. Und ich wollte einfach die Geschichte von Frauen wissen da.
1: Da geht's mein Lieblingsthema, um die Sichtbarkeit, ne? Das heißt, warum, das war offensichtlich einer deiner Auslöser, zu sagen, warum werden die Frauen nicht gesehen als Menschen, sondern immer nur als Pauschale, die Frauen und der Mann.
0: Genau, und ich habe dann auch immer mehr so ein Shift gesehen, dass viele Leute sich eben gar nicht für Heinrich VIII interessieren durch dieses Musical vor allem, sondern eben für seine Frauen, die eben da ganz neu auf eben in diesem Stück auf der Bühne gezeigt werden, wo sie eben eine starke Repräsentanz haben, eine starke Frau. Und ich habe mich dann auch für den richtigen Hintergrund interessiert, weil
1: Was heißt den richtigen Hintergrund? Das heißt den geschichtlichen?
0: Mhm. Genau, also dass Frauen ja nicht unbedingt jetzt nur ein, in Anführungszeichen, stark sein müssen, damit ihre, damit das Leben quasi was wert ist von ihnen, sondern dass auch einfach wichtig ist, ja, wer war das überhaupt und stimmt das so, was da gezeigt wird? Weil wir sehen oft heutzutage in verschiedenen Adaptionen Historic Dramas eben das Rollenbild der starken Frau, das zwar sehr gut und sehr wichtig ist, aber das auch so leider oft nicht möglich war, weil auch dieses Traumvorstellung von damals feministisch kommt mit Privilegien jetzt quasi vielleicht, die es familiär so gar nicht gab oder politisch gar nicht gab. Das heißt, das hat mich in dem Zug auch noch besonders interessiert.
1: Mhm, das heißt, wenn ihr die Zusammenfassung von euch dreien beziehungsweise eure Themen nehmen, dann beschäftigt ihr euch sehr stark mit den strukturellen Themen, die gegeben sind, entweder zu einer historisch anderen Zeit beziehungsweise in einer anderen Kultur beziehungsweise im Zusammenhang mit Bildung. Wie darf man sich vorstellen, was waren denn eure Impulsgeberinnen und Vorbilder, für, damit ihr diese Themen überhaupt genommen habt? Also gab es da, also ihr hättet jetzt ja auch 1000, 10.000 andere Themen nehmen können.
3: Ich würde sagen, einen großen Einfluss hat bei mir zumindest, und ich kann mir vorstellen, dass es bei euch auch so ähnlich war, einfach gemacht, auch die Schule und die Umgebung, in der wir waren, weil wir eben in einer Schule waren, die einen Genderschwerpunkt hatten, der dieses Thema generell schon sehr bekannt ist und wo man sich eben generell vielleicht oft schon mit dem Konzept von eben diesen Genderstrukturen beschäftigt hat. Und gleichzeitig war es bei mir auch einfach meine Familie zum Beispiel, meine Mutter oder auch zum Beispiel meine Tante und solche Menschen, wo ich einfach wusste, okay, durch die wurde mir immer mitgegeben, dass das ein wichtiger Aspekt ist, in, dass es etwas ist, wofür ich mich interessieren sollte und womit ich mich auch beschäftigen sollte. Und das
1: mit welcher Begründung?
3: Weil es für sie wichtig war, unter anderem einmal, und auch einfach, weil es unser aller Thema ist. Frauen sind, sollten sich alle eigentlich irgendwo dafür interessieren, weil es uns alle betrifft persönlich, und deswegen finde ich es total relevant, auch nicht nur Feminismus in dem, was wir alle erleben, aber eben auch dann die Strukturen dahinter und Strukturen in eben Sprache in dem Fall zu erläutern.
1: Da schneidest du ein ganz wichtiges Thema an. Im Zusammenhang mit Feminismus fordern wir auch sehr häufig ein, dieses Peer-to-Peer und Vorbildwirkung. Fällt dir ein, wo deine Mutter, hast du gesagt, und Großmutter, gell?
3: Tante vor allem auch.
1: Tante, in der Familie, wo sie als Vorbild für dich wirksam oder Vorbilder für dich wirksam waren, wo du gesagt hast, okay, jetzt habe ich es verstanden, ja? Weil vor der Motivation, etwas zu tun, ist immer das Interesse, ja? Das heißt, es muss auch ein bisschen was zu deinem geworden sein, ne?
3: Ich meine, ich glaube, es kommt doch ganz viel immer auch einfach aus vielen Gesprächen, die wir miteinander haben, wenn wir uns über Sachen unterhalten. Und keine Ahnung, es fängt schon an in der Volksschule, wenn man drüber redet, keine Ahnung, die ganzen Jungs, warum verhalten die sich so blöd und warum verhalten, also einfach so, und dann denkt man sich, okay, warum gibt es dann bei Mädchen andere Strukturen, und da mal drüber reden, okay, warum verhält man sich dann vielleicht so, und dann geht es irgendwie über die Jahre immer weiter, dass diese Themen irgendwie relevant bleiben, weil sie einem ja irgendwo auch auffallen, wenn einem einmal auffällt, okay, da gibt's irgendwie was, da ist irgendwie was los, dann das immer wieder ansprechen und auch zu wissen, okay, ich kann da mit meiner Mutter drüber reden und sie interessiert das genauso wie mich und sie wird mir auch helfen, das ein bisschen zu verstehen, diese Themen, ist schon mal ein super Anfang. Und dann, wenn man nicht nur drüber reden kann, sondern auch selber drüber lernen kann, dann ist das so ein sehr schönes Gefühl eigentlich.
1: Mhm. Was würdest du sagen, bevor ich weiter zu Livia gehe, was ist der größte Unterschied zwischen Jungs und Mädchen? Da könnt ihr zwei auch schon vorbereiten drauf, die Frage kriegt ihr auch.
3: Mein erster Instinkt ist jetzt halt einfach zu sagen, Sozialisierung, also ganz viel davon, wie die Welt uns halt sieht und das, wie das dann widerspiegelt, wie wir uns verhalten. Heißt, ich glaube, der Unterschied liegt weniger in den Personen selber und mehr in der Sicht von der Welt auf uns und wie sich das in uns reflektiert, also wie ich gesehen werde und was ich dann damit mache, dass man mich so sieht und dass man mich so wahrnimmt.
1: Das heißt auch dieses Thema der Repräsentation.
3: Unter anderem, ja, aber auch einfach, wenn mich irgendeine Person auf der Straße anschaut, was denkt sie sich dann, was nimmt sie über mich an, wenn ich mit jemandem rede, was denken sie sich, was sagen sie auch zu mir und was mache ich denn damit, dass ich jetzt so behandelt werde, dass ich jetzt so von der Welt gesehen werde und wie gehe ich damit um?
1: Sichtbarkeit, ja. Da schließt sich quasi der Lilly-Kreis. Willst du gleich weitermachen, Lilly?
0: Ja, sehr gerne. Also ich habe das auch ganz ähnlich gesehen wie Pauline mit dem Erwachsenwerden und immer mehr dass feministische Sachen wahrnehmen, weil mir ist es so aufgefallen, dass ich auf jeden Fall ein feministisches Thema in meiner ABA haben möchte, dass sich in mir einfach so eine Wut aufgebaut hat, wie ich glaube ich auch in ganz, ganz anderen vielen jungen Mädchen und Frauen. Und zwar die Wut, dass man halt eben diese Nachteile hat. Und ich meine, da habe ich auch als, muss ich auch sagen, als weiße Frau gut reden, weil viele andere Transfrauen, vor allem momentan, oder Women of Color haben es natürlich nochmal viel schwieriger. Mhm. Aber dass man eben das oft im Patriarchat nicht gern gesehen wird, wenn Frauen Platz einnehmen und sich diesen Platz holen. Und das ist mir schon viel aufgefallen. Und da war für mich auf jeden Fall klar, okay, dieses da muss einfach auf jeden Fall was Feminismus drin sein, weil das ein Thema ist, das uns alle betrifft. Und vor allem nicht nur Frauen, sondern auch Männer. Auch Männer sind vom Patriarchat betroffen und sollten daher auch, aus meiner Meinung nach, zur feministischen Bewegung beitragen, denn es ist ein weltweites Problem, das wirklich alle betrifft. Und genau, das habe ich mir so.
1: Da würde ich noch ganz gern beim Thema Wut. Wut finde ich sehr spannend, weil Wut dir offensichtlich die Energie gegeben hat, sich dem Thema zu widmen. Das klingt aber auch so, wie wenn du es noch nicht abgeschlossen hättest. Das heißt, es geht weiter. Gibt es etwas, wo du sagst, wo du dich in Zukunft feministisch entweder aktiv beteiligen willst oder auch für deinen Berufswunsch?
0: Ja, auf jeden Fall. Also ich möchte auf jeden Fall, so wie es ausschaut, Geschichte studieren und Historikerin werden und mich da auch ganz viel eben auf die Geschichte von Frauen fokussieren, weil ich das eben auch, wie man in meiner ABA, glaube ich, gut erkennt oder einfach generell im Thema, mich dafür besonders interessiere. Und was ich vor allem wichtig finde, ist eben, wie ich es vorhin schon angesprochen habe, sich auch auseinanderzusetzen mit dem Thema White Feminism, also dass Feminismus heißt, für jede Frau einzustehen. Und erstmal auch die eigenen Privilegien anzuerkennen, als bei mir jetzt als weiße Cis-Frau ist mir das auch ganz besonders wichtig, dass ich zuhöre und dass ich lerne, wenn eben andere sprechen und das ein bisschen meinen Alltag aufnehme, auf jeden Fall mehr noch.
1: Mhm. Livia?
2: Ja, also bei mir war das eher anders. Also ihr beide wusstet ja sehr von Anfang an, dass ihr auf jeden Fall Feminismus in eure ABA einbringen wollt. Bei mir war das ja nichts. Ich dachte zuerst, dass ich eher so den Fokus auf so biologischen Hintergründen haben werde, wie sich Menschen in Mathematik unterscheiden oder mit dem mathematischen Verständnis unterscheiden, weil ich eben gar nicht wusste, dass so ein großer Unterschied zwischen den Leistungen von Frauen und Männern in der Mathematik besteht. Und deshalb bin ich sehr froh, dass ich eben meine Mathelehrerin und meine Betreuerin von meiner
1: Darf ich dir da kurz inhaltlich unterbrechen, dass ein großer Unterschied besteht oder dass diese Stereotypen so stark sind?
2: Also die Stereotypen sind so stark und dadurch entsteht auch eben dieser Unterschied bei den Leistungen, weil es wurde eben schon bei den PISA-Studien dieser Unterschied gemessen zwischen Frauen und Männern. Also der besteht schon bei den erbrachten Leistungen, aber nicht in den Voraussetzungen. Also das ist alles von der Gesellschaft gemacht, dieser Unterschied.
1: Das heißt, die Hypothesen haben sich bestätigt, weil falsch sozialisiert wurde, ja, zum Beispiel. Also das ist ja noch schlimmer, ja, das stimmt, das glaube ich. Ja.
2: Also es gibt biologisch gar keine Unterschiede, die irgendwie einen Vorteil an...
1: Es müsste keinen Unterschied geben, weil biologisch ist keiner erklärbar, okay?
2: Ja, und deshalb bin ich eben umso... Also ich bin sehr froh, dass mich meine Betreuerin darauf hingewiesen hat, dass das auch ein Teil meiner ABA werden kann.
1: Gleich Gänsehaut, ja, Wahnsinn.
2: Und ich dachte auch nicht, dass das ein so großer Teil wird von meiner ABA. Und je mehr ich mich damit befasst habe, desto wichtiger ist es mir geworden, dass das auch ein großer Teil von meiner ABA wird dann.
1: Mhm.
2: Ja.
1: Das, jetzt wollte ich noch wissen, welcher Unterschied zwischen Männern und Frauen oder Jungen und Mädchen auch bei dir anhand deiner Arbeit, deshalb, das muss man auch die Lilly auch noch sagen, ist dir aufgefallen beim Schreiben bzw. beim Forschen?
2: Also mir ist vor allem bei den Gründen, wieso dieser Unterschied besteht, aufgefallen, dass es gar nicht nur mit dem Unterricht zu tun hat, wie es in der Schule ist, sondern auch mit den ganzen anderen Stereotypen, mit denen Frauen konfrontiert sind. Also zum Beispiel wird bei Männern, wenn sie halt gute Noten schreiben, sehr oft einfach gesagt, dass sie so schlau sind. Und dass es eben wegen ihrer Intelligenz der Grund dafür ist. Und bei Frauen wird das dann ihrem großen Fleiß zugeschrieben und sagen, ja, sie haben halt so viel gelernt und sie sind so fleißig und halt so dieses brave Mädchen-Stereotyp. Aber auch eben, dass insgesamt Männer sich laut Studien eben eher überschätzen als Frauen und Frauen sich eher unterschätzen, was man ja auch bei dem Gender Pay Gap sehen kann.
1: Mhm.
2: Und dass dann...
1: Das zieht sich durch, leider.
2: Ja, dass dann auch eben bei der Benotung von den Mädchen, dass die sich halt unterschätzen, weniger oft aufzeigen zum Beispiel und dadurch sich einfach selbst viel weniger zutrauen, dass dann auch die Lehrer das Gefühl davon bekommen und dann, indem sich die Männer überschätzen oder die Jungen in der Schule überschätzen, bekommen halt auch die Lehrer, Lehrpersonen das Gefühl, dass die Jungs besser sind in der Schule, obwohl das halt eben nicht der Fall ist eigentlich.
1: Ja, weil sie da die Verstärker haben. Das ist auch übrigens ein Thema, was du jetzt da anschneidest, ist das, das wissen wir auch aus Begleitungen von Frauen, die, wo es um Female Empowerment bzw. Female Leadership geht, dass Frauen beurteilt werden nach ihren Leistungen und Männer nach ihren Potenzialen. Ja. Das ist also in dem Moment, wo du in die Türe reingehst zu einer Gehaltsverhandlung, ist es klar, der Mann ist eine Investition in die Zukunft und die Frau muss beweisen, dass sie in der Vergangenheit schon geliefert hat. Das bleibt uns als Ausgangspunkt wahrscheinlich noch eine Generation, aber wir müssen es irgendwann einmal aufweichen. Ja? Das heißt, da geht es ganz viel um Kommunikation, wie wir das darstellen. Das heißt, hier super tolle Beispiele. Das heißt, Lilly, du sagst mir jetzt auch noch Männer und Frauen, weil du hast ja dich mit Königs beschäftigt quasi.
0: Ja, genau. Und ich fand, das Potenzial von Männern ist da ein richtig guter Einstiegspunkt, weil mir ist vor allem aufgefallen, dass, also als ich dann viele Bücher gelesen habe zum Thema, dass Heinrich VIII. Hat sich halt sehr stark einen Sohn gewünscht, obwohl er bereits zwei Töchter hatte als Nachfolgerin, die beide sehr gesund waren. Und er war sehr verkrampft und hat auch vielen seiner Frauen unterstellt, dass sie quasi seine Söhne töten würden, sobald sie eine Fehlgeburt haben. Und dadurch hat er nicht nur seine Frauen krass unter Druck gesetzt, aber auch die Fähigkeit der Töchter wurde gar nicht in Frage oder halt wurde gar nicht in Betracht gezogen.
1: In Betracht.
0: Genau. Und er hatte auch einen Sohn dann, der aber relativ früh gestorben ist, woraufhin beide seine Töchter regiert haben. Mhm. Und auch Elisabeth I., auf die ich mich auch noch viel bezogen habe in meiner ABA oder halt fokussiert habe. Mhm. Die hat dann zu dem Zeitpunkt quasi mit 45 Jahren die längste Regierungszeit Englands damals gehabt, hat sehr viel weitergebracht für die Wirtschaft des Landes und heute noch wird quasi zu dieser Zeit Elizabethan Age, nennt
1: Danke.
0: Man das heute
1: schön,
0: noch.
1: Dass du das sprichst, weil ich habe es nämlich bei der Recherche gesehen, aber hoffentlich muss ich das nicht aussprechen. Sehr schön.
0: Ja, genau. Und das zeigt einfach, was für einen krassen Einfluss Frauen haben können, aber auch sie wird eben als Sonderbeispiel rausgehoben, als eine Frau, die viel durchgesetzt hat. In der Regel gegen zigtausend, also tausende nicht, aber hunderte von anderen Königen, die dann auch noch nach ihr waren, dass sie einfach so eine Einzelheit war und zum Beispiel ihre ältere Schwester, bei der war das nicht so und die wurde dann eher auch schlecht betrachtet. Also das schon, dass sie sehr viel gebraucht hat, um sich auch zu beweisen, vor allem früh in ihrer quasi Regierungskarriere.
1: Das ist ein super aktuelles Beispiel, weil wir haben ja jetzt gerade wieder den politischen Fall, dass ein schwacher Mann durch eine Frau ersetzt wird in der Wiener Wirtschaftskammer. Und das, was du sagst, dass ein Mann quasi früh ausgeschieden ist und durch zwei Frauen ersetzt worden ist, immer dort, wo es um Macht und um Strukturen geht, wenn es schief geht, werden dann immer die Frauen quasi zur Rettung eingesetzt oder zur Sanierung. Und was wir vergessen, wir Frauen, nämlich auch in unserem Selbstbewusstsein, ist, dass wir 51% sind im deutschsprachigen Raum. Das heißt, wir sind die unterdrückte Mehrheit. Das heißt, es geht wirklich auch darum, uns auf die Hinterfüße zu stellen und vor allem mit den Themen, wie es du hast, und da geht es um Historisches, oder die Livia eben, wo man sagt, man kann dann gut in der Bildung schon einsetzen, und er sollte, ja, und es dann auch selbst tut. Pauline, von dir wissen wir noch nicht, wo darf es denn hingehen jetzt dann? Berufsmäßig, studienmäßig?
3: Das ist eine gute Frage. Also ich habe mir so ein paar Bereiche offen gelassen. Natürlich einmal die Linguistik. Das macht auch irgendwie Sinn mit meinem Thema jetzt hier. Das, was mich eigentlich schon sehr interessieren würde. Aber aktuell tendiere ich fast noch mehr dazu, dass ich gerne entweder Chemie oder Mathematik studieren möchte und auch da einen wissenschaftlichen Beruf einnehmen möchte. Gerne in irgendeinem Labor irgendwo arbeiten. Also mich auch als Frau in einem MINT-Fächer beteiligen. Yay!
1: Yay! Da feiern wir dich sofort.
3: Ja.
1: Also ich meine, wenn du Chemie und Mathematik in Erwägung ziehst, bitte zieh es durch, weil das Schlimmste, was passieren kann, dass du einer der besten Lehrenden wirst in Österreich. Also da bist du immer vorne dabei.
3: Ja.
1: Oder auch in einem Konzern. Ja? Also ich habe ja alle drei, strebt ja, also wie sagt man da, systemrelevante Beruf feiern. Also wir feiern euch auf jeden Fall so jetzt schon. Die nächste Frage, die sich immer wieder stellt, ist, wenn ihr einen Wunsch an die einhandreitende Zauberfee hättet, was würdet ihr euch wünschen? Persönlich, strukturell, gesellschaftlich, was fällt euch ein? Wünschen für heißt für ein Ziel, für eine chancengleichere Gesellschaft.
0: Also ich würde mir auf jeden Fall mehr Female Leaders wünschen oder gar nicht mal das spezifisch, sondern dass mehr Frauen die Chance bekommen, ein Land oder das andere quasi zu leiten, zu regieren und auch eben da wieder mal ein offenes Ohr von der ganzen Welt quasi zu bekommen, dass einfach das Vertrauen in die Fähigkeiten von Frauen gegeben sind. Und das fehlt mir momentan in der Welt total, vor allem wenn man sich jetzt viele politikrelevanten Themen anschaut. Es kommt nie eine einzige Frau vor in den Nachrichten bei den großen Playern quasi der ganzen Welt. Es sind leider eigentlich so gut wie nie Frauen zu sehen, und das würde ich mir auf jeden Fall wünschen.
1: Das ist, dein Thema ist tatsächlich die Sichtbarkeit, ja, das finde ich sehr spannend. Wenn du jetzt sagst, okay, du vermisst die Frauen, was würdest du sagen, wie könnte man zum Beispiel als Quick Win schnell herstellen, dass es mehr Frauen gibt? Was könnte man machen? Weil du bist ja die, also nicht nur du, sondern ihr drei, seid ja jetzt quasi die Generation, die idealerweise mit viel Energie nach vor pusht und sagt, here we are.
0: Also ich würde mir auf jeden Fall, was ich auch denke, ist sehr gut umsetzbar, einfach Programme, die Frauen und Mädchen fördern. Und wenn man da auch, also mehr in der Schule auch, als man noch denkt, werden vielleicht auch unbewusst Mädchen klein gehalten, was auch, glaube ich, viel bei Livia vorkommt, ja, natürlich auch. Und Programme wie auch so MINT-Programme, die es unterstützen, dass Mädchen laut sein können, Platz einnehmen, ja, einfach stark sein können, und dass das einfach dazu führt, dass es auch zeigt, auch Mädchen, auch Frauen können regieren und sind dazu durchaus in der Lage. Und wenn ich es mehr an die Einhornfee richten würde, dann würde ich sagen auch einfach, dass mehr Männer zuhören und sich nicht von Frauen direkt angegriffen fühlt, weil wir sind eine Gesellschaft, alle miteinander, und zu der gehören auch eben Frauen, und da sollte sich niemand jetzt irgendwie, ob das bewusst oder unterbewusst ist, angegriffen fühlen von Frauen mit Ideen und ja.
1: Das heißt, One World, One Vision, wenn ich dich zusammenfasse, auch also den Männern zu signalisieren, dass wir ihnen keinen Platz wegnehmen, sondern dass der Platz doppelt so viel wert ist, wenn zwei drauf sitzen.
0: Ja, genau. Und das Zusammenhalt immer mehr bringt als quasi ein kopfloses Gegeneinanderstoßen.
1: Ja, danke.
2: Also wenn ich da gleich bei Lilly auch einhaken kann. Ich würde mir vor allem wünschen, dass nicht nur von der Welt das Vertrauen in die Frauen kommt, sondern auch von den Frauen selber mehr. Da eben so viele Frauen so viel Wissen haben, was sie mit der Welt teilen können, aber sich einfach eben selber unterschätzen und sich selber nicht zutrauen, dass sie das irgendwie der Welt mitteilen können. Und da glaube ich, ist auch ein sehr wichtiger Schritt, dass man eben selber sich einmal denkt, ich kann das auch und ich kann das auch eben mit der Welt teilen, und dass man auch von sich aus selber das Vertrauen in sich selber und seine Fähigkeiten eben findet.
1: Finde ich einen sehr guten Ansatz, dass man quasi bei sich selbst anfängt, und Vertrauen beginnt ja im Innen und Kommunikation natürlich auch. Sichtbarkeit ist nur dann möglich, wenn ich davon überzeugt bin, dass das, was ich denke, das, was ich bin, was ich tue, auch gesehen werden soll. Ja? Das, was du jetzt anschneidest, braucht aber ein bisschen Training. Was würdest du denn den Frauen vorschlagen? Was hilft denn für Selbstbewusstsein und Selbstvertrauen? Oder was hilft dir?
2: Also ich finde so Role Models sind da schon ein sehr guter Punkt. Und das ist, finde ich, auch eine Sache, die unsere Schule eben sehr gut gemacht hat. Mhm. Weshalb ich auch gar nicht wusste, dass so ein großer Geschlechterunterschied besteht zwischen Männern und Frauen. Dass einfach auch junge Frauen, die zum Beispiel einen wichtigen Teil in der Mathematik gespielt haben, dass auch die gezeigt werden und nicht nur die ganz großen Genies wie so Albert Einstein gezeigt werden, da es eben auch Frauen gab. Ja, dass eben auch Frauen gab, die einfach zu dem Zeitpunkt nicht den Raum und nicht die Möglichkeit hatten, dass sie sich zeigen konnten und ihr Können zeigen konnten.
1: Ein Mann, den ich sehr schätze, nämlich auch im Zugang, ist der Martin Krieger, und der hat bei uns im Podcast Führungskraft und Menschsein einmal beziehungsweise erwähnt es auch immer wieder, dass auch Männer auch eine weibliche Seite haben und Frauen eine männliche, und dass uns das auch so selten bewusst wird, ja, dass man die Ressource so selten nutzt, auch dieses Starksein und so wie die Lilly gesagt hat, laut sein und frech sein, ja.
2: Ja, das ist auch bei dem, wie man eben diesem Geschlechterunterschied in der Mathematik entgegenwirken kann, ein Punkt gewesen, den Schulen einbringen könnten, dass man geschlechtergemischte Gruppen macht und dass man dann zum Beispiel gemeinsam ein Beispiel lösen muss, und dann fällt einem eh auf, dass der Unterschied gar nicht so groß ist und dass ich eigentlich eh als Mädchen vielleicht ziemlich gleich denke wie eben mein männlicher Klassenkamerade, und dass ich eigentlich genau gleich gut in den Fähigkeiten, vielleicht sogar besser bin als er, und dass da eben gar nicht so ein Unterschied ist.
1: Was würdest du denn sagen, dass der nicht so gut ist, wie er sagt, dass er ist, davon können wir mal ausgehen. Was wäre eine Methode, ganz einfach in den Dialog zu gehen, oder?
2: Ich finde, das machen vor allem die Lehrer einen sehr großen Unterschied.
1: Das heißt, das moderierend, ja.
2: Ja, dass sie, also wir haben in der Schule zum Beispiel sehr oft so Partnerarbeiten gemacht, wo wir gemeinsam Beispiele lernen, lösen sollen als Partner, und da war dann oft, dass wir mit einem Jungen gemeinsam das Beispiel zum Beispiel lösen müssen, oder dass wir durchgezählt haben, dass es sich dann einfach so ergeben hat, dass neue Gruppen entstehen und eben auch geschlechtergemischte Gruppen sind, und dass man halt so dann in den Austausch kommt.
1: Mhm. Und wie ist er dabei gegangen, oder wie ist euch dabei gegangen? Weil das habt ihr ja oft, ihr seid in der gleichen Klasse gewesen, ne?
2: Also Lilian und ich waren in der gleichen Klasse, Pauline.
1: Oh, okay, das ist gut, Pauline, du kriegst ja sowieso noch eine Frage, das heißt dann die Frage an euch.
2: Also ich finde, man hat das schon sehr gemerkt, dass mit anderen Menschen, dass halt mit jeder anderen Person auch man das Problem anders angeht. Also es ist ja normal, dass man unterschiedliche Stärken und Schwächen hat, das heißt, wenn man nur zu zweit ist, wenn ich zum Beispiel ein Problem gerade nicht verstanden habe, dann hat mir das eben die andere Person erklärt. Oder wenn ich die Person war, die es verstanden hat, dann habe ich das erklärt. Und das hatte dann eben gar nichts so mit dem Geschlecht von der Person zu tun, sondern einfach mit dem Beispiel oder einfach wie man selber gerade damit, welchen Lösungsweg man gerade hatte zu dem Problem. Und dann war das schon toll, so auch andere Angehensweisen zu sehen.
0: Ja, ich kann nur zustimmen, was ich mir auch ganz konkret einfällt, weil ich nicht so gut in Mathe war, ist, dass Livia auch mit einer anderen Freundin von uns wirklich Klassenbeste in Mathe war, und ich das dann einfach einem Familienmitglieder gegenüber erzählt habe, wo dann wirklich viel Verwirrung aufgekommen ist. Wie kann denn ein Mädchen die Beste in Mathe sein? Das ist ja sonst immer ein Junge. Und das fand ich dann schon quasi schockierend, weil natürlich kann auch ein Mädchen die Beste in Mathe sein. Und
1: Hast du dann die Livia eingeladen und gesagt, das ist sie, die ist großartig, nämlich als Gesamtkonzept.
0: Dankeschön. Ja, genau, aber das war für mich, also ich glaube, für unsere ganze Klasse war es immer klar, so ja, bei uns gibt es halt viele Leute, die gut in Mathe sind, und halt davon sind, glaube ich, auch die Mehrzahl Mädchen gewesen. Das war einfach ganz normal. Und ich hoffe, das kann auch an anderen Orten so sein.
1: Und das in die Realität jetzt zu übertragen, ja, sehr cool. Pauline, zu deiner Frage.
3: Genau, ich meine, ich habe jetzt erstmal einen unfassbar unrealistischen Wunsch an diese wunderschöne Einhornfee, den ich noch gern äußern möchte, nämlich...
1: Einhornreitende Zauberfee.
3: Entschuldigung, Einhornreitende Zauberfee. Ich wollte nichts nicht falsch schreiben, tut mir leid.
1: Ganz wichtig ist, dass die Fee am Einhorn
3: Okay, Entschuldigung,
1: reitet.
3: Ich dachte kurz, es wäre ein Einhorn, das eine Fee ist, aber ich sehe, es sind zwei separate. Okay. Passt. Mein sehr unrealistischer Wunsch wäre einmal, dass diese ganzen Voreingenommenheiten und diese Biases, die wir haben, egal ob das jetzt daran ist, wie was wir bei Sprache, dass wir oft einfach, wenn wir von Dingen ausgehen, von denen wir nicht ausgehen sollten, dass das alles auf eine gewisse Art und Weise wie gelöscht wäre und wir dann nochmal neu anfangen können und nochmal neu reinstarten können, weil es da einfach schon so viel gibt und so viel schon da ist. Mhm. Wir hören eine Geschichte von, es gibt ja dieses sehr berühmte Beispiel, wo ein Kind mit seinem Vater irgendwie mit dem Auto fährt und dann fahren sie auf eine Zugstrecke und der Zug erwischt sie und der Vater stirbt, aber das Kind überlebt und wird dann ins Krankenhaus gebracht und soll dann operiert werden und dann sagt eine der Personen, die operiert, oh nein, ich kann ja gar nicht operieren, das ist mein Sohn. Und die Frage ist dann, wer ist das? Und da wird ja dann meistens von vielen Leuten davon ausgegangen, das kann ja gar nicht sein, weil das muss ja der Vater sein und der Vater ist doch gerade erst gestorben. Und das ist wieder diese Voreingenommenheit. Wir gehen davon aus, die Person, die operiert hier, muss ein Mann sein. Und ich würde mir so wünschen, dass das alles nicht da wäre und wir nochmal neu anfangen könnten und dass wir diese Voreingenommenheiten und diese, wie wir Dinge interpretieren, neu errichten könnten, jetzt in einer Welt mit mehr Gleichberechtigung, als es vielleicht war, als diese Sachen entstanden sind. Aber das ist halt äußerst unrealistisch und wird wahrscheinlich in nächster Zeit nicht passieren.
1: Das, was du jetzt erzählst, Pauline, das hat schon einen Aspekt, der, mit dem arbeitet man in der Wissenschaft auch. Mhm. Ja? Man schafft einen neuen Nullpunkt und dann fängt man mit dem Nullpunkt an mit Hypothesen, die mit der Vergangenheit nichts zu tun hat, sondern wo du dir die Idee des Themen so anschaust, wie wenn es keine Vergangenheit gäbe, was es nie gibt. Aber dann gehst du von dem Punkt aus und wenn du dann die Ergebnisse hast, dann führst du den wieder mit den Ressourcen beziehungsweise mit dem Bestehen zusammen. Hat den Vorteil, dass du dir ganz klar Transformation vorstellen kannst, ohne dass du mit den Hürden der bestehenden, veralteten Strukturen arbeiten musst. Würde der Bildung auch sehr gut tun, muss man dazu sagen, ne? Weil da haben wir bei der Bildung, hilft es oft nichts, wenn du so engagierte oder auch in der Politik engagierte junge Politikerinnen hast und dann sind die, je länger sie in der Struktur sind, das ist ungefähr so, wie es die Liebe erzählt hat, je länger man in der Schule ist, desto größer wird der Gap. Und in der Politik hört man es auch, ja, die Leute, die Politikerinnen werden wollen, sind voller Engagement und wollen die Welt retten und verändern. Und dann sind sie in einer gewählten Position und auf einmal sind sie, bumm, krankt und gefressen. Das heißt, dieses Nullpunkt finde ich gut. Das heißt, das wünschst du dir, ja? Ich habe dir jetzt unterbrochen.
3: Alles gut. Ich wollte nur noch sagen, ich glaube, das kann man auch super gut anwenden auf mein Thema, weil ein Beispiel, ich habe ja vorher das Beispiel genannt, dass die Übersetzungen oft eigentlich falsch sind, weil nur mit der männlichen Version übersetzt wird. Und das kommt eben davon, dass wir davon ausgehen, weil wir das so gelernt oder weil wir uns das so eingetrichtert wird, mehr oder weniger von der Gesellschaft, dass Männer die Norm sind, dass Männer halt das sind, was es immer gibt. Wenn du nicht weißt, was es ist, gehst du von einem Mann aus. Und wenn man das zurücksetzen könnte, wenn man einfach merken könnte, okay, das ist was Neutrales, das ist neutral, das kann eben alles sein und man nicht mit dieser Voreingenommenheit da hineingeht, dann wären diese Übersetzungen eben zum Beispiel korrekt. Aber es könnte halt in so vielen anderen Fällen auch einen positiven Impact machen, wenn man eher auf diese Art und Weise an die Dinge herangeht.
1: Ich würde an deiner Stelle auch rein kommunikationswissenschaftlich auch mit Aufklärung anfangen. Ich glaube, dass gerade in Chemie und in Mathematik jetzt wichtig ist, aufzuklären, wie viel weiblichen Anteil es aktuell schon gibt. Nicht, dass man dann vorgaukelt und sagt, okay, wir fangen jetzt bei Null an und alle sind gleichberechtigt, sondern auch dieses Bild, das man hat, einmal so zu demontieren und zu sagen, das war nie so. Das hat irgendjemand einmal eingebildet und hat gesagt, na, gescheit ist männlich, weil dann brauchen sich die Leute nicht so viele Artikel merken und das müssen wir nicht deklinieren und damit ist die Welt viel einfacher pragmatisch männlich.
3: Absolut, ich glaube, da hat sich einfach dieser Stereotyp so festgesetzt, dass es halt fast nur Männer in der Wissenschaft gibt und während das immer noch ein Problem ist, ist nie jemand auf die Idee gekommen, mal anzuschauen, in welchem Ausmaß das immer noch so ist und dass es eben auch, wenn es mehr Männer sind, trotzdem unfassbar coole Frauen gibt, die schon da sind, die schon ihre Arbeit leisten, die schon ein Teil davon sind und die man auch mal wahrnehmen muss und irgendwie auch wertschätzen muss, weil wenn man immer nur sagt, es gibt zu wenige Männer, deswegen sollten mehr Frauen in diese Berufe kommen, das ist jetzt halt schon für manche Leute vielleicht ein Anreiz, aber wenn du einfach nur irgendein Kind bist, wirst du dir jetzt nicht denken, wow, ich muss jetzt deswegen Wissenschaftlerin werden, damit ich eine Frau in der Wissenschaft bin, aber wenn du schon merkst, okay, es gibt da schon welche und die haben schon Großes geleistet und das kann ich auch machen, gehst du vielleicht mit einem ganz anderen Mindset daran, hast viel mehr Lust darauf, dich in der Wissenschaft zu beteiligen und das da mitzumachen. Und das finde ich eigentlich, das ist wieder dasselbe eigentlich. Wir haben die Voreingenommenheit, wir denken, okay, es gibt viel mehr Männer in der Wissenschaft und vergessen dabei, wie es eigentlich ist.
1: Mhm. Beteiligung ist auf jeden Fall das Wort, also zum Thema Sichtbarkeit auch. Wenn ich mich nicht sichtbar mache, das heißt nicht beteilige, werde ich nicht gesehen und bleibe unsichtbar. Ja? Das heißt, es hat offensichtlich in der Vergangenheit zu viele Frauen gegeben, die mit diesem Unsichtbarsein gut gefahren sind, ja, aus irgendwelchen Gründen. Weil es muss eine Art von Kompromiss gegeben haben, weil es war ja nicht immer so. Also vor allem, wir wissen ja auch aus Kriegszeiten, da sind die Frauen stark. Also das heißt, ganze Gesellschaften, Arbeitsmärkte und Wirtschaft werden während Kriegen aufrechterhalten und das machen nur die Frauen. Das sind die zu Hause sind, die schauen, dass das Leben aufrechterhalten ist. Ja, wir wissen, es gibt zahlreiche Studien aus dem Zweiten Weltkrieg, wo die Leute, also wie die Männer dann, nicht die Leute ist gut, die Männer wieder zurückkommen und das Leben geht weiter. Und das Problem ist dann die Reintegration der Männer, die aus dem Krieg kommen. Die Frauen sind nicht da. Das ist, dass man dieses Bild wieder gut herstellt. Apropos Beteiligung. Wir haben noch ungefähr eine Viertelstunde miteinander. Am liebsten würde ich Bücher mit euch schreiben. Wenn ich jetzt euch jetzt da habe und jetzt quasi gedanklich fesseln kann. Wenn es um Beteiligung geht, Lilly, was würdest du sagen? Nicht einhornreitende Zauberfee, aber so, wenn du könntest, würdest du wo ansetzen in unserer Gesellschaft, um Machtstrukturen und Feminismus mehr Sichtbarkeit zu geben?
0: Also, wie Pauline das auch angesprochen hat, würde ich auch mal von diesem Gender, also Konzept, dass es nur männlich ist oder männlich quasi gibt als Option, weggehen, wie das zum Beispiel auch schon Studien mit Kindern gezeigt haben, was jetzt zum Beispiel nicht so gut zu meinem ABA-Thema passt, wo gesagt wird, zeichne mal eine Person, die bei der Feuerwehr arbeitet und jedes Kind hat einen Mann gezeichnet und dann ist aber eine Frau reingekommen, die bei der Feuerwehr gearbeitet hat. Und da sowas zum Beispiel würde ich da auch ansetzen. Und wenn ich jetzt geschichtlich denken würde, dann würde ich auch wieder zu da zurückgehen, dass nicht nur eben die männlichen Geschichten Bedeutung haben, weil beim Mann ist es eigentlich nie wichtig, was sein Leben gemacht hat oder er hat sicher irgendwas gemacht, er ist ja ein Mann. Aber bei einer Frau, na, die war halt unterdrückt, also die hat ja auch nichts gemacht, weil die ist halt unterdrückt und mir ist auch ganz viel aufgefallen, eben als ich auch über diese vielen Frauen recherchiert habe, die waren zwar unterdrückt, aber das heißt nicht, dass die nicht ihre eigenen Interessen hatten, ihre eigenen verwickelten Beziehungen oder mit, ob das jetzt mit anderen Leuten war, mit ihren Kindern eben oder halt mit dem Ehemann. Also es gibt immer quasi eine Geschichte bei Frauen und die wird es auch immer geben und Unterdrückung schließt das nicht aus.
1: Das wichtige Punkt von dir, die Frauen werden meistens mit einem Adjektiv erklärt und Männer haben eine ganze Geschichte. Das ist, dann wäre eine gute Brücke zu dem, was du studierst. Das heißt, du wirst uns Frauen mit Geschichten präsentieren.
0: Also, ich hoffe es auf jeden Fall. Und nicht nur die Einzelfrau, sondern einfach generell nicht nur während dem Krieg, aber zum Beispiel, mich interessiert auch sehr das Mittelalter, also einfach Alltag von Frauen früher ist wichtig und weil wenn man von Handwerken früher spricht, jetzt auch zum Beispiel, wenn man jetzt, also die Tudors waren ja Leute, wenn man noch später, also noch vorher zurückgeht, auch Frauen haben Tätigkeiten ausgeführt und nur weil das jetzt vielleicht kein Beruf war, der Geld eingebracht hat, dann war das trotzdem, das ist ja, wie man auch immer sagt, Care-Arbeit und Frauen haben immer schon Care-Arbeit geleistet, machen das auch heute noch und es macht es nicht weniger uninteressant, nur weil das vor Hunderten von Jahren war.
1: Aktuelles Beispiel, Barbara Plaha, Funkenschwestern, wir zitieren sie wahnsinnig gerne. Da geht es darum, dass wir Frauen bis zu 6 Wochen weniger Freizeit in einem Jahr haben und nur dazu 20% weniger verdienen als Männer. Also die Gaps sind da und nicht nur halluziniert. Danke dir, Lilly. Livia?
2: Also ich bin auch, so wie Lilly kurz gesagt hat, bei den Kindern, wenn man ein Kind fragt, dass es ein Feuerwehrmann oder Feuerwehrfrau zeichnen soll, bei den Kindern beginnen. weil ich finde, dass eben Kinder so, also Kinder sind ja unsere Zukunft, das wissen wir ja, und Kinder sind so formbare Wesen noch, und so viele Leute nehmen Kinder einfach nicht ernst oder, ja, es sind eh nur Kinder und sie haben noch nicht ein eigenes, also die haben keinen eigenen Willen oder sie haben kein eigenes, also so, sie sind nicht gleichgestellt wie eine erwachsene Person, und dann bedenkt man halt eben nicht, dass in 10 Jahren ist dieses Kind auch eine erwachsene Person. Also ich würde auf jeden Fall bei den Kindern eben und in der Bildung beginnen, dass man den Kindern von Anfang an eben vielleicht versucht, wie diesen Nullpunkt beizubringen. Hm. Und das ist eben, da ist eben auch die Schule ein sehr großer Punkt, und da hoffe ich auch, dass ich als Volksschülerin einen sehr guten Teil dazu beitragen kann.
1: Das heißt, die Kinder ernst zu nehmen und auf Augenhöhe begegnen und mit ihren Bedürfnissen ernst zu nehmen. Das heißt, nicht als Erwachsene oder kleine Erwachsene, sondern mit ihren Bedürfnissen und mit ihren Fragen und Interessen.
2: Ja, eben genau. Also vor allem auch, wenn wir jetzt uns Frauen anschauen, dass man vielleicht, wenn man merkt, dass ein Mädchen ein besonderes Interesse für ein naturwissenschaftliches Thema hat, dass man sie vielleicht da fördert und dass man, oder dass man zum Beispiel einen kleinen Jungen bei, zum Beispiel wenn man bemerkt, dass der jetzt gern häkelt oder sowas, dass man vielleicht auch den da fördert. Und da finde ich, sind zum Beispiel eben so Programme, die wir eh schon haben, also wie den Boys Day oder den Girls Day, sehr gute Initiativen, wie man das eben unterstützen kann.
1: Guter Hinweis, Töchtertag und Boys Day finden regelmäßig bei Semesterbeginn im Wiener Rathaus statt. Findet man auf der Homepage der Stadt Wien. Danke. Pauline?
3: Ich kann eigentlich einerseits bei diesem Punkt der Kinder nur zustimmen, und ich finde aber generell, dass es wichtig ist, darauf zu achten, dass es eben nicht nur den einen Aspekt gibt, den man ändern soll, sondern es ist ein großes Bild, das aus vielen, vielen Teilen besteht. Kinder sind ein sehr wichtiger Teil für mich, weil sie, wie Livia jetzt auch schon erklärt hat, eben unsere große Zukunft sind. Und dann, um eben wieder mein Thema ein bisschen reinzubringen, ist natürlich, obwohl Sprache vielleicht jetzt nicht das den großen Unterschied macht, ist es trotzdem wichtig, sich nicht davon runterkriegen zu lassen. Und wenn man dann doch was macht mit Sprache, wenn man dann doch sich eben extra Mühe gibt zu gendern oder extra Mühe gibt, da so neutral wie möglich zu sein, sich nicht zu denken, macht das jetzt einen Unterschied, das ist jetzt so ein großes Ding, sondern sich bewusst zu sein, dass es alles ein Teil von was Großem ist und ein Teil von einer größeren Mission. Und wenn wir viele kleine Dinge gemeinsam tun, können sie mehr miteinander machen, als wenn wir nur uns auf eine Sache fokussieren. Deswegen möchte ich irgendwie würde ich mir wünschen, dass Menschen sich eben bewusst werden, dass alles, was sie tun, diesen Impact haben kann, wenn man es mit der Intention macht, mit der man es eben machen kann.
1: Einfach tun, ja, und keine Angst zu haben, es zu tun, und im schlimmsten Fall macht man es falsch, dann kann man es ja dann bald wieder richtig machen. Ihr seid 3 wunderbare, großartige Frauen, 3 grenzgeniale Themen. Ich weiß aus eigener Erfahrung, dass gerade wenn man so vorwissenschaftliche Arbeiten oder Diplomarbeiten oder Dissertationen schreibt, man ist dann, wenn es fertig ist, meistens kurz danach schon ein bisschen unzufrieden, oder man hätte es dann ganz gern anders geschrieben oder einen anderen Fokus gesetzt oder überhaupt das Thema von einer anderen Seite angegangen. Machen wir als Schlussrunde, wir haben noch 7 Minuten, so für einen Satz zu, würdet ihr euch aus heutiger Sicht wieder für das Thema entscheiden? Wenn ja, gibt es Änderungen, die ihr machen würdet, und wenn nein, welches Thema?
0: Ich würde mich auf jeden Fall wieder für das Thema entscheiden. Ich bin absoluter Fan davon. Ich habe mich ja auch fokussiert auf das Musical 6, wo es eben um die Frauen von Heinrich dem 8. geht. Und im Casting sind ja, wie ich auch, glaube ich, anfangs erwähnt habe, Women of Color und mittlerweile auch, wenn man jetzt momentan die Vorstellung in New York anschaut, auch eine Transfrau dabei, wo viele Leute kritisiert haben, dass das historisch nicht akkurat ist, was es heute bei ganz, ganz vielen historischen Dramen oder Serien oder
1: Bridgerton.
0: Ja, genau, Bridgerton ist da ein gutes Beispiel, gibt, dass sich halt darüber Leute beschweren. Und ich hätte dann nochmal einen Fokus drauf gesetzt, was es eigentlich bedeutet, auch, obwohl das eine westliche, eine weiße und halt auch die Geschichte von einer Kolonialmacht quasi ist, wie wichtig es eben nochmal ist, da Frauen zu repräsentieren, die eben nicht quasi dieses vor allem Hollywood-Norm von weiß und eben auch cis repräsentieren, sondern dass es wichtig ist, alle Frauen dabei zu haben.
1: Sehr gut. Danke. Livia?
2: Also ich hätte auch auf jeden Fall mein Thema nochmal gewählt und so gemacht. Ich glaube, ich hätte sogar jetzt sogar einen noch größeren Schwerpunkt auf eben diesen Geschlechterunterschied oder auf die, wie wir dem entgegenwirken können, gelegt, da ich eben also es so als eher kleinen Punkt meiner Arbeit zuerst gesehen habe, weil ich auch noch andere Unterschiede im mathematischen Verständnis Teil meiner Arbeit sind. Und ich glaube, mit dem Wissen, was ich jetzt habe und das ich durch die Recherche bekommen habe, hätte ich dem einen noch viel größeren Teil dazu geplant und hätte dann noch mehr Fokus drauf gelegt.
1: Hast du eigentlich Lehrerinnen befragt?
2: Ich habe eine Umfrage gemacht und an mehrere Schulen geschickt. Insgesamt wie, also jetzt nicht zu Gender-Schwerpunkt, aber zu Dyskalkulie, wie das behandelt wird und ob aber das, die Rückmeldung ist dann nicht so, also ich habe fast keine Rückmeldung bekommen und okay. Deshalb habe ich das dann abgebrochen, aber mich würde das auf jeden Fall sehr interessieren, dann nochmal mehr, vielleicht mich nochmal damit zu beschäftigen.
1: Du hast ja während dem Studium noch Zeit dazu, ne? Da gibt Hoffnung. Pauline?
3: Also ich würde auf jeden Fall nochmal dasselbe Thema wählen. Ich glaube, es ist ja so, meine Arbeit hat neben dem genderfokussierten Teil auch noch einen historischen und irgendwie linguistischen Teil. Und ich glaube, wenn ich es nochmal schreiben würde, würde es mir fast schwerfallen, mich zu entscheiden, ob ich einen davon super lang ausführe oder ob ich nochmal beide Themen genauso mache, weil ich jetzt gemerkt habe, ich könnte über beide Teile nochmal doppelt so lang oder dreifach so lang schreiben, weil es eben doch eigentlich so viel gibt, was noch fehlt, was ich noch hätte hinzufügen können. Gerade beim Genderteil hätte ich mich noch gerne nochmal mehr mit der Gesellschaft beschäftigt, weil ich habe dann doch sehr viel auf so Zahlen und was sind so irgendwie Gender Equality Index und solche Sachen, aber ich hätte mich gerne noch mehr wirklich so reingefühlt und mehr mit den tatsächlichen Gesellschaften in diesen Ländern beschäftigt und dann nochmal ein bisschen mehr die Zusammenhänge verstanden.
1: Mhm. Das heißt, noch mehr in die Tiefe, wenn es um den sprachlichen Hintergrund geht, gell? Ja, sehr schön. Wir sind immer noch live im Studio Orange in der Klosterneuburger Straße. Und wir haben noch genau 3 Minuten, die ich gerne dazu nutzen möchte, euch zu fragen, was geht sich denn aus eurer Sicht, so als Young Females, um den Bogen von Beginn zu spannen, gar nicht mehr aus? Was darf nicht mehr, was soll nicht und was kann heutzutage nicht mehr?
3: Ich glaube, da springe ich jetzt nochmal ein bisschen weg von meinem Thema und mache ein bisschen was anderes kurz auf. Ja. Was gar nicht mehr geht und was ich auch super unangenehm finde, ist, wenn man als Frau Fan von etwas ist oder zum Beispiel Fan von einem Sport oder so, dass sofort diese Annahme ist, okay, du findest die einfach nur gut, du schaust dir gerne diese Männer an. Nicht gerade, wenn man zum Beispiel Fußballfan ist, als Frau oft sofort die Annahme, boah, du findest die sicher, bist sicher verliebt in den, keine Ahnung, es gibt den einen Spieler, der ist so alt wie du, den findest du sicher super. Diese Annahme und diese Gespräche sollten einfach nicht mehr sein, dass man gar nicht Fan sein darf für den Sport, für die Band, was auch immer, sondern dass bei Frauen immer sofort davon ausgegangen wird, dass man irgendwie verliebt oder irgendwie so ein kreischender Fan sein muss. Das finde ich ein bisschen
1: das ist
3: unangenehm.
1: Unangenehm. Ja, bitte, Livia und Lilly.
0: Also ich hätte das altbekannte Thema vom Gender Pay Gap angesprochen, der einfach weltweit und in Österreich vor allem so ein großes Thema ist, dass man wirklich stundenlang darüber reden könnte. Also ich finde, dass Frauen, okay, ihr dürft jetzt endlich mal arbeiten, aber wir zahlen euch trotzdem nicht so viel nach dem Motto, das immer noch
1: wir brauchen euch am Arbeitsmarkt, aber wir bezahlen noch nicht ordentlich. Danke. Livia?
2: Also ich glaube, ich wäre eben bei meinem Thema mit der Schule geblieben. Ich finde, dass es gar nicht mehr geht, dass eben Jungen so bevorzugt werden oder dass in den Köpfen gleich mal das Stereotyp besteht, dass Jungen schlauer sind oder intelligenter sind. Ich finde, das spricht eh sehr für sich, dass ich nicht, also ich fände es sehr blöd, wenn die Lehrer weiterhin so denken. Und ich hoffe, dass es da sehr schnell ein Umdenken gibt, dass das eben nicht der Fall ist.
1: Was bei euch grundsätzlich auffällt, ist, dass man mit Stereotypen aufhören soll und was die Pauline auch gesagt hat, gleich hinterfragen. Mir wurde was erzählt und ich habe mir gedacht, das kann nicht stimmen und habe mich gleich vertieft. Oder wie bei dir, Liebe, du davon ausgegangen bist, da gibt es sicher einen Unterschied und dann kommt man mittendrin drauf, es gab keinen und jetzt gibt's einen, wir sind selbst schuld. Und so wie du sagst, liebe Lilly, die Geschichte neu schreiben und zwar alle drei mit diesem feministischen Touch. Gefällt mir sehr gut. Vielen herzlichen Dank für euch, fürs Kommen und bis zum nächsten Mal.
0: Danke.
3: Danke. Ciao.
0: Tschüss.

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